0: nur noch einer Minderheitsregierung vor, hieß es. Die sogenannte Brombeer-Koalition hatte bisher 44 von 88 Sitzen. Vorher hatten sich die anderen BSW-Abgeordneten für einen Verbleib in der Koalition ausgesprochen und sich damit der Forderung des Bundesvorstandes widersetzt, das Regierungsbündnis zu verlassen. Hintergrund dieser Forderung ist der Entzug von Vogts Doktortitel durch die TU Chemnitz. In den Gesprächen über einen Friedensplan für den Gazastreifen gibt es nach wie vor keinen Durchbruch. Der US-Sondergesandte Kushner kam am Mittag mit Israels Ministerpräsident Netanyahu zusammen. Anschließend war zwar von der Bildung zweier Arbeitsgruppen die Rede, Netanyahu wolle aber weder die Angriffe im Gazastreifen einstellen, noch die israelische Armee zurückziehen. Gleichzeitig lehnt es die Hamas bislang ab, ihre Waffen abzugeben. Nach einem Zwischenfall am Münchner Flughafen mit einer Boeing 787-9 hat die zuständige Bundesstelle Untersuchungen eingeleitet. Laut der Behörde wird unter anderem der Flugschreiber ausgewertet. Die Boeing der Vietnam Airlines war am Wochenende über das Ende der Startbahn hinausgerast und erst danach abgehoben. Die Maschine kehrte nach München zurück. Bei der Landung stieg Rauch am Fahrwerk auf. Verletzt wurde niemand. Die Fluggesellschaft bestätigte einen technischen Defekt. Das waren die Nachrichten. Das Wetter in Deutschland. Häufig trocken, von Westen später Regen, im Südosten länger anhaltender Regen bei 17 bis 8 Grad. Tagsüber Schauer oder Gewitter, auch trockene und freundliche Phasen, bei Höchstwerten bis 17 Grad im Erzgebirge und 30 Grad am Oberrhein. Am Mittwoch viel Regen, später teilweise trocken, 19 bis 30 Grad. Am Donnerstag Schauer, teilweise Gewitter, gebietsweise auch freundliche Phasen, bei 20 bis 27 Grad. Es ist 2.03 Uhr.
1: Vielen Dank an die Kollegen von den Nachrichten. Und wir machen gleich weiter mit einer Sofortmeldung. Achtung, Falschfahrer auf der A9 München-Nürnberg unterwegs. Zwischen München-Schwabing und Kreuz München-Nord kommt Ihnen aktuell ein Falschfahrer entgegen. Fahren Sie äußerst rechts und überholen Sie nicht. Auf der A9 München-Nürnberg zwischen München-Schwabing und Kreuz München-Nord ist ein Falschfahrer unterwegs. Vorsicht bitte in beiden Richtungen. Weiter geht's mit einer amtlichen Gefahrenmitteilung wegen aktueller Waldbrände in Belgien, Teilen von Rheinland-Pfalz, Baden-Württemberg, Nordrhein-Westfalen, Hessen und Saarland. Kann es zur Rauchbildung und Brandgeruch kommen? Bitte halten Sie in den Bereichen dort Fenster und Türen geschlossen. Lüftungsanlagen schalten Sie bitte aus, sowie auch Klimaanlagen. Zurück zu den Straßen. A2 Dortmund-Hannover zwischen Lünen-Süd und Kamen-Bergkamen. Nach einem Unfall in beiden Richtungen, Fahrbahn weiterhin gesperrt. Eine Umleitung führt über die U42 und die U65A. A61 Mönchengladbach-Venlo zwischen Kreuz Mönchengladbach und Mackenstein. In beiden Richtungen wegen Brückenbauarbeiten die Fahrbahn bis 5 Uhr gesperrt. Berlin, A111 stadteinwärts. Da ist wegen einer Ölspur zwischen Schulzendorfer Straße und Weidmannslusterdamm die Fahrbahn aktuell gesperrt.
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1: Freue mich, dass Sie am Radio sind. Herzlich willkommen am Mikrofon, Ronny Krappmann.

Magier von Alvaro Soler in der ARD nach 2.11 Uhr. Schön, dass Sie im Radio sind. Und für alle die, die gerade ja unterwegs sind, weil sie arbeiten, weil sie ja zu tun haben, sich engagieren. Und die seien mal ganz, ganz herzlich an der Stelle erwähnt und gegrüßt. Und auch vielen, vielen herzlichen Dank für Ihre Zuschriften hier zum Thema Gefühle. Und was macht das alles mit uns? Was bewegt Musik? Wie gehen wir denn mit Gefühlen, die in uns ausgelöst werden, um? Und da hat auch die Margit geschrieben, dass sie ganz, ganz große Gefühle hat bei einem ganz speziellen Song. Und rein zufällig, muss ich sagen, wirklich zufällig, ist er gleich am Start hier. Sie verbindet damit ganz, ganz viel, weil irgendwie er sie damals, als sie ihn das erste Mal im Radio gehört hat, sehr geflasht hat. Die Rede ist von 7 Seconds, Yosun Dur und Nini Cherry. Besonderer Song. Auch für mich, als ich begonnen habe mit Radio, vor vielen, vielen Jahren, war das einer der ersten Songs, die ich gespielt habe. Und ich war hin und weg. Und deswegen freue ich mich sehr, dass ich ihn jetzt nochmal spielen kann. Hier ist 7 Seconds in der ARD-Hitnacht.

Musik von Johnny Hates Jazz in der ARD Hitnacht. Um 2.23 Uhr machen wir jetzt einen Ausflug in die 80er Jahre und da gab es so einige coole Sachen. Zum Beispiel Miami Vice oder auch berühmte Tatorte mit Schimanski. Und manchmal gab es dazu auch noch coole Musik von dem einen oder anderen Künstler. Tja, und dieser hier, Klaus Lage, der hat Musik geschrieben, die oft auch für Filme verwendet worden ist. Und es gibt einen Titel, den hat er ganz lange immer sehr gern gesungen und der wird auch immer noch sehr, sehr oft gespielt. Der heißt Monopoly und den gibt es jetzt hier bei uns in der ARD-Hitnacht. Ein Klassiker aus den 80ern.

0: 2:31, eine Minute nach halb drei. Hier ist der Verkehrsservice in der ARD-Hitnacht. Gute Meldung, der Falschfahrer hat die Strecke um München herum verlassen. Sie haben wieder eine gute und freie Fahrt hoffentlich. Eine amtliche Gefahrenmitteilung wegen aktueller Waldbrände in Belgien, Teilen von Rheinland-Pfalz, Baden-Württemberg, Nordrhein-Westfalen, Hessen und Saarland kommt es zur Rauchbildung und Brandgeruch. Bitte Vorsicht, Fenster geschlossen halten, Klima- und Lüftungsanlagen bitte ausschalten. Soweit dieser Hinweis. Wir schauen weiterhin auf die Straßen A2 Dortmund und Hannover zwischen Lünen Süd und Kamenberg Kamen. Nach einem Unfall in beiden Richtungen immer noch die Fahrbahn gesperrt. Es gibt eine Umleitung über die U42 und die U65A. A61 Mönchengladbach-Venlo zwischen Kreuz Mönchengladbach und Mackenstein. In beiden Richtungen Brückenbauarbeiten noch bis 5 Uhr Fahrbahn gesperrt. Und Berlin A111 stadteinwärts, da ist eine Ölspur zwischen Schulzendorfer Straße und Waldmannslosterdamm. Die Straße ist aktuell gesperrt. Soweit unser Blick auf die Straßen in Deutschland.
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0: Am Mikrofon Ronny Krappmann.

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1: Um 3 Uhr mit Ronald Lessig. Im belgischen Naturschutzgebiet Hohes Venn kämpfen Feuerwehrleute weiter gegen die Brände. Aus dem deutschen Grenzgebiet hieß es am Abend, die Brandlinie sei mehr als 2 Kilometer entfernt. Aus der Nachrichtenredaktion Constanze Semidey.
2: Laut Feuerwehr Monschau ist die Situation dort derzeit relativ entspannt. Ein Sprecher sagte, man sei vor die Lage gekommen. Dennoch würden die Einsatzkräfte von Feuerwehr, Technischem Hilfswerk und Polizei die ganze Nacht über im Einsatz sein. Zuvor hatten etwa 30 Anwohner aus einem Ortsteil von Monschau ihre Wohnungen verlassen müssen. Sie können auch immer noch nicht zurück. Der Waldbrand im Hohen Venn ist einer der größten in der belgischen Geschichte. Etwa 3000 Hektar Fläche wurden innerhalb weniger Tage zerstört. Da der Boden aus Torf besteht, ist die Bekämpfung des Feuers besonders schwierig.
1: In Thüringen bröckelt die sogenannte Brombeer-Koalition. 2 Landtagsabgeordnete des BSW haben dem Regierungsbündnis mit CDU und SPD ihre Unterstützung entzogen. Aus der Nachrichtenredaktion Jonas Valentin Weber.
3: Anke Wirsing und Sven

0: in der Geschichte der Elite-Uni für Aufmerksamkeit gesorgt. Nachdem zahlreiche Medien über Plagiatsvorwürfe berichtet hatten, war der 41-Jährige zurückgetreten. Am Freitag wurde er tot aufgefunden. Die Familie und auch der Kanzler der Uni Cambridge sprachen von einer rassistischen Hetzjagd. Gut zwei Wochen nach Kritik an FIFA-Präsident Infantino hat sich der Fußballweltverband von seinem Betriebsdirektor Kevin Lamour getrennt. Offiziell bedankte sich die FIFA für die zweijährigen Dienste. Ansonsten werde zum Thema kein weiterer Kommentar abgegeben. Lamour hatte sich mit einem offenen Brief gegen das Vorhaben Infantinos gestellt, Anteile an der Fußball-WM und anderen Turnieren an Investoren zu verkaufen. Nach massivem Widerstand hat Infantino seine Investorenpläne inzwischen verworfen. Das waren die Nachrichten. Das Wetter in Deutschland. Tagsüber Schauer und einzelne Gewitter, auch trockene und freundliche Phasen, bei 17 Grad im Erzgebirge und 30 Grad am Oberrhein. Am Mittwoch viel Regen, später trocken, 19 bis 30 Grad. Es ist 3.03 Uhr.
1: Zeit, um auf die Straßen zu schauen. Hallo lieber Autofahrer, hier ist der Verkehrsservice in der ARD-Hitnacht. A2 Dortmund-Hannover zwischen Lünen Süd und Kamenberg-Kamen nach einem Unfall in beiden Richtungen Fahrbahn gesperrt. Eine Umleitung führt über die U42 U65A. A8 Salzburg Richtung München zwischen Anger und Neukirchen nach einem Unfall aktuell Fahrbahn gesperrt. A61 Mönchengladbach-Venlo zwischen Kreuz Mönchengladbach und Mackenstein. In beiden Richtungen wegen Brückenbauarbeiten. Fahrbahn gesperrt, das Ganze noch bis 5 Uhr. Berlin, die A111 ist stadteinwärts wegen einer Ölspur zwischen Schulzendorfer Straße und Waldmannslosterdamm gesperrt. Soweit unser Blick auf die Straßen in Deutschland.
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1: 3.03 Uhr inzwischen. Ha, jetzt kann man so reinstarten. Neuen Tag. Und auch guten Morgen sagen. Am Mikrofon Ronny Krabmann.

Maria Sayer in der ARD-Hitnacht zu hören mit When I Need You, ein Klassiker bei uns im Programm. Und die Zuschriften, die reißen nicht ab, was mich sehr freut. Ich lese gern alles, was Sie so auf dem Herzen haben über Ihre Gefühle und das, was mit Ihnen macht, mit der Musik und auch das Alltägliche und Ihre kleinen Geschichten. Sehr, sehr unterhaltsam und auch vielen Dank für Ihr Vertrauen, was Sie mir da entgegenbringen. Und für alle Trucker, die mir hier schreiben, schon mal eine gute Fahrt. Jungs, schön, dass ihr anhaltet. Wenn ihr mir schreibt, hat mir schon zwei Leute geschrieben, sie sind extra auf dem Parkplatz, damit sie mir was schreiben können. Das macht ihr auch richtig so, ne? Also nicht während der Fahrt hier irgendwie Handy benutzen. Das ist, glaube ich, keine gute Idee. Deswegen lieber einfach mal anhalten, aussteigen, ein paar Kniebeuge machen, kurz eine Nachricht schreiben, ein Käffchen trinken und dann weiterfahren. Also gute Fahrt, Freddy. Ich brauche, glaube ich, einen Kaffee. Freddy, danke schön. Grüße nach Offenburg zurück und ich habe mich sehr gefreut. Tja, das ist live hier. Da kann man sich auch mal ein bisschen verheddern. Ich hole mir jetzt einen Kaffee und lese noch ganz schnell weiter hier und dann hören wir uns gleich wieder. Und bis dahin gibt's Musik von Soft Cell zum Beispiel oder auch hier den hier. Cliff.

Hier ist die ARD-Hitnacht, 3.20 Uhr inzwischen, 10 Minuten vor 4. Guten Morgen allerseits. Schön, dass wir Sie begleiten dürfen zum Start in den neuen Tag. Ja, mit den Gefühlen, das ist schon so eine Sache. Manchmal überkommen sie einem bei einem schönen Titel oder bei einem tollen Film oder einfach, weil man ja einem geliebten Menschen in die Augen blickt und merkt und spürt, was er einem bedeutet. Geht dir das auch manchmal so? Naja. So ist das Leben, ne? Wir sind halt nicht aus Stein, wir sind Menschen, wir haben ein Herz, wir haben eine Seele und wenn man es zulässt, dann kann man eine ganze Menge erleben mit seinen eigenen Gefühlen, glauben Sie mir. Tainted Love, jetzt am Start, ein cooler Song von Softcell, Musik aus den 80ern, bei uns ganz, ganz hoch geschrieben.

0: unverkennbar, der Song von Mr. Chris de Burgh in der ARD Nacht. Und dann haben wir es 3.30 Uhr, halb drei, Quatsch, halb vier. Wir schauen auf die Straßen in Deutschland. 3.30 Uhr, halb vier. Hier ist der Verkehrsservice in der ARD Hitnacht. Noch einmal eine amtliche Gefahrmitteilung. Aktuelle Waldbrände in Belgien, in Teilen von Rheinland-Pfalz, Baden-Württemberg, Nordrhein-Westfalen, Hessen und dem Saarland. Dadurch kann es zur Rauchbildung und Brandgeruch kommen. Bitte lassen Sie die Fenster und Türen geschlossen, schalten Sie Klima- und Lüftungsanlagen aus. Wir blicken auf die Straßen A2 Dortmund-Hannover zwischen Lünen-Süd und Kamenberg-Kamen. Nach einem Unfall in beiden Richtungen Fahrbahn gesperrt. Eine Umleitung führt über die U42 und U65. A8 Salzburg Richtung München zwischen Anger und Neukirchen. Nach einem Unfall Fahrbahn gesperrt. Umleitung führt über die U4. A61 Mönchengladbach-Venlo zwischen Kreuz Mönchengladbach und Mackenstein. Beide Richtungen wegen Brückenbauarbeiten gesperrt. Das Ganze bis 5 Uhr. A66 Fulda Richtung Frankfurt zwischen Neuhof Nord und Neuhof Süd wegen einer Person im Tunnel. Der Tunnel aktuell gesperrt. Vorsicht! Berlin A111, da ist stadteinwärts wegen einer Ölspur zwischen Schulzendorfer Straße und Waldmannslusterdamm die Fahrbahn gesperrt. Soweit unser Blick auf die Straßen in Deutschland.
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0: Guten Morgen wünscht Ronny Krappmann.

On the Radio, Donna Summer, hier bei uns im Radio, in der ARD-Hitnacht. Tja, manchmal schicken einen die Gefühle auch so ein bisschen auf andere Wege. Kennen Sie das? Man hat so eine Gefühlsschwankung und sagt sich, wo geht denn das jetzt hin? Was mache ich denn jetzt? Und da überlegt man so. Und dann fährt man vielleicht so im Auto oder ist unterwegs und macht rein zufällig das Radio an. Und dann wird einem die Antwort wahrlich abgenommen. Funktioniert, glauben Sie mir. Ich muss nicht sagen, glauben Sie mir, das ist Quatsch. Also lassen Sie sich ganz so einfach drauf ein. Weil jetzt kommt ein Mann, der hat das ausprobiert mit den anderen Wegen. Und war dann nicht mal ganz unerfolgreich. Und was er da so erlebt hat und was ihn bewegt, gefühlstechnisch, das hat er in eine gute Musik verpackt und in einem guten Text und das Ganze auch noch gesungen. Hier ist er. Hier ist Andreas Burani mit Auf anderen Wegen.

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1: Um 4 Uhr mit Ronald Lessig. Beim Deutschen Zentrum für Luft- und Raumfahrt in Kochstedt in Sachsen-Anhalt wird heute ein neues Technologiezentrum zur Drohnensicherheit eingeweiht. Zur Eröffnung werden unter anderem Bundesinnenminister Dobrindt und Bundesforschungsministerin Bär erwartet. Was das neue Zentrum leisten soll, berichtet Birte Sönnigsen in Berlin.
2: Hier soll neue Drohnentechnik erforscht und entwickelt werden und am Flughafen Magdeburg-Kochstedt auch direkt in der Praxis getestet werden. Ziel ist es, mit der rasanten technischen Entwicklung im Bereich der Drohnen mitzuhalten. Unterschiedliche Drohnentypen mit Sensoren zu erkennen, wird immer komplizierter. Und KI-gesteuerte Drohnen können inzwischen auch Ziele ansteuern, selbst wenn man versucht, sie mit einem Störsender davon abzuhalten. Das Zentrum soll also dabei helfen, dass Deutschland beim technischen Wettrüsten mit Drohnen mithalten kann.
1: In Belgien, nahe der deutschen Grenze, kämpft die Feuerwehr weiter gegen die verheerenden Feuer im Naturschutzgebiet Hohes Venn. Auch etwa 240 deutsche Einsatzkräfte sind in mehreren Schichten im Einsatz. Die Brandlinie sei gut 2 Kilometer von der Grenze entfernt, hieß es zuletzt von der Feuerwehr der Stadt Monschau in Nordrhein-Westfalen. Weil der Wind wieder zunehmen soll, werde engmaschig kontrolliert. In Thüringen bröckelt die sogenannte Brombeer-Koalition. 2 Landtagsabgeordnete des BSW haben dem Regierungsbündnis mit CDU und SPD ihre Unterstützung entzogen. Aus der Nachrichtenredaktion Jonas Valentin Weber.
3: Anke Wirsing und Sven Künzel erklärten am späten Abend, dass sie Ministerpräsident Vogt nicht mehr mittragen. Damit kamen sie einer Forderung des Bundesvorstands nach. Dieser hatte vorgeschlagen, den CDU-Politiker durch einen überparteilichen Ministerpräsidenten zu ersetzen. Die übrige BSW-Fraktion hatte vorher dafür gestimmt, die Regierung

Inzwischen 4.21 Uhr. In 9 Minuten ist es 16:30. Wir wünschen einen guten Start in den neuen Tag und freuen uns, dass Sie am Radio sind und dass Sie uns begleiten in diesen neuen Tag hinein. Seien Sie uns herzlich willkommen.

0: Klassiker aus den 80ern. Imagination mit Just an Illusion in der ARD Hitparade. Und hier ist der Verkehrsservice in der ARD Hitnacht mit einer Sofortmeldung. Achtung, Falschfahrer unterwegs auf der B51 A43 Osnabrück-Münster zwischen Auffahrt Weseler Straße und Kreuz Münster Süd kommt Ihnen aktuell ein Falschfahrer entgegen. Fahren Sie äußerst rechts und überholen Sie nicht. Auf der B51 A43 Osnabrück-Münster zwischen Auffahrt Weseler Straße und Kreuz Münster Süd ist ein Falschfahrer unterwegs. Vorsicht in beiden Richtungen. A2 Dortmund-Hannover zwischen Lünen-Süd und Kamenberg-Kamen nach einem Unfall in beiden Richtungen Fahrbahn gesperrt. Die Umleitung führt über die U42 und U65a. A61 Mönchengladbach-Venlo zwischen Kreuz Mönchengladbach und Mackenstein in beiden Richtungen wegen Brückenbauarbeiten bis 5 Uhr die Fahrbahn gesperrt. Berlin A111 ist stadteinwärts wegen einer Ölspur zwischen Schulzendorfer Straße und Waldmannslusterdamm aktuell gesperrt. Soweit unser Blick auf die Straßen in Deutschland.
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0: Am Mikrofon Ronny Krappmann.

Hier ist der Verkehrsfunk in der ARD-Hitnacht. Nochmal mit einer Sofortmeldung. Achtung! Falschfahrer auf der B51 A43 Osnabrück-Münster unterwegs. Zwischen der Auffahrt Weselerstraße und Kreuz Münster Süd kommt Ihnen noch immer ein Falschfahrer entgegen. Fahren Sie bitte äußerst rechts und überholen Sie nicht. Ich wiederhole. Auf der B51 A43 Osnabrück-Münster zwischen Auffahrt Weselerstraße und Kreuz Münster Süd ist noch immer ein Falschfahrer unterwegs. Fahren Sie bitte äußerst vorsichtig und überholen Sie nicht.

Rose Garden mit dem Lemon Tree und damit sagen wir nochmal guten Morgen Deutschland. Schön, dass Sie mit uns aufstehen. Es ist 4.52 Uhr. In 8 Minuten gibt es Nachrichten, Wetter und Verkehr und einige Morningshows werden schon übernehmen. Einige Stationen hier von der ARD-Hitnacht werden sich ausklinken und übernehmen dann die Landesprogramme. Gerade habe ich auch von Schwabenländle Post bekommen von der Hedwig und von Dieter. Die fahren heute quer durch Deutschland, besuchen Verwandtschaft und haben sich gefreut, dass sie so herzlich geweckt worden sind von uns. Na, das freut uns natürlich auch sehr. Das wollen wir ja gefühlvoll machen. War ja schließlich unser Thema in dieser Nacht. Die Gefühle, musikalisch und mit ihren Gedanken, die sie mir geschrieben haben. Dafür bedanke ich mich ganz, ganz herzlich. Denn das Verhalten eines Menschen ist ja bekanntlich immer sein. Eine Botschaft. Und Ihre Botschaft heute, das war wirklich sehr, sehr liebevoll und einfach nur wunderbar. Herzlichen Dank, sagt Ronny Krabmann. Und nicht vergessen, im Leben kannst du gegen alles kämpfen, aber nicht gegen deine Gefühle. In diesem Sinne, einen gefühlvollen und wunderschönen Tag.

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1: Um 5 Uhr mit Ronald Lessig. Beim Deutschen Zentrum für Luft- und Raumfahrt in Kochstedt in Sachsen-Anhalt wird heute ein neues Technologiezentrum zur Drohnensicherheit eingeweiht. Zur Eröffnung werden unter anderem Bundesinnenminister Dobrindt und Bundesforschungsministerin Beer erwartet. Was das neue Zentrum leisten soll, berichtet Birte Sönnigsen in Berlin.
2: Hier soll neue Drohnentechnik erforscht und entwickelt werden und am Flughafen Magdeburg-Kochstedt auch direkt in der Praxis getestet werden. Ziel ist es, mit der rasanten technischen Entwicklung im Bereich der Drohnen mitzuhalten. Unterschiedliche Drohnentypen mit Sensoren zu erkennen, wird immer komplizierter. Und KI-gesteuerte Drohnen können inzwischen auch Ziele ansteuern, selbst wenn man versucht, sie mit einem Störsender davon abzuhalten. Das Zentrum soll also dabei helfen, dass Deutschland beim technischen Wettrüsten mit Drohnen mithalten kann.
1: In Belgien nahe der deutschen Grenze kämpft die Feuerwehr weiter gegen die verheerenden Feuer im Naturschutzgebiet Hohes Venn. Auch etwa 240 deutsche Einsatzkräfte sind in mehreren Schichten im Einsatz. Die Brandlinie sei gut 2 Kilometer von der Grenze entfernt, hieß es zuletzt von der Feuerwehr der Stadt Monschau in Nordrhein-Westfalen. Weil der Wind wieder zunehmen soll, werde engmaschig kontrolliert. In Thüringen bröckelt die sogenannte Brombeer-Koalition. 2 Landtagsabgeordnete des BSW haben dem Regierungsbündnis mit CDU und SPD ihre Unterstützung entzogen. Aus der Nachrichtenredaktion Jonas Valentin Weber.
3: Anke Wirsing und Sven Künzel erklärten am späten Abend, dass sie Ministerpräsident Vogt nicht mehr mittragen. Damit kamen sie einer Forderung des Bundesvorstands nach. Dieser hatte vorgeschlagen, den CDU-Politiker durch einen überparteilichen Ministerpräsidenten zu ersetzen. Die übrige BSW-Fraktion hatte vorher dafür gestimmt, die Regierungszusammenarbeit mit CDU und SPD fortzusetzen. Bisher kam die Brombeer-Koalition schon nur auf 44 von 88 Sitzen im Erfurter Landtag. Hintergrund ist, dass die TU Chemnitz Vogt seinen Doktortitel entzogen hatte. Ihm wird vorgehalten, unsauber gearbeitet zu haben.
1: Gut 2 Wochen nach Kritik an FIFA-Präsident Infantino hat sich der Fußballweltverband von seinem Betriebsdirektor Kevin Lamour getrennt. Offiziell bedankte sich die FIFA für die 2-jährigen Dienste. Ansonsten werde zum Thema kein weiterer Kommentar abgegeben. Lamour hatte sich mit einem offenen Brief gegen das Vorhaben Infantinos gestellt, Anteile an der Fußball-WM und anderen Turnieren an Investoren zu verkaufen. Nach massivem Widerstand hat Infantino seine Investorenpläne verworfen. Das waren die Nachrichten. Das Wetter in Deutschland. Tagsüber Schauer und Gewitter, auch trockene und freundliche Phasen bei bis zu 17 Grad im Erzgebirge und 30 Grad am Oberrhein. Am Mittwoch viel Regen, später trocken, 19 bis 30 Grad. Am Donnerstag Schauer, teilweise Gewitter, aber auch freundlich bis 27 Grad. Es ist 5.03 Uhr.
4: Dankeschön an die Kollegen von den Nachrichten. Und wir machen gleich weiter mit dem Blick ganz aktuell auf die Straßen in Deutschland. Entwarnung auf der B51, A43 Osnabrück-Münster. Kein Falschfahrer mehr dort unterwegs. Wir wünschen gute und sichere Fahrt. Weiter geht's mit einem Blick auf die A2 Dortmund-Hannover. Zwischen Lünen-Süd und Kamenberg-Kamen nach einem Unfall in beiden Richtungen Fahrbahn gesperrt. Es gibt eine Umleitung und die führt über die U42 und die U65a. A7 Würzburg Richtung Ulm, zwischen Gollhofen und Offenheim, Langensteinach, wegen einer Unfallaufnahme aktuell die Fahrbahn gesperrt. A61 Mönchengladbach-Venlo, zwischen Kreuz Mönchengladbach und Mackenstein, in beiden Richtungen wegen Brückenbauarbeiten bis 5 Uhr die Fahrbahn gesperrt. Berlin, die A111 ist stadteinwärts wegen einer Ölspur zwischen Schulzendorfer Straße und Waldmannsluster Damm aktuell gesperrt. Soweit unser Blick auf die Straßen in Deutschland. Wir wünschen einen guten Start in den neuen

0: vor ihm.
1: Was für ein Gefühl dieser Mann in seiner Stimme legen kann. Es ist unglaublich. Joe Cocker hier bei uns am Start in der ARD-Hitnacht. Und damit haben wir es auf die Sekunde 5:15 Uhr, 17:55 Uhr. Guten Morgen, Deutschland.

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1: Bobby McFerrin mit Don't Worry, Be Happy zum Start in den neuen Tag um 5.22 Uhr, 8 Minuten noch, dann ist es 5:30. Bei uns jetzt am Start eine Frau, die ich sehr schätze, nicht nur als Künstlerin, als Mama, als Oma, als weiß ich, die Botschafterin für so viele karikative Organisationen. Nein, sie hat auch eine Meinung. Und die sagt sie. Egal, was andere denken. Das macht diese Frau so authentisch und wunderbar. Hier ist Nena.

0: Anastasia in der ARD Hitnacht. Damit ist es 5.30 Uhr und Zeit für uns, um auf die Straßen zu schauen. Im Verkehrsservice der ARD Hitnacht geht's los mit der A1 Saarbrücken-Trier. Am Kreuz Saarbrücken sind die Überleitungen zur A8 Richtung Pirmasens wegen Reinigungsarbeiten gesperrt. Außerdem ist auf der A8 zwischen dem Kreuz Saarbrücken und Merchweiler die rechte Fahrspur gesperrt. Das Ganze dauert bis Donnerstag 5.30 Uhr an. A2 Dortmund Richtung Hannover zwischen Lünen Süd und Kamenberg kamen nach einem Unfall in beiden Richtungen nach wie vor die Fahrbahn gesperrt. Eine Umleitung führt über die U42 und U65a. Die A7 Würzburg Richtung Ulm zwischen Gollhofen und Offenheim, Langenstein nach, wegen einer Unfallaufnahme Fahrbahn gesperrt. Wer sich auskennt, sollte das Gebiet weiträumig meiden. A61 Mönchengladbach-Venlo zwischen Kreuz Mönchengladbach und Markenstein. In beiden Richtungen Brückenbauarbeiten, die Fahrbahn noch gesperrt, das Ganze bis 5 Uhr. Berlin, A111, stadteinwärts, Fahrbahn gesperrt, der Grund eine Ölspur zwischen Schulzendorfer Straße und Weidmannsluster Damm. Soweit unser Blick auf die Straßen in Deutschland. Eine gute und sichere Fahrt wünschen wir.
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0: Guten Morgen, Deutschland. Am Mikrofon. Noch für die kommende halbe Stunde Ronny Krantmann. Dann geht's los mit den Morningshows und bis dahin haben wir noch jede Menge richtig gute Musik.

Schöne Musik von Emma Banden in der ARD Hitnacht. 5.41 Uhr, 11 Minuten nach 5:30. Na, Freunde, wie sieht's aus? Schon runter? Nee. Okay, gut, was machen wir da? Raus aus den Federn, Kaffeemaschine an, unter die kalte Dusche, vielleicht noch so 10 Kniebeugen. Jetzt denken die meisten, der hat einen Knall. Ja, es ist so nach einer Nachtschicht. Nee, Quatsch beiseite. Natürlich wollen wir frisch und munter reinstarten in den Tag. Und es gibt ja Menschen, die sind jetzt gleich fertig mit der Arbeit, die freuen sich aufs Bettchen. Und so ist das nun mal. Aber was uns alle vereint ist, dass wir ein und dasselbe Programm anhaben. Ist es nicht schön, ARD Hitnacht? Das ist das Programm, womit Sie einschlafen oder auch aufwachen. Und wir, die Macher, wir freuen uns, dass Sie dabei sind und sagen von Herzen, Dankeschön, Deutschland. Dido.

Inzwischen 5 Uhr 48, 12 Minuten noch, dann ist es 6. Und wir von der ARD Hitnacht, wir haben schon unser Käffchen gemacht, wir sitzen gleich noch zusammen und schwätzen ein bisschen über die Sendung und hören den Kollegen der Morningshows zu, die sich schon ganz straff vorbereiten auf das, was gleich passiert. In nicht mal 12 Minuten nehme ich tolle Musik, tolle Überraschungen, News aus der Region und dass Sie mit dabei sind und dass wir Sie begleiten dürfen in den neuen Tag hinein. Wir bedanken uns ganz herzlich fürs Dabeisein, für die Gefühlsausbrüche, für Ihre Zuschriften und freuen uns schon aufs nächste Mal. Kommen Sie gut und behütet durch den Tag, haben Sie einen schönen Tag und machen Sie das Beste draus. Ronny Krappmann wünscht einen schönen guten Morgen.

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1: Heute mit Martin Wolf. Guten Morgen. Werden wie die Kinder. Jesus hat das mal seinen Zuhörern ans Herz gelegt. Wer nicht wie ein Kind wird, so hat er gemeint, der kommt doch nicht in den Himmel. Was er damit wahrscheinlich nicht sagen wollte, dass die Leute sich kindisch benehmen sollen, auch wenn das manche tun. Gemeint war damit wohl eher, wer so wach, so offen und so neugierig ist wie ein Kind und auch so voller Lebensfreude, der hat schon ganz gute Chancen auf den Himmel. Denn vielen von uns Erwachsenen kommt im Laufe des Lebens offenbar manches abhanden, oft auch die Freude. Forscher haben etwa herausgefunden, dass Kinder rund 400 Mal am Tag lachen. Wir Älteren dagegen, das hat die Studie auch ergeben, lachen im Durchschnitt nur noch rund 20 Mal täglich. Vielleicht ja, weil man als erwachsener Mensch so viel mit sich rumschleppt, dass man nicht mehr viel zu lachen hat. Und dann wird Kindern das Lachen mitunter ja auch noch ausgetrieben. Ich erinnere mich etwa, dass wir als Kinder in der Kirche nicht lachen durften. Lachen in der Kirche, das ging gar nicht. Das machte man einfach nicht. Für unsere Eltern damals war Glauben eine viel zu ernste Sache und Lachen in der Kirche deshalb tabu. Lange her. Ob Jesus selbst gelacht hat, davon erzählt die Bibel leider nichts. Ich stelle ihn mir aber als einen tiefgründigen und trotzdem heiteren Menschen vor. Schon, weil er sich so eng mit Gott verbunden wusste. Und vielleicht hat er ja an das Lachen gedacht, als er den Leuten sagte, wenn ihr nicht werdet wie die Kinder. Martin Wolf aus Kaiserslautern von der katholischen Kirche.
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2: Um 6 Uhr mit Andrea Schindler. Guten Morgen. Der Waldbrand in Belgien rückt weiter auf die Eifel vor. Der Mord an Amy Lopez wird ab heute am Landgericht Koblenz verhandelt. Das Wetter in Rheinland-Pfalz, noch Wolken und vereinzelt Regen, 19 bis 26 Grad. Feuerwehrleute haben die ganze Nacht weiter gegen den Brand im belgischen Naturschutzgebiet Hohes Venn gekämpft, auch von deutscher Seite aus. Laut Einsatzleitung ist der Brand rund 2 Kilometer von der deutschen Landesgrenze entfernt. SWR-Reporterin Michaela Hase ist vor Ort.
3: In der Nacht hat sich die Lage nicht groß verändert, sagt ein Sprecher der Feuerwehr der Stadt Monschau. Nach Wettervorhersagen war zunächst befürchtet worden, dass der Wind drehen könnte und die Flammen dann auf einen Bereich von Monschau-Kalter Herberg zutreiben könnte, der ganz nah an der belgischen Grenze liegt. Bislang ist das aber ausgeblieben. Sicherheitshalber hat die Feuerwehr das Gebiet trotzdem schon bewässert. In Monschau, Kalter Herberg, waren vorgestern 2 Straßenzüge evakuiert worden. Wann die Bewohner in ihre Häuser zurückkehren können, ist nach wie vor noch unklar. Darüber soll heute beraten werden.
2: Die Aussetzung des Lkw-Sonntagsfahrverbots hat laut Branchenvertretern bisher nicht zu deutlich mehr Verkehr auf den Straßen geführt. Nach Angaben des Bundesverbands Güterkraftverkehr und Logistik in der Rheinischen Post sind in Nordrhein-Westfalen zwar etwas mehr Lkw unterwegs gewesen, in Bayern aber zum Beispiel kaum. Es gäbe weder zusätzliche Fahrer noch zusätzliche gesetzliche Lenkzeiten. Einige Bundesländer haben das Fahrverbot vorübergehend wegen des Niedrigwassers und Ausfällen bei der Binnenschifffahrt aufgehoben, auch Rheinland-Pfalz. Und jetzt weitere Nachrichten aus Rheinland-Pfalz. Wegen des Mordes an der US-Touristin Amy Lopez in Koblenz vor mehr als 3 Jahrzehnten steht ein 81-Jähriger ab heute vor Gericht. Er soll die 24-Jährige in der Nähe der Festung Ehrenbreitstein vergewaltigt und umgebracht haben. Der Beschuldigte hat die Tat von 1994 laut Staatsanwaltschaft gestanden. Die Landesregierung trifft sich heute Vormittag zu einer Sitzung im Ahrtal. Das macht das Kabinett seit der Flutkatastrophe dort regelmäßig. SWR-Reporter Christian Giese-Kessler berichtet.
4: Ziel des Ausflugs ist nach Angaben der Landesregierung, mit den Menschen im Ahrtal in Kontakt zu bleiben. Los geht es mit einer Sitzung hinter verschlossenen Türen in einem Hotel in Ahrweiler. Dort treffen die Ministerinnen und Minister verschiedene lokale Politiker. Im Anschluss folgt eine gemeinsame Wanderung von Ahrweiler nach Walpurzheim. Nach der gemeinsamen Wanderung schauen sich die Ministerinnen und Minister noch verschiedene Wiederaufbauprojekte im Ahrtal an, etwa die Bauarbeiten im Kurpark von Bad Neuenahr und die neue Vinothek der Winzergenossenschaft Maischoss-Altenahr.
2: Die deutschen Hockeymänner haben die nächste Runde der WM erreicht durch einen 1:0-Sieg gegen Gastgeber Belgien. Die deutschen Frauen haben 2:3 gegen Argentinien verloren. Sie brauchen im letzten Vorrundenspiel gegen die USA morgen einen Sieg, um weiterzukommen. Und Tennisprofi Alexander Zverev hat beim Masters-Turnier in Cincinnati das Achtelfinale erreicht. 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
5: Guten Morgen. Es gibt nur eine Meldung gerade. Die kommt von der A7 Würzburg Richtung Ulm. Die ist nämlich zwischen Gollhofen und Uffenheim-Langensteinach wegen einer Unfallaufnahme gesperrt. Wenn Sie sich auskennen, umfahren Sie das Gebiet am besten. Alle Verkehrsinfos gibt's jederzeit auch auf swr4.de.
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5: Die aktuellen Werte. Wir haben 15 Grad und Wolken in Prüm, 16 Grad und Wolken in Crailsheim und Laubheim und 17 Grad und Wolken bei Ihnen in Koblenz. Also heute gibt's meist viele Wolken, ab und zu ein bisschen Regen oder Nieselregen. Im Laufe des Nachmittages ist es in fast ganz Rheinland-Pfalz dann trocken, weitgehend trocken, auch in Südbaden. Da kommt auch gelegentlich mal die Sonne durch später. Maximal dazu 19 Grad im Westerwald und 28 Grad im Markgräfler Land. Ab und zu weht mal ein böiger Westwind.
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5: Guten Morgen. Tut gut, oder? Morgens aufzustehen und es ist ein bisschen kühl. SWR4-Hörerin Sabine Schwander aus Ettlingen freut sich auf die frühe Gassi-Runde, weil die nämlich jetzt wirklich viel angenehmer ist. Und auch Christine Schäfer aus Erlenbach läuft mit ihrem Hund wieder deutlich länger als einmal nur ums Haus rum. Das haben sie uns auf Facebook geschrieben. Und was macht Ihnen bei der Abkühlung im Südwesten wieder deutlich mehr Spaß? Wir freuen uns über ein bisschen Inspiration über Facebook oder gern auch direkt per Mail ins Studio. Erstmal starten wir in diesen Dienstag mit einem 70er-Classic von Barry White.
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0: Schönen Dienstagmorgen für Sie. 6:15 ist es. Zu früher Stunde schalten Sie ein und wir feiern das und freuen uns drüber. Marion Geier zum Beispiel, SWR4-Hörerin aus Ludwigsburg, die braucht uns, um gut in den Tag zu starten.
1: SWR4, ich kann nichts morgens nichts anderes hören. Ich brauche die Moderatoren und die Musik.
0: Das freut uns natürlich sehr. Und mit der Musik von SWR4 gibt es auch schöne Erinnerungen an frühe Zeiten.
1: Wenn so die 70er Jahre kommen, das erinnert mich halt viel an meine Eltern, die Musik. Ob das jetzt Abba ist oder heute Morgen kam wieder was, wo ich denke, ach Gott, das hat mein Papa immer mitgepfiffen. Da war ich noch zu klein. Aber 70er ist einfach eine tolle Musik. Und wenn heute irgendwo 70er-Partys sind, geht man ja auch hin und hört es noch. Bei mir waren es dann mehr nachher die 80er. Und die 60er mag ich natürlich auch, die Oldies.
0: Sehr gut. Ja dann, liebe Marion, dann gibt es für Sie jetzt einen Hit aus den 80ern von Matthew Wilder, Break My Stride. Ist ja genau das, was Sie feiern. Und damit starten wir doch direkt noch besser und entspannter in diesen Dienstagmorgen in SWR 4.

Um 6 Uhr und gleich 22 Minuten schauen wir in SWR 4 mal kurz auf die Straße. Vorsicht bitte auf der A7 Ulm Richtung Würzburg zwischen Ellwangen und Dinkelsbühl-Fichtenau. Da liegen Warnbarken im Baustellenbereich auf der Autobahn. Fahren Sie da bitte vorsichtig und kommen Sie mit uns entspannt rein in diesen Dienstag. Wir haben uns vorgenommen, wir lassen es gemütlich angehen, oder? Bei den bisschen kühleren Temperaturen bleiben Sie auch ruhig mal ein bisschen länger im Bett liegen. Was für ein Luxus. Einen schönen guten Morgen mit dem nächsten 70er-Classic von America in SWR 4.

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4: Es ist 6.30 Uhr.
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6: Aus dem Studio Mainz mit Corinna Lutz. Guten Morgen. Auch heute kann es wegen des Brandes in Belgien wieder nach Rauch riechen. In Gundheim gibt es Kritik an einem geplanten Funkmast. Das Wetter, Wolken, zeitweise Regen, 23 bis 25 Grad. Bei den Feuerwehren in Mainz und Wiesbaden sind gestern Nachmittag mehrere Notrufe eingegangen. Grund war der Brandgeruch, der in der Luft lag. Der Rauch zieht von den Waldbränden in Belgien und Nordrhein-Westfalen bis nach Rheinland-Pfalz und Hessen. In der Nacht hat man in Mainz zwar kaum etwas gerochen, das könnte sich heute aber im Laufe des Tages wieder ändern, sagte Feuerwehrsprecher Michael Irismann gestern Abend dem HR.
7: Wir können momentan nicht absehen, wie lange das noch dauert. Natürlich, je länger diese Brände brennen und sich auch noch weiter ausbreiten, desto höher ist die Wahrscheinlichkeit, dass es so ist. Der Wind scheint sich jetzt aktuell nicht zu drehen. Was wir feststellen, dass in den Nachtstunden dieser Geruch leicht abnimmt durch die niedrigeren Temperaturen, wo der Rauch und der Brandgeruch nicht so weit getragen werden. Wir hoffen einfach, dass die Kräfte in Belgien das Feuer schnell in den Griff bekommen und wir davon jetzt verschont bleiben oder vielleicht auch mit zunehmendem Regen weniger dieser Geruchspartikelchen haben.
6: Im Naturschutzgebiet Hohes Venn in Belgien kämpfen Feuerwehrleute weiter gegen die Flammen. Die Brandlinie ist rund 2 Kilometer von der deutschen Landesgrenze entfernt. In Bingen ist gestern der Grundstein für das neue Gewerbe- und Einkaufszentrum Scharlachberg gelegt worden. Bei dem Neubau wird besonders auf Solarstrom gesetzt. SWR-Reporter Marco Schüler berichtet.
8: Laut einer Sprecherin der Sparkasse Rhein-Nahe wird ein Großteil der Gebäude mit Photovoltaik ausgestattet. Der Strom, der dadurch generiert wird, soll dann den Mietern der Ladenflächen angeboten werden. Und das günstiger als der reguläre Marktpreis. Und auch auf dem Parkplatz wird wohl die Sonnenenergie angezapft. Insgesamt gäbe es auf dem Gelände rund 380 Parkplätze. 100 Stück sollen mit einem Carport mit Photovoltaikanlage auf dem Dach überbaut werden. Die Sparkasse Rhein-Nahe und die Nahe Land Immobilienentwicklungsgesellschaft investieren in Bingen rund 35 Millionen Euro. Fertig werden soll das Ganze bis Ende 2027.
6: Die Telekom möchte in Gundheim im Kreis Alzey-Worms einen Funkmast aufstellen. Doch gegen den geplanten Standort gibt es Widerstand. Der Gemeinderat hat den Bauantrag abgelehnt. Der Mast stehe zu nah an einem Neubaugebiet. Verbandsbürgermeister Wagner sagte dem SWR, man habe der Telekom zwei alternative Standorte vorgeschlagen. Einer befindet sich auf einem freien Feld. Das letzte Wort hat nun der Kreis.
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6: Heute Morgen sind viele Wolken am Himmel. Aktuell sind es 17 Grad in Alzey und Bad Kreuznach in Mainz und Bodenheim sind es 18 Grad. Bis zum Mittag regnet es immer mal wieder. Bis zum Nachmittag steigen die Temperaturen auf 22 bis 25 Grad.
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9: Vorsicht bitte auf der A81 Singen Richtung Stuttgart zwischen Tuningen und Villingen-Schwenningen. Da liegt ein totes Tier. Vorsicht auch auf der A7 Ulm Richtung Würzburg zwischen Ellwangen und Dinkelsbühl-Fichtenau. Da liegen Warnbaken im Baustellenbereich. Und die A7 Würzburg Richtung Ulm, die ist zwischen Gollhofen und Uffenheim-Langensteinach wegen eines Unfalls gerade gesperrt. Am besten umfahren Sie das weiträumig. Und da kommt gerade noch rein, Vorsicht, A81 Stuttgart Richtung Singen zwischen Horb und Empfingen. Da steht ein defekter Laster auf der rechten Spur in der Baustelle. Alle Verkehrsmeldungen finden Sie auch zum Nachlesen nochmal auf swr4.de.
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4: Guten Morgen. So, wir atmen alle mal ein bisschen durch, denn es ist auch heute Morgen wieder deutlich kühler als in den vergangenen Wochen. Und wir hoffen auch auf ein bisschen Regen im Südwesten, wie dieser SWR4-Hörer hier aus Mannheim.
10: Wir haben ein Reihenhaus und da ist ein kleiner Garten hinten dran. Ich komme mit diesem Ball in mir nach. Ich freue mich, wenn es regnet, hoffentlich kräftig.
4: Na, da hat er recht. Worauf freuen Sie sich denn jetzt bei dem Wetterumschwung? Was machen Sie bei den kühleren Temperaturen, was bei der Hitze nicht so perfekt gewesen ist? Schreiben Sie es uns gern per WhatsApp über unsere App oder über swr4.de.
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Mit einem 60er-Hit starten wir in diesen Dienstag. Und für alle, die noch ein bisschen kleine Äuglein haben, schalten wir noch einen Gang hoch. Der nächste 80er-Hit macht uns alle so richtig wach. Das ist quasi ihr doppelter Espresso für die Ohren heute früh. Die Eurythmics im schönsten Musikmix hier in SWR 4.

0: Guten Morgen in SWR 4, der Dienstagmorgen, 6:45 ist es. Und hier und da riecht es im Südwesten immer noch nach Rauch. Da liegt der Brandgeruch noch in der Luft und kommt von den Waldbränden in Rheinland-Pfalz, in Baden-Württemberg oder kommt eben auch aus Belgien zu uns rüber. SWR 4 Wetterexperte Stefan Bender, wann regnet's denn?
1: Jetzt aktuell regnet es schon. Das ist die gute Nachricht. Und zwar erstmal im Westerwald, aber auch im Hohen Venn und in der Eifel. Also genau da, wo er jetzt hingehört und kommen muss, der Regen. Da wird es jetzt am Vormittag so 4 bis 10 Liter tatsächlich regnen. Das ist nicht genug. Das könnte deutlich mehr regnen. Aber immerhin, es regnet. Und diese Regenwolken breiten sich weiter nach Süden aus. Ich denke, das darf man heute sagen, ist eine gute Nachricht insgesamt.
0: Ja, das darf man sagen. Wie sind wir temperaturtechnisch unterwegs?
1: Also es gibt eine Ausnahme, die komplett aus dem Rahmen fällt. Das ist die Region im Breisgau am Hochrhein, am Bodensee. Da kriegen wir 28 Grad, weil da der Regen nicht hinkommt. Mhm. Aber ansonsten so 19 bis 24 Grad und wie versprochen, im Laufe des Tages wird es zeitweise nass.
0: So, und wie sind die Aussichten für die nächsten Tage? Kommt da dauerhafter so richtig schöner Landregen runter oder wie? Na, du atmest schon wieder so schwer. Na,
1: komm, ja, ich würde dir den Wunsch ja so gerne erfüllen, aber das wird erstmal morgen nichts. Morgen kommt erstmal die Sonne raus. Es gibt so einen Ausreißer bei den Temperaturen. Es gibt wieder die 30, 31 Grad, vor allem am Oberrhein. Aber am Nachmittag kommen ein paar Schauer rein in der Eifel und im Westerwald und die ziehen morgen Abend auch in Richtung Alpen. Also der Donnerstag, der bringt Schauer und Gewitter und dann kühlt es auch ein bisschen ab.
0: Okay, also ich habe ja gar nichts, wie du weißt, gegen schönes Sommerwetter, aber jetzt, ne, wir wissen es alle, es ist höchste Zeit für Regen. Wenn das jetzt so ein bisschen wechselhafter wird, dann haben wir vielleicht auch schon was davon, dann sind die versöhnlich gestimmt, die sagen, Mensch, nach Feierabend auf der Terrasse noch ein Aperölchen, das ist doch ganz schön bei schönem Wetter und alle, die sehnsüchtig auf den Regen warten, die haben jetzt auch endlich Perspektiven im Südwesten. SWR 4 ist hier, der Dienstagmorgen um 6.46 Uhr. Kommen Sie gut rein in den neuen Tag. So, jetzt aber Schlaf aus den Augen reiben und los.

0: Mit guter Laune rein in diesen Dienstagmorgen in SWR 4 um 6.52 Uhr.
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1: Heute mit Martin Wolf. Guten Morgen. Werden wie die Kinder. Jesus hat das mal seinen Zuhörern ans Herz gelegt. Wer nicht wie ein Kind wird, so hat er gemeint, der kommt auch nicht in den Himmel. Was er damit wahrscheinlich nicht sagen wollte, dass die Leute sich kindisch benehmen sollen, auch wenn das manche tun. Gemeint war damit wohl eher, wer so wach, so offen und so neugierig ist wie ein Kind und auch so voller Lebensfreude, der hat schon ganz gute Chancen auf den Himmel. Denn vielen von uns Erwachsenen kommt im Laufe des Lebens offenbar manches abhanden, oft auch die Freude. Forscher haben etwa herausgefunden, dass Kinder rund 400 Mal am Tag lachen. Wir Älteren dagegen, das hat die Studie auch ergeben, lachen im Durchschnitt nur noch rund 20 Mal täglich. Vielleicht ja, weil man als erwachsener Mensch so viel mit sich rumschleppt, dass man nicht mehr viel zu lachen hat. Und dann wird Kindern das Lachen mitunter ja auch noch ausgetrieben. Ich erinnere mich etwa, dass wir als Kinder in der Kirche nicht lachen durften. Lachen in der Kirche, das ging gar nicht. Das machte man einfach nicht. Für unsere Eltern damals war Glauben eine viel zu ernste Sache und Lachen in der Kirche deshalb tabu. Lange her. Ob Jesus selbst gelacht hat, davon erzählt die Bibel leider nichts. Ich stelle ihn mir aber als einen tiefgründigen und trotzdem heiteren Menschen vor. Schon, weil er sich so eng mit Gott verbunden wusste. Und vielleicht hat er ja an das Lachen gedacht, als er den Leuten sagte, wenn ihr nicht werdet wie die Kinder. Martin Wolf aus Kaiserslautern von der Katholischen Kirche.
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2: Um 7 Uhr mit Andrea Schindler. Guten Morgen. Am Landgericht Koblenz beginnt der Prozess zum 30 Jahre alten Mordfall Amy Lopez. Deutschland bekommt heute ein Technologiezentrum für Drohnenabwehr. Das Wetter in Rheinland-Pfalz, noch Wolken, vereinzelt Regen, 19 bis 26 Grad. Wegen Mordes an der US-Touristin Amy Lopez in Koblenz vor mehr als 30 Jahren steht ein 81 Jahre alter Mann jetzt vor Gericht. Der Beschuldigte hat die Tat von 1994 laut Staatsanwaltschaft gestanden. Alexander Weber berichtet.
3: Der Angeklagte soll die damals 24 Jahre alte US-Amerikanerin auf dem Felsenweg unterhalb der Festung Ehrenbreitstein angesprochen, weggelockt, vergewaltigt und umgebracht haben. Das sei heimtückisch und zur Befriedigung des Geschlechtstriebes geschehen, so die Staatsanwaltschaft. Die Ermittler waren dem mutmaßlichen Täter erst nach Jahrzehnten durch neue DNA-Abgleiche auf die Spur gekommen. Der Verdächtige wurde Ende Februar in einem Seniorenheim im Raum Koblenz festgenommen und sitzt seitdem in Untersuchungshaft.
2: Beim Waldbrand im Hohenfenn in Belgien treiben die Flammen immer weiter auf die deutsche Grenze zu. Noch gut 2 Kilometer sind sie davon entfernt, so die Einsatzleitung. Die Lage habe sich über Nacht aber nicht groß verändert. Vom Eifelort Monschau aus helfen deutsche Feuerwehrleute bei der Brandbekämpfung. Sie hoffen, dass Regen die Flammen weiter eindämmt und den Boden befeuchtet. Rheinland-Pfalz, das waldreichste Bundesland, hat bereits 85% Mischwälder. Das geht aus der Bundeswaldinventur hervor. Die neue Landesumweltministerin Schneider sieht den Waldumbau in Rheinland-Pfalz deswegen auf einem guten Weg und will diesen fortsetzen. Denn Nadelhölzer seien Brandbeschleuniger, sagte sie der deutschen Presseagentur. Deswegen sei der Laubwaldanteil extrem wichtig und das stehe auch im Koalitionsvertrag. Die Konzepte zum Ausbau der Mischwälder müssten je nach Standort aber angepasst werden. Zu den Nachrichten aus Deutschland und der Welt. Am Flughafen Magdeburg-Kochstedt in Sachsen-Anhalt wird heute ein neues Technologiezentrum Drohnensicherheit eingeweiht. Dort will die Bundesregierung Techniken zur Drohnenabwehr erforschen, entwickeln und unter realistischen Bedingungen erproben lassen. Die USA wollen laut Präsident Trump die Waffenruhe mit dem Iran nicht verlängern. Der erwartet nach eigenen Angaben nicht mehr, dass der Iran einem für ihn annehmbaren Abkommen zustimmt. Die 60-Tage-Frist für die Waffenruhe ist gestern abgelaufen. Ob die USA den Iran jetzt wieder angreifen, ließ Trump offen. Er hatte vorher gedroht, den Oman zu bombardieren. Das Land spricht mit dem Iran über eine gemeinsame Regelung des Schiffsverkehrs in der Straße von Hormuz. Tennisprofi Alexander Zverev hat beim Masters-Turnier in Cincinnati das Achtelfinale erreicht. Der Hamburger gewann gegen den Franzosen Terence Adman in 2 Sätzen. Als nächstes trifft er entweder auf den Amerikaner Tommy Paul oder Adolfo Vallejo aus Paraguay. 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
4: Auf der A48 Koblenz Richtung Dreieck Vulkaneifel zwischen Kaisersesch und Ulmen, da steht ein defektes Auto. Es gibt 5 Kilometer Stau und dauert ungefähr 20 Minuten länger für Sie. A5 Frankfurt Richtung Karlsruhe. Im Dreieck Karlsruhe in der Überleitung zur A8 Richtung Stuttgart wird gebaut. 2 Kilometer Stau. Und die A7 noch Würzburg Richtung Ulm, die ist zwischen Gollhofen und Uffenheim-Langensteinach wegen einer Unfallaufnahme immer noch gesperrt. Wenn Sie sich auskennen, umfahren Sie das Ganze am besten. 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
4: Wir schauen auf die aktuellen Werte. In Münsingen ist es bewölkt bei 15 Grad. In Saarburg und Kusel hängen Wolken rum bei 17 Grad. Und in Lahr ist es leicht bewölkt bei 19 Grad. SWR4 Wetterexperte Stefan Bender weiß noch mehr.
5: Guten Morgen. Ein Tief bei Schottland bringt einen Schwall feuchte Luft zu uns. Zwischen dem Soonwald und dem Mainzer Becken oder auch im Wonnegau ziehen dicke Wolken durch und vor allem jetzt am Vormittag und über Mittags fällt etwas Regen. Am Nachmittag wird es dann wieder trockener und ab und zu scheint zwischendrin noch die Sonne. Auf den Bergkuppen werden 21 und am Rhein 24 Grad erreicht. An den Temperaturen ändert sich morgen nicht allzu viel und das Wetter bleibt gemischt. Zumindest ab und zu tauchen neben der Sonne einige Schauerwolken auf.
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4: Guten Morgen. Die Hitze macht Pause. Das heißt, Ihr Kreislauf macht wieder mit, falls Sie da auch wie ich so ein paar Problemchen hatten. Und wir starten frisch in diesen Dienstag. Mit welcher neuen Power SWR4-Hörerin Julia Schmidt-Ulm aus Konstanz in die abgekühlten Tage startet, das erzählt sie uns gleich selbst nach 3 Hits. Erstmal gibt's einen 80er-Hit vom Alan Parsons Project.
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7:15 ist es gleich. Na, 6:50, um genau zu sein. Nehmen Sie noch einen Schluck aus der Kaffeetasse. Jetzt geht's flott weiter mit einem 60er-Oldie von den Crystals. The Do Run Run. Guten Morgen in SWR 4.

0: ganz schnelles Mitwippen vorm Waschbecken. Jetzt Zahnbürste noch im Mund. So funktioniert das hier in der SWR 4. Und wir atmen auch heute früh richtig durch, denn es ist abgekühlt im Südwesten. Und nach der wochenlangen Hitze fühlt sich das doch echt gut an. SWR 4-Hörerin Julia aus Konstanz, die schnauft auch endlich mal wieder durch.
1: Jetzt kann man endlich wieder die Fenster aufmachen und auch auflassen. Das habe ich ein bisschen vermisst. So ein bisschen Wind in der Wohnung und Durchzug. Da ist wieder endlich Zeit, ein bisschen durchzuatmen. Und
0: durchatmen gilt auch für sportliche Aktivitäten.
1: Ich werde wieder mehr Sport machen. Aktuell habe ich mich neu im Fitnessstudio angemeldet. Da habe ich jetzt die letzten Wochen ziemlich geschwitzt. Das kann ich jetzt verstärkter noch angehen und habe mir eine Walking-Gruppe organisiert, mit der ich jetzt dann auch bei niedrigeren Temperaturen dann loswalken möchte durch Wald und Feld.
0: Ach, perfekt, gute Vorsätze. Wie viele sind denn in dieser Walking-Gruppe?
1: Wir sind zu dritt, da geht's in Mainauwald oder auf dem Bodernrück oder Lorettowald. Also da gibt's viele Möglichkeiten hier am Bodensee.
0: Ja, dann wünschen wir Ihnen dabei ganz, ganz viel Spaß. Und Spaß ist unser Stichwort, denn was macht Ihnen denn wieder richtig Spaß dank den kühleren Temperaturen? Verraten Sie es uns gern.
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0: Es ist 7.30 Uhr.
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2: Aus dem Studio Mainz mit Corinna Lutz. Guten Morgen. Heute kommt man kostenlos ins Landesmuseum in Mainz. Wegen des Brandes in Belgien kann es wieder nach Rauch riechen. Das Wetter, viele Wolken, ab und zu regnet es, 23 bis 25 Grad. Wer heute ins Landesmuseum in Mainz geht, braucht keinen Eintritt zu bezahlen. Den ganzen Tag über gibt es Mitmachaktionen für alle. Frage an SWR-Reporter Marco Schüler, was kann man denn da heute alles entdecken?
3: Es geht vor allem darum, Kunst und Kultur über Spiele zu erleben. In einem geht es zum Beispiel um Finanzbildung, also wie man mit Geld umgeht. Aber den Besucherinnen und Besuchern soll auch Kunst näher gebracht werden. Nicht durch Vorträge, sondern durch praktische Experimente und selbst ausprobieren. Die Sparda Südwest Stiftung übergibt dem Landesmuseum in Mainz außerdem einen Ausstellungsgrundriss zum Anfassen. Der soll in Zukunft blinden und sehbehinderten Menschen einen neuen, barrierefreien Zugang zur Ausstellung ermöglichen. Die Sparda Südwest Stiftung übernimmt für den Tag die Kosten, denn die feiert ihr 25-jähriges Jubiläum.
2: Bei den Feuerwehren in Mainz und Wiesbaden sind gestern Nachmittag mehrere Notrufe eingegangen. Grund war der Brandgeruch, der in der Luft lag. Der Rauch zieht von den Waldbränden in Belgien und Nordrhein-Westfalen bis nach Rheinland-Pfalz und Hessen. In der Nacht hat man in Mainz zwar kaum etwas gerochen, das könnte sich heute aber im Laufe des Tages wieder ändern, sagte Feuerwehrsprecher Michael Erismann gestern Abend dem hr.
4: Wir können momentan nicht absehen, wie lange das noch dauert. Natürlich, je länger diese Brände brennen und sich auch noch weiter ausbreiten, desto höher ist die Wahrscheinlichkeit, dass es so ist. Der Wind scheint sich jetzt aktuell nicht zu drehen. Was wir feststellen, dass in den Nachtstunden dieser Geruch leicht abnimmt durch die niedrigeren Temperaturen oder Rauch und der Brandgeruch nicht so weit getragen werden. Wir hoffen einfach, dass die Kräfte in Belgien das Feuer schnell in den Griff bekommen und wir davon jetzt verschont bleiben oder vielleicht auch mit zunehmendem Regen weniger dieser Großpartikelchen haben.
2: Im Naturschutzgebiet Hohes Venn in Belgien kämpfen Feuerwehrleute weiter gegen die Flammen. Die Brandlinie ist rund 2 Kilometer von der deutschen Landesgrenze entfernt. Auf der B9 bei Bingen ist es am Morgen zu einem Unfall zwischen einem Einsatzfahrzeug der Bad Kreuznacher Polizei und einem anderen Auto gekommen. Nach ersten Informationen der Polizei wollten die Polizisten den Fahrer des Autos kontrollieren, doch der fuhr einfach weiter. Die Polizisten verfolgten das Auto. Dabei kam es dann zu dem Unfall, in den beide Fahrzeuge verwickelt waren. Verletzt wurde niemand.
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2: Heute Morgen ist der Himmel bedeckt. Aktuell sind es 17 Grad in Worms und Wörstadt in Osthofen und Guntersblum sind es 18 Grad. Bis zum Mittag regnet es immer mal wieder. Die Temperaturen liegen dann am Nachmittag zwischen 22 und 25 Grad. Der Wind kommt weiterhin aus westlichen Richtungen.
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5: A5, da geht's los, Frankfurt Richtung Karlsruhe. Im Dreieck Karlsruhe in der Überleitung zur A8 Richtung Stuttgart wird gebaut, da haben wir 2 Kilometer Stau. A671 Mainz Richtung Wiesbaden, zwischen Mainz-Spitz-Dreieck und Hochheim-Süd 2 Kilometer Stau. Und die A7 Würzburg Richtung Ulm ist zwischen Gollhofen und Uffenheim-Langensteinach wegen einer Unfallaufnahme immer noch gesperrt. Da umfahren Sie das Ganze am besten. A8 München Richtung Stuttgart zwischen Esslingen und Stuttgart-Degerloch, 5 Kilometer stockender Verkehr, da wird gebaut. Und B10 Ulm Richtung Stuttgart zwischen Göppingen Zentrum West und Göppingen-Faundau. 3 Kilometer Stau wegen einer Baustelle. Alle Verkehrsinfos gibt's jederzeit auf swr4.de.
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5: Guten Morgen. Ja, und für viele ist es wirklich ein Träumchen. Die lange Hitze ist vorbei und jetzt wird nicht mehr gemeckert, oder?
6: Ich mag das heiße Wetter, aber keine 3 Wochen lang. Nacht gut schlafen können. Fenster aufmachen, frische Luft. Ich find's klasse, ja.
5: So sieht's aus. Fenster aufreißen und ein Tipp von uns noch dazu. Drehen Sie Ihr Radio laut auf. Dass alle wissen, bei Ihnen läuft SWR 4 und damit gute Musik. Jetzt mit einem 80er-Hit von Blondie.
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sind wir in Feierlaune, ne? Auch zu dieser frühen Uhrzeit, 7.41 Uhr in SWR 4 am Dienstagmorgen. Heute geht's nochmal rund in Deidesheim, letzter Tag bei der Weinkerve und auch letzter Tag bei der Kerve in Asselheim im Landkreis Bad Dürkheim. Mensch, also Party on. Hoch die Tasten mit SWR 4.

0: Morgen in SWR 4 um 7:15 und wir haben, um mal ganz kurz hier nicht nur den Uhrenvergleich zu machen, sondern auch den Temperaturenvergleich. Es regnet bei 16 Grad in Oberwesel und in Schorndorf ist es bewölkt bei 17 Grad, also es ist deutlich abgekühlt im Südwesten. Über Facebook haben wir Sie gefragt, was Ihnen jetzt denn endlich wieder Spaß macht bei etwas kühleren Temperaturen, und da geht's für Wilma Andres in den Garten, da ist durch die Hitze einiges liegen geblieben. Sie freut sich wieder auf die Gartenarbeit. Daniela Meyer aus Singen freut sich auf Fahrradtouren mit den Enkeln bei kühleren Temperaturen. Kuno will auch mit dem Bike durchs Hegau. Und was machen Sie jetzt endlich wieder mal?
1: Da kann man jetzt endlich wieder richtig mit dem Hund rausgehen, auch tagsüber.
2: Man kann deutlich besser raus, mal auf die Terrasse und abends mal draußen essen, weil es war fast nicht möglich, weil es einfach wirklich zu heiß war.
3: Im Auto wieder sitzen zu können ohne Fenster unten, weil die Klimaanlage ist kaputt.
4: Dann genieße ich es, ein Eis zu essen, ohne dass es mir gleich über die Hand läuft.
1: Einfach mal auch wieder putzen können, tatsächlich.
0: Einfach mal wieder putzen können? Heißt das, ich habe jetzt keine Ausrede mehr? Das ist ja auch eine schlechte Rechnung jetzt. Na Mensch. Aber wenn schon, dann putzen wir und machen alles andere natürlich zu guter Musik. Mit Patrick Hernandez zum Beispiel und einem 70er-Classic in der SWR 4.

0: SWR 4 ist hier, 7.52 Uhr ist es und wir warten ja sehnsüchtig auf den nächsten 60er Oldie hier. Kommt auf der anderen Seite von diesem hier.
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9: Um 8 Uhr mit Andrea Schindler. Guten Morgen. Deutsche Feuerwehrleute fordern eine bessere Vorbereitung auf Waldbrände. Im 30 Jahre alten Koblenzer Mordfall Amy Lopez ist heute Prozessauftakt. Das Wetter in Rheinland-Pfalz, viele Wolken und zeitweise Regen, 19 bis 26 Grad. Wegen der Hitze und Trockenheit nimmt die Waldbrandgefahr in Deutschland zu. Die Feuerwehren sind aber auf Gebäudebrände ausgerichtet. Und das müsse sich ändern, fordert der Chef der Feuerwehrgewerkschaft Meyer im ARD-ZDF-Morgenmagazin.
10: Die Schneisen, die jetzt geschlagen werden müssen mit großem Aufwand, könnten im Vorfeld schon angelegt werden. Dann sind geländegängige Fahrzeuge unheimlich wichtig. Die Wasserversorgung müssten mit Depots angelegt werden und natürlich die Ausrüstung, die persönliche Schutzausrüstung muss hier angepasst werden, sie muss leichter werden.
9: Momentan stünden viele Einsatzkräfte quasi mit Skianzügen in den Waldbränden und das bis zu 8 Stunden lang, kritisiert Meyer. Nicht nur Europa hat mit anhaltender Dürre zu kämpfen, auch Teile der USA bekommen jetzt wohl Probleme. Bei den Stauseen Lake Powell und Lake Mead im mittleren Westen des Landes, die auch für die Wasser- und Stromversorgung wichtig sind, liegt der Wasserstand laut Behörden nur noch knapp über der Marke, ab der die Stromerzeugung beeinträchtigt wird. Und zu den Nachrichten aus Rheinland-Pfalz. Mehr als 30 Jahre nach dem Mord an der US-Studentin Amy Lopez in Koblenz beginnt heute der Prozess. Ermittler hatten den 81-jährigen Verdächtigen im Februar festgenommen. Laut Anklage hat er gestanden, Amy Lopez damals angegriffen, vergewaltigt und getötet zu haben. SWR-Reporter Andreas Kriesam.
11: Ihr Vater hatte der jungen Studentin als Belohnung für einen Schulabschluss eine Europareise geschenkt. Ein Ziel war Koblenz und die Festung Ehrenbreitstein. Am frühen Morgen des 24. September 1994 machte sie sich dorthin auf, kam aber nie an. Vergewaltigt und getötet von einem Unbekannten. Jahrzehntelang ermittelten die Behörden in diesem Cold Case, dem ungelösten Fall, bis sich nach verbesserten kriminaltechnischen Möglichkeiten neue Methoden ergaben. Vergleiche von Speicheltests des Angeklagten mit DNA-Spuren von Amy führten zu einem Treffer.
9: Die Minister der Landesregierung treffen sich am Vormittag zu einer Sitzung im Ahrtal. Sie wollen sich mit lokalen Politikern austauschen, dann gemeinsam wandern gehen und sich verschiedene Wiederaufbauprojekte im Ahrtal anschauen. Fußballfans können ab heute Vormittag Tickets für die ersten beiden Heimspiele mit dem neuen Bundestrainer Jürgen Klopp kaufen. In der Nations League spielt die deutsche Nationalmannschaft am 27. September in Augsburg gegen Griechenland und am 1. Oktober in München gegen Serbien. Erstmals seit 25 Jahren gibt es bei den Länderspielen wieder Stehplatztickets. Jürgen Klopp hat Julian Nagelsmann abgelöst. Der war nach dem frühen WM aus als Bundestrainer zurückgetreten. Mehr Nachrichten auf swraktuell.de.
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12: A5 Frankfurt Richtung Karlsruhe zwischen Karlsruhe-Durlach und Dreieck Karlsruhe. 3 Kilometer Baustellenstau. Das dauert eine Viertelstunde länger und der Stau beginnt in der Überleitung auf die A8. A60 Mainz Richtung Rüsselsheim zwischen Mainz-Weißenau und Rüsselsheim-Königstetten. 4 Kilometer streckenweise stockender Verkehr. A65 Landau Richtung Ludwigshafen zwischen Neustadt-Weinstraße Süd und Neustadt-Weinstraße Nord. 2 Kilometer Stau. A66 Wiesbaden Richtung Frankfurt zwischen Wiesbaden-Frauenstein und Wiesbaden-Mainzer Straße. 4 Kilometer stockender Verkehr. A66 Wiesbaden Richtung Frankfurt zwischen Frankfurt-Ludwig-Landmann-Straße und Frankfurt-Mikkel-Allee. 2 Kilometer Stau. A671 Mainz Richtung Wiesbaden zwischen Mainspitz-Dreieck und Hochheim-Süd. 2 Kilometer Stau. A7 Würzburg Richtung Ulm zwischen Gollhofen und Uffenheim-Langensteinach. Eine Unfallaufnahme. 6 Kilometer Stau, dauert eine halbe Stunde länger. A8 München Richtung Stuttgart zwischen Esslingen und Stuttgart Flughafen Messe. 5 Kilometer stockender Verkehr in der Baustelle. Und in die Schweiz auf der A2 Luzern Richtung Gotthard. Da ist zwischen Wassen und Göschenen der Gotthardtunnel wegen eines liegen gebliebenen Fahrzeuges gesperrt. 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
12: Wir schauen auf die aktuellen Werte. In Montabaur regnet es bei 15 Grad und in Winnenden ist es bedeckt bei 17. In Rottweil leicht bewölkt bei 15 und in Wörrstadt bedeckt bei 17 Grad. SWR 4 Wetterexperte Stefan Bender hat die Einzelheiten.
13: Guten Morgen. Ein Tief bei Schottland bringt einen Schwall feuchte Luft zu uns. Zwischen dem Soonwald und dem Mainzer Becken oder auch im Wonnegau ziehen dicke Wolken durch und vor allem jetzt am Vormittag und über Mittag fällt etwas Regen. Am Nachmittag wird es dann wieder trockener und ab und zu scheint zwischendrin noch die Sonne. Auf den Bergkuppen werden 21 und am Rhein 24 Grad erreicht. An den Temperaturen ändert sich morgen nicht allzu viel und das Wetter bleibt gemischt. Zumindest ab und zu tauchen neben der Sonne einige Schauerwolken auf.
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12: 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Bis hoffentlich gleich.
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Es wäre 4:12. Wir schauen mal schnell auf die A5. Vorsicht bitte, Frankfurt Richtung Karlsruhe. Zwischen Heppenheim und Hemsbach. Da sind Fahrradfahrer auf der Autobahn. Fahren Sie da bitte entsprechend vorsichtig. Schönen guten Morgen.

0: Viertel nach acht ist es an ihrem Dienstagmorgen in SWR 4. So, und jetzt mal Butter bei die Fische hier. Zu welchem Hit gehört denn dieser Anfang? Herbert Paulus aus Deckenpfronn im Kreis Böblingen möchte seinen Tipp abgeben. Guten Morgen, Herbert.
1: Guten Morgen.
0: Was suchen wir denn?
1: Mein Tipp wäre I just call to say I love you. Vermutlich von Stevie Wonder.
0: Richtig, ich wollte es gerade sagen, von Stevie Wonder soll das sein. Wir hören mal kurz. I just call to say I love you. Mensch, natürlich. Hervorragend. Die SWR 4-Tasse geht nach Deckenpfronn. Herzlichen Glückwunsch.
1: Vielen Dank.
0: Mit dem Titel starten wir hier super entspannt in diesen Dienstag. Vor allem in diesen etwas abgekühlten Dienstag. Was machen Sie denn jetzt, Herbert, wo das bei der Hitze, die Hitze ist weg. Was kommt jetzt?
1: Zum Glück, aktuell bin ich noch beim Frühstück. Aber später dann mal vielleicht eine Runde zum Walken gehe und dann sogar noch in den Wald, da ist es etwas kühler.
0: Ja.
1: Und dann ist man gleich wieder besser, kommt man besser auf Drehzahl.
0: Ja, auf Drehzahl, das haben Sie schön gesagt. Ja, die Hitze hat so ein kleines bisschen, wie soll ich sagen, also ich habe nichts gegen Sommer, aber das war mir persönlich ein bisschen zu viel davon.
1: Ja, da haben Sie recht. Man möchte ja im Sommer schon schönes Wetter, aber die 38, 40 Grad, sind dann für unsere Region auch einfach etwas zu viel.
0: Also da machen wir auf jeden Fall diese Woche mal einen Haken dran, widmen uns dem heimischen Wald, dem Walking, vielleicht der Fahrradtour Richtung Eisdiele, können wir uns wieder ein bisschen besser bewegen.
1: Richtig, richtig.
0: Und da schmeckt auch der Kaffee aus der SWR 4-Tasse noch ein bisschen besser.
1: Mit Sicherheit, mit Sicherheit.
0: So, sehr schön, also die schicken wir rüber und wir hören alle gemeinsam natürlich jetzt den 80er-Hit von Stevie Wonder in SWR 4. I just called to say

wir freuen uns über ein bisschen Abkühlung im Südwesten. SWR 4 ist hier, Ihr Dienstagmorgen. Worauf freuen Sie sich jetzt ganz speziell, wo es ein paar Grad kühler ist? Edith schreibt uns auf Facebook, dass ihr das Kochen wieder mehr Spaß macht. Die letzten Wochen ist bei ihr nur gegrillt worden. Kenne ich irgendwoher. Einen kühlen Dienstag in der SWR 4. 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

0: Es ist 8.30 Uhr.
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2: Aus dem Studio Mainz mit Corinna Lutz. Guten Morgen. Die Stadt Mainz ruft auf, Altkleider nicht neben die Container zu werfen. Heute kommt man kostenlos ins Landesmuseum in Mainz. Und das Wetter, es gibt viele Wolken. Ab und zu regnet es, 23 bis 25 Grad. In Mainz wurden in den vergangenen Wochen vermehrt Tüten mit Altkleidern neben die Container gelegt. Die Stadt Mainz weist darauf hin, dass das verboten ist. Einzelheiten von SWR-Reporter Stefan Schmelzer.
3: Wenn die Altkleider neben dem Container liegen, werden die Säcke und Tüten oft aufgerissen. Dann landen die Kleider und Schuhe auf dem Boden und werden dreckig. In diesem Zustand könnten sie aber nicht mehr an Second-Hand-Läden oder bedürftige Menschen weitergegeben werden, so die Stadt Mainz. Außerdem wird neben solche Tüten oft noch anderer Müll gestellt. Das sei dann kein schöner Anblick, weder für Anwohner noch für Besucher der Stadt. Sollten die Container voll sein, wenn man seine Sachen reinwerfen möchte, kann man das dem Abfallwirtschaftsbetrieb KAW telefonisch melden. In einem solchen Fall sollte man die Säcke wieder mit nach Hause nehmen oder in einem Container entsorgen, in dem noch Platz ist.
2: Auf der B9 bei Bingen ist es am Morgen zu einem Unfall zwischen einem Einsatzfahrzeug der Bad Kreuznacher Polizei und einem anderen Auto gekommen. Nach ersten Informationen der Polizei wollten die Polizisten den Fahrer des Autos kontrollieren, doch der fuhr einfach weiter. Die Polizisten verfolgten das Auto, dabei kam es dann zu dem Unfall, in den beide Fahrzeuge verwickelt waren. Verletzt wurde niemand. Wer heute ins Landesmuseum in Mainz geht, braucht keinen Eintritt zu bezahlen. Den ganzen Tag über gibt es Mitmachaktionen für alle. Frage an SWR-Reporter Marco Schüler, was kann man denn da heute so alles entdecken?
4: Es geht vor allem darum, Kunst und Kultur über Spiele zu erleben. In einem geht es zum Beispiel um Finanzbildung, also wie man mit Geld umgeht. Aber den Besucherinnen und Besuchern soll auch Kunst näher gebracht werden. Nicht durch Vorträge, sondern durch praktische Experimente und selbst ausprobieren. Die Sparda Südwest Stiftung übergibt dem Landesmuseum in Mainz außerdem einen Ausstellungsgrundriss zum Anfassen. Der soll in Zukunft blinden und sehbehinderten Menschen einen neuen, barrierefreien Zugang zur Ausstellung ermöglichen. Die Sparda Südwest Stiftung übernimmt für den Tag die Kosten, denn die feiert ihr 25-jähriges Jubiläum.
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2: Heute Vormittag ist der Himmel grau, es sind viele Wolken unterwegs, ab und zu regnet es. 18 Grad sind es gerade in Waldböckelheim und Oppenheim, in Essenheim und Appenheim sind es momentan 17 Grad. Der Regen lässt dann ab dem Mittag nach, dann kommt auch mal die Sonne raus. Die Temperaturen sind ähnlich wie die von gestern, 22 bis 25 Grad. Und der Wind, der kommt heute aus westlichen Richtungen. Auch morgen wird es viele Wolken geben und es kann auch regnen. Dann wird es vorübergehend etwas wärmer. Ab Donnerstag wird es dann wieder etwas kühler.
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5: Vorsicht bitte auf der A5 Karlsruhe Richtung Heidelberg zwischen Dreieck Karlsruhe und Karlsruhe Mitte. Da liegen Fahrzeugteile auf der Fahrbahn. Vorsicht auch auf der A8 Stuttgart Richtung München zwischen Neuhausen und Kirchheim-Tech West. Da liegen Metallteile auf der linken Spur. Vorsicht außerdem auf der A81 Stuttgart Richtung Singen zwischen Sindelfingen Ost und Böblingen Sindelfingen. Da steht ein defektes Auto auf dem Beschleunigungsstreifen. A5 Frankfurt Richtung Karlsruhe zwischen Karlsruhe Mitte und Dreieck Karlsruhe 2 Kilometer Baustellenstau. Der Stau beginnt in der Überleitung auf die A8. A6 Saarbrücken Richtung Kaiserslautern zwischen Bruch-Mühlbach-Miesau und Rammstein-Miesenbach. Ein Unfall mit mehreren Fahrzeugen. 4 Kilometer Stau, dauert eine Viertelstunde länger aktuell. A6 Kaiserslautern Richtung Mannheim zwischen Frankenthal und Mannheim-Sandhofen. 3 Kilometer Stau. A65 Landau Richtung Ludwigshafen zwischen Neustadt-Weinstraße Süd und Neustadt-Weinstraße Nord. 2 Kilometer Stau. A671 Mainz Richtung Wiesbaden zwischen Mainspitz-Dreieck und Hochheim Süd 2 Kilometer Stau und A7 Würzburg Richtung Ulm zwischen Gollhofen und Uffenheim-Langensteinach. Eine Unfallaufnahme, 6 Kilometer Stau, 25 Minuten plus. Alle Verkehrsinfos gibt's auch jederzeit für Sie zum Nachlesen auf swr4.de.
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5: Guten Morgen. Vielleicht dekorieren Sie damit gerade Ihr Müsli. Es ist Brombeerzeit im Südwesten. Gestern habe ich wieder im Wald welche genascht. Und das Beste ist ja daran, die Beeren sind nicht nur auf dem Müsli toll, sondern auch im Kuchen. Die besten Rezepte mit Brombeeren. Falls Sie jetzt, wo es bissi kühler ist, wieder Lust haben, den Backofen anzuwerfen, finden Sie auf swr4.de. Klicken Sie einfach mal rein.
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Auch so ein locker leichter 80er-Hit zum Start in den Dienstag. Nehmen wir doch in SWR 4 um. Lassen Sie mich gucken. 8.42 Uhr und wir machen direkt weiter, denn zum schönsten Musikmix gehören natürlich auch die 60er Oldies. The McCoys in SWR 4. Guten Morgen.

0: bis zum letzten Trommelschlag in der SWR 4 um 8:45 an ihrem Dienstagmorgen. Einen guten Morgen für Sie. So, wenn Sie aus dem Küchenfenster rausschauen, sehen Sie zumindest mal nicht die Sonne in weiten Teilen des Südwestens, sondern Wolken, die teilweise Regen im Gepäck haben. Und SWR 4 Wetterexperte Stefan Bender, dieser Regen, auf den wir ja lange gewartet haben, reicht der denn aus, um gegen die Waldbrände in Rheinland-Pfalz, Baden-Württemberg und Belgien zu helfen?
1: Also der wird wahrscheinlich nicht ganz ausreichen. Ich bin jetzt kein Feuerwehrmann und daher nicht der große Experte, aber wir haben noch ein weiteres Problem. Es regnet zwar im hohen Fern in Belgien, in der Eifel und im Westerwald heute Morgen so bis zu 10 Liter, aber der Wind ist der Gegenspieler praktisch des Regens, was das Feuer betrifft. Der ist ziemlich ruppig. Da werden heute 40 bis 60 Kilometer pro Stunde in Böen erreicht. Das ist Windstärke 7. Und jeder, der schon mal Holzkohle mit dem Föhn angezündet hat, weiß, das entfacht eigentlich eher wieder so ein Feuer, der Wind. Und deswegen kann das zum Problem werden.
0: Wie sieht es denn temperaturtechnisch heute aus?
1: Sehr, sehr unterschiedlich. Da, wo die Regenwolken durchziehen, also von der Eifel, später dann auch noch in der Pfalz, in Rheinhessen, auch im nördlichen Baden-Württemberg, da haben wir so 19 bis 24 Grad. Und ganz im Süden, da kommt der Regen ja nicht an, im Breisgau, am Bodensee, am Hochrhein, da scheint längere Zeit die Sonne, also die ist heute nicht komplett abgemeldet, und bei der Sonne dann bis zu 28 Grad.
0: Okay, da wird es also doch wieder warm. Wie sieht es denn für morgen aus?
1: Noch wärmer. Nicht in der Eifel, da kommen auch morgen Vormittag schon bald Schauer und Gewitter rein, aber ansonsten Temperaturen in den Tälern bis 30, am Kaiserstuhl bis 31 Grad. Dazu scheint die Sonne, bevor das Ganze dann am Abend und der Nacht zum Donnerstag dann richtig gelöscht wird mit wirklich kräftigen Schauern und Gewittern.
0: Also heute brauchen Sie eben teilweise den Schirm gegen den Regen, aber teilweise auch nochmal den Schirm gegen die Sonne. Und dazu gibt es hier jetzt für den Start in diesen Dienstag ein 70er Classic von David Dundas in SWR 4. Schönen guten Morgen für Sie.

0: SWR 4 ist hier um 8.54 Uhr, gleich 5 vor 9. Guten Morgen.
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8: Um 9 Uhr mit Andrea Schindler. Guten Morgen. Landwirtschaftsminister Rainer erwartet vorerst keine Verteuerung von Lebensmitteln durch Ernteeinbußen. Der 30 Jahre alte Koblenzer Mordfall Amy Lopez kommt ab heute vor Gericht. Das Wetter in Rheinland-Pfalz, viele Wolken, zeitweise Regen, 19 bis 26 Grad. Dürre und Hitze setzen die Bauern in Deutschland massiv unter Druck. Der Bauernverband rechnet mit starken Ernteeinbußen. Am Vormittag will er die Bilanz vorstellen. Bundeslandwirtschaftsminister Rainer geht davon aus, dass die Preise für Verbraucher trotzdem erstmal stabil bleiben. Unsere Hauptstadtkorrespondentin Eva Huber berichtet.
9: Die Situation für die Landwirte habe er genau im Blick, sagt der Agrarminister und verspricht den Bauern, Zitat, so gut es geht und so schnell es geht, passgenaue Hilfe anzubieten. Dafür will er aber erstmal die amtlichen Erntedaten abwarten, die Ende August kommen sollen. Der Bauernverband stellt heute schon seine Bilanz vor. Er geht davon aus, dass die Ernte beim Getreide, vor allem beim Weizen, unterdurchschnittlich wird. Auch bei Kartoffeln, Gemüse und Zuckerrüben rechnet der Bauernverband mit deutlichen Ertragseinbußen. Er fordert deshalb mehr finanzielle Hilfen.
8: Auch die deutschen Obstbauern rechnen in diesem Jahr nur mit einer mittelmäßigen Ernte. Laut Statistischem Bundesamt bringt die Apfelernte nach vorläufiger Schätzung gut 934.000 Tonnen, mehr als 5% unter dem Durchschnitt der vergangenen 10 Jahre. Die Pflaumen- und Zwetschgenernte könnte dagegen vermutlich leicht höher ausfallen als im 10-Jahres-Durchschnitt, so die Statistiker. Die Deutsche Feuerwehrgewerkschaft ruft Bund, Länder und Kommunen dazu auf, sich besser auf Waldbrände vorzubereiten. Gewerkschaftschef Meyer sagte im ARD/ZDF-Morgenmagazin, Brandschneisen und Wasserdepots etwa könnten schon im Vorfeld angelegt werden. Außerdem müsse die Schutzausrüstung der Einsatzkräfte leichter werden. Zu den Nachrichten aus Rheinland-Pfalz. In einer halben Stunde soll der Prozess um den 32 Jahre alten Mord an der US-Touristin Amy Lopez beginnen. Sie war 1994 an der Festung Ehrenbreitstein tot gefunden worden. Beschuldigt wird ein 81-Jähriger, sie vergewaltigt und umgebracht zu haben. Eine Speichelprobe hatte die Ermittler auf seine Spur gebracht. Die Landesregierung trifft sich heute Vormittag zu einer Sitzung im Ahrtal, wie regelmäßig seit der Flutkatastrophe dort. Ziel ist, mit den Menschen vor Ort im Kontakt zu bleiben. Zum Programm SWR-Reporter Christian Giese-Kessler.
10: Los geht es mit einer Sitzung hinter verschlossenen Türen in einem Hotel in Ahrweiler. Dort treffen die Ministerinnen und Minister verschiedene lokale Politiker. Im Anschluss folgt eine gemeinsame Wanderung von Ahrweiler nach Walpurzheim. Nach der gemeinsamen Wanderung schauen sich die Ministerinnen und Minister noch verschiedene Wiederaufbauprojekte im Ahrtal an, etwa die Bauarbeiten im Kurpark von Bad Neuenahr und die neue Vinothek der Winzergenossenschaft Maischoss-Altenahr.
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11: A5 Frankfurt Richtung Karlsruhe. Zwischen Karlsruhe-Mitte und Dreieck Karlsruhe wird gebaut. Es gibt 2 Kilometer Stau. Und der Stau beginnt in der Überleitung auf die A8. A6 Saarbrücken Richtung Kaiserslautern. Zwischen Bruchmühlbach-Miesau und Rammstein-Miesenbach. Ein Unfall mit mehreren Fahrzeugen. 3 Kilometer Stau und es dauert mindestens eine Viertelstunde länger dort. A671 Mainz Richtung Wiesbaden, zwischen Mainz-Spitz-Dreieck und Hochheim Süd 2 Kilometer Stau. Und A7 Würzburg Richtung Ulm, zwischen Gollhofen und Uffenheim-Langensteinach eine Unfallaufnahme, 3 Kilometer Stau. 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
11: Es regnet in Niederstetten bei 16 Grad. Am Feldberg im Schwarzwald haben wir 13 Grad und Wolken. Und in Wittlich und in Ludwigshafen jeweils bedeckten Himmel und 18 Grad. SWR4-Wetterexperte Stefan Bender mit den Einzelheiten.
12: Guten Morgen. Ein Tief bei Schottland bringt einen Schwall feuchte Luft zu uns. Zwischen dem Soonwald und dem Mainzer Becken oder auch im Wonnegau ziehen dicke Wolken durch. Und vor allem jetzt am Vormittag und über Mittag fällt etwas Regen. Am Nachmittag wird es dann wieder trockener und ab und zu scheint zwischendrin noch die Sonne. Auf den Bergkuppen werden 21 und am Rhein 24 Grad erreicht. An den Temperaturen ändert sich morgen nicht allzu viel und das Wetter bleibt gemischt. Zumindest ab und zu tauchen neben der Sonne einige Schauerwolken auf.
11: Guten Morgen. Der Waldbrand in Schramberg im Kreis Rottweil ist inzwischen vorerst gelöscht. Der Regen von gestern Abend hat geholfen. Und was den erschöpften Einsatzkräften jetzt hilft und weshalb nach dem Brand für die Feuerwehr dort vor dem Brand ist, das hören Sie vom Einsatzleiter aus Schramberg gleich nach 3 Hits. Wir starten mit einem 70er Classic von T-Rex.
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0: Genau, 8:45 ist es in SWR 4. Wir schnaufen durch, denn die Temperaturen sind gefallen. Es regnet hier und da teilweise auch ein bisschen mehr. Aber die große Hitze der letzten Wochen hat im Südwesten ja für einige Waldbrände gesorgt. Auch in Schramberg im Kreis Rottweil. In schwer zu löschender Hanglage hat eine Fläche von über 10 Hektar gebrannt. Rund 250 Einsatzkräfte haben alles gegeben, um diesen Brand möglichst schnell unter Kontrolle zu bekommen. Einsatzleiter Patrick Würle, heute früh haben Sie noch mal nachgelöscht. Wie groß ist denn die Wahrscheinlichkeit, dass da jetzt noch mal was aufflammt?
1: Also ein großes Aufflammen halte ich für relativ unwahrscheinlich, dass wir es nochmal mit einzelnen kleinen Brandherden zu tun bekommen werden. Das ist sehr realistisch. Dann natürlich aufgrund der Größe der Fläche und vor allem auch auf der Zugänglichkeit ist eigentlich fast nicht möglich, dass wir das so flächig ablöschen können, dass überhaupt keine Rauchentwicklungen und kleinere Brandherde mehr entstehen. Das wird sich vermutlich noch über ein paar Tage hinziehen.
0: Mhm. Hat es denn geregnet in Schramberg und drumherum?
1: Also gestern Abend hat es geregnet, heute Nacht hat es allerdings keinen weiteren Niederschlag mehr gegeben.
0: Wie geht es denn Ihren Einsatzkräften jetzt nach den anstrengenden Tagen da?
1: Ja, die sind alle relativ müde und gezeichnet. Das ist natürlich klar. Einmal natürlich aufgrund der Topografie, Anlage, klar der Schwarzwald an sich, aber gerade auch die Stadt Schramberg mit den 5 Tälern und viel Hanglage. Haben das natürlich zu einer recht anspruchsvollen Einsatzlage gemacht. Viele Höhenmeter, viel Strecke, viel unwegsames Gelände, schwere Technik. Ja, das zehrt natürlich an der gesamten Mannschaft und man sieht es ihnen auch an.
0: Was machen Sie jetzt mit denen, mit den Männern und Frauen, die da im Einsatz gewesen sind? Haben Sie da aus der Erfahrung vielleicht was, wo Sie sagen, so kriege ich die wieder auf Spur, müssen die in der Nacht schlafen? Reicht da eine Dusche und 8 Stunden Schlaf? Oder wie leisten Sie da Aufbauarbeit? Womöglich brauchen wir Sie ja wieder.
1: Ja, das ist richtig. Also man muss sagen, es ist eine recht motivierte Mannschaft. Das ist aber, glaube ich, allgemein bei der Blaulichtfamilie so, sonst würden die meisten so ein Ehrenamt oder auch so einen Beruf nicht ausüben. Von dem her haben die eine recht hohe Motivation. Aber mit ein bisschen Ruhe, einer Dusche und auch mal was Gutes zum Essen kommen wir da schon mal relativ weit.
0: Herr Würle, ich würde Ihnen gerne im Namen von SWR 4 und ich sage es einfach im Namen unserer Hörerinnen und Hörer ein ganz dickes Dankeschön aussprechen. Für Sie stellvertretend für alle Feuerwehrler und Feuerwehrlerinnen im Südwesten, die da so fleißig jetzt über diesen Dürresommer gearbeitet haben und uns vor dem Schlimmsten bewahrt haben.
1: Vielen Dank, das freut mich und gebe ich auch gerne an unsere Einsatzkräfte weiter.
0: Alle Einzelheiten zu den Waldbränden in Rheinland-Pfalz und Baden-Württemberg finden Sie auch auf swr4.de. Klicken Sie gern mal rein.

Gleich wird's 9:55 in SWR 4. Wir tanzen uns rein in den Dienstagmorgen hier mit einem Disco-Klassiker. 70er-Classic ist das. Sheila und B. Devotion mit Spacer in SWR 4. Guten Morgen.

0: Es ist 9.30 Uhr.
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2: Aus dem Studio Mainz mit Corinna Lutz. Guten Tag. Die Stadt Mainz ruft dazu auf, Altkleider nicht neben die Container zu werfen. Auch heute könnte wieder Brandgeruch in der Luft liegen. Das Wetter, es gibt viele Wolken, ab und zu regnet es, 23 bis 25 Grad. In Mainz wurden in den vergangenen Wochen vermehrt Tüten mit Altkleidern neben die Container gelegt. Die Stadt Mainz weist darauf hin, dass das verboten ist. Einzelheiten von SWR-Reporter Stefan Schmelzer.
3: Wenn die Altkleider neben dem Container liegen, werden die Säcke und Tüten oft aufgerissen. Dann landen die Kleider und Schuhe auf dem Boden und werden dreckig. In diesem Zustand könnten sie aber nicht mehr an Secondhand-Läden oder bedürftige Menschen weitergegeben werden, so die Stadt Mainz. Außerdem wird neben solche Tüten oft noch anderer Müll gestellt. Das sei dann kein schöner Anblick, weder für Anwohner noch für Besucher der Stadt. Sollten die Container voll sein, wenn man seine Sachen reinwerfen möchte, kann man das dem Abfallwirtschaftsbetrieb KAW telefonisch melden. In einem solchen Fall sollte man die Säcke wieder mit nach Hause nehmen oder in einem Container entsorgen, in dem noch Platz ist.
2: Bei den Feuerwehren in Mainz und Wiesbaden sind gestern Nachmittag mehrere Notrufe eingegangen. Grund war der Brandgeruch, der in der Luft lag. Der Rauch zieht von den Waldbränden in Belgien und Nordrhein-Westfalen bis nach Rheinland-Pfalz und Hessen. Das könnte man auch heute wieder riechen, sagte Feuerwehrsprecher Michael Irismann gestern dem HR.
4: Wir können momentan nicht absehen, wie lange das noch dauert. Natürlich, je länger diese Brände brennen und sich auch noch weiter ausbreiten, desto höher ist die Wahrscheinlichkeit, dass es so ist. Der Wind scheint sich jetzt aktuell nicht zu drehen. Was wir feststellen, dass in den Nachtstunden dieser Geruch leicht abnimmt durch die niedrigeren Temperaturen oder Rauch und der Brandgeruch nicht so weit getragen werden. Wir hoffen einfach, dass die Kräfte in Belgien das Feuer schnell in den Griff bekommen und wir davon jetzt verschont bleiben oder vielleicht auch mit zunehmendem Regen weniger dieser Großpartikel hier haben.
2: Im belgischen Naturschutzgebiet Hohes Venn kämpfen die Einsatzkräfte weiter gegen den Waldbrand nahe der deutschen Grenze. Derzeit ist die Lage relativ stabil, starker Wind könnte das Feuer aber noch mal anfachen. Die Telekom möchte in Gundheim im Kreis Alzey-Worms einen Funkmast aufstellen, doch gegen den geplanten Standort gibt es Widerstand. Der Gemeinderat hat den Bauantrag abgelehnt. Der Mast stehe zu nah an einem Neubaugebiet. Verbandsbürgermeister Wagner sagte dem SWR, man habe der Telekom zwei alternative Standorte vorgeschlagen. Einer befindet sich auf einem freien Feld. Das letzte Wort hat nun der Kreis.
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2: Es gibt viele Wolken heute Vormittag, ab und zu regnet es. 18 Grad sind es gerade in Bodenheim und Waldalgesheim. In Worms und Sprindlingen sind es 19 Grad. Der Regen lässt ab dem Mittag nach. Dann kommt auch mal die Sonne raus. Die Temperaturen sind ähnlich wie die von gestern, 22 bis 25 Grad.
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5: Vorsicht auf der A3 Würzburg Richtung Frankfurt zwischen Helmstadt und Wertheim-Lengfurt. Da liegt eine Metallplatte. A5 Kassel Richtung Frankfurt zwischen Friedberg und Nordwestkreuz Frankfurt. Ein Liegenbleiber auf der rechten Spur. Der verursacht 5 Kilometer stockenden Verkehr und 20 Minuten Zeitverlust. A5 Frankfurt Richtung Karlsruhe zwischen Karlsruhe Mitte und dem Dreieck Karlsruhe. 2 Kilometer Baustellenstau. Der beginnt in der Überleitung auf die A8. Und A671 Mainz Richtung Wiesbaden zwischen Mainz-Spitz-Dreieck und Hochheim Süd 2 Kilometer Stau. Alle Verkehrsinfos gibt es jederzeit auch auf swr4.de.
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5: Guten Morgen. 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Den Anfang macht ein 70er Classic von Al Stewart.
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9.41 Uhr in SWR 4 mit dem Blick auf die Straßen. Vorsicht bitte auf der A3 Würzburg Richtung Frankfurt. Zwischen Helmstadt und Wertheim-Lenkfurt liegt eine Metallplatte. Fahren Sie vorsichtig.

0: So, nach dem rhythmischen Klatschen sind Sie noch drin? So, hervorragend. Machen wir jetzt noch mal was anderes hier. Gleich 9:45.
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heben wir doch gern mit ab. Love is in the air in SWR 4 am Dienstagmorgen. 9:09 ist es und wir schieben noch einen 60er Oldie nach durch ihr Radio direkt rein in ihre Küche. 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
6: Um 10 Uhr mit Stefan Eich. Guten Tag. Feuerwehrleute fordern besseren Brandschutz im Wald und bessere Ausrüstung. 6 Jahre nach der Amokfahrt von Trier verklagt ein Ex-Polizist das Land auf Schadenersatz. Das Wetter in Rheinland-Pfalz, Wolken und teils Regen, höchstens 19 bis 26 Grad. Die Deutsche Feuerwehrgewerkschaft ruft Bund, Länder und Kommunen auf, sich besser auf Waldbrände vorzubereiten. Der Klimawandel bereitet der Feuerwehr Sorge, sagte Gewerkschaftschef Meyer im gemeinsamen Morgenmagazin von ARD und ZDF.
7: Waldbrände, Vegetationsbrände waren in der Vergangenheit wenig in unserem Fokus und wir müssen uns besser vorbereiten. Wir brauchen bessere Ausrüstung. Wir brauchen aber auch bessere Maßnahmen im Vorfeld, einen vorbeugenden Brandschutz für Waldbrände.
6: Meyer schlägt unter anderem vor, Brandschneisen schon anzulegen, bevor Waldbrände entstehen. Neue Wasserdepots im Wald könnten die Versorgung mit Löschwasser sicherstellen. Beim Waldbrand im Hohen Venn in Belgien treiben die Flammen immer weiter auf die deutsche Grenze zu. Gut 2 Kilometer sind sie davon entfernt, so die Einsatzleitung. Die Lage habe sich über Nacht aber nicht groß verändert. Vom Eifelort Monschau aus helfen deutsche Feuerwehrleute bei der Brandbekämpfung. Sie hoffen, dass Regen die Flammen weiter eindämmt und den Boden befeuchtet. Die Lebensmittelpreise sollen stabil bleiben, auch wenn die Ernte in Deutschland wegen Hitze und Trockenheit vermutlich schlechter wird. Das schätzt zumindest Bundeslandwirtschaftsminister Rainer. Er sagte im ARD-ZDF-Morgenmagazin, die Preise hingen noch von weiteren Faktoren ab, wie Lieferketten, Transport oder Erzeugung. Für Soforthilfen, wie sie der Bauernverband fordert, sieht Rainer noch keine Grundlage. Erst müsse klar sein, welchen Schaden die Dürre wirklich verursacht hat. Weiter mit den Themen aus Rheinland-Pfalz. Knapp 6 Jahre nach der Amokfahrt von Trier hat am Verwaltungsgericht ein Prozess begonnen, in dem es um Schadenersatz geht. Ein inzwischen pensionierter Polizeibeamter fordert vom Land Rheinland-Pfalz 10.000 Euro Schadenersatz. SWR-Reporterin Verena Hafner erklärt, warum.
8: Der Polizist war bei der Amokfahrt am 1. Dezember 2020 im Einsatz und erlitt durch das Erlebte nach eigenen Angaben gesundheitliche Schäden. Diese wurden in einem vorherigen Verfahren bereits als Dienstunfall anerkannt. Das Landgericht Trier sprach ihm deshalb 10.000 Euro Schmerzensgeld vom Täter zu. Weil dieser das Geld allerdings nicht zahlen konnte und die Zwangsvollstreckung erfolglos blieb, geht es jetzt darum, ob das Land für die Forderung einstehen muss.
6: Die Landesregierung trifft sich am Vormittag zu einer Sitzung im Ahrtal, wie regelmäßig seit der Flutkatastrophe dort. Ziel ist es, mit den Menschen in Kontakt zu bleiben. Die letzten Vorbereitungen für das Festival des deutschen Films auf der Parkinsel laufen. Die Veranstalter rechnen mit 400 Schauspielern, Filmschaffenden und 130.000 Besuchern. Mehr Nachrichten auf swraktuell.de.
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9: 3:10, A48 Koblenz Richtung Dernbach. Zwischen Koblenz Nord und Bendorf Neuwied 2 Kilometer Stau, dauert eine Viertelstunde länger. A5 Frankfurt Richtung Karlsruhe. Zwischen Karlsruhe Mitte und Dreieck Karlsruhe eine Baustelle, 2 Kilometer Stau. Der Stau beginnt in der Überleitung auf die A8. A61 Ludwigshafen Richtung Hockenheim, zwischen Kreuz Speyer und Hockenheim Baustelle. Die linke Spur ist gesperrt. 4 Kilometer stockender Verkehr, Verzögerung eine Viertelstunde. Alle Verkehrsinfos gibt's jederzeit auf swr4.de. Gute Fahrt.
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9: In Überlingen leicht bewölkt, 21 Grad. Flörsheim-Dahlsheim bedeckt 19, Stuttgart bedeckt 20, Bad Marienberg Regen 13 Grad. Die Aussichten von Stefan Bender.
10: In den nächsten Tagen strömt die Luft vom Atlantik zu uns und es geht wechselhaft weiter. Heute sind zunächst noch ein paar Regenwolken unterwegs, doch im Laufe des Nachmittags wird es trockener und mittendrin scheint ein bisschen noch die Sonne. Dazu gibt es auf dem Simmerkopf 21 und in Bad Kreuznach und Worms 24 Grad. Morgen werden im Wonnegau Spitzenwerte bis 26 Grad erreicht. Tagsüber scheint etwas die Sonne und morgen Abend und zum Donnerstag entwickeln sich teils kräftige Schauer und Gewitter.
9: Danke, Stefan.
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9: Hallo, ich grüße Sie. Was eine gute Nachricht. Heute keine 40 Grad, keine 35 Grad. Sogar Regen ist heute wahrscheinlich. Dafür gibt's nur ein Wort. Endlich. Ihnen einen schönen Dienstagvormittag.
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0: Hier ist SWR 4 am Dienstagvormittag. Endlich ist die Hitze vorbei und viele im Südwesten freuen sich. Auch SWR 4-Hörerin Hildegard Detsche aus Heiligenbronn. Sie hat uns erzählt, auch wenn sie den Sommer toll findet, 40 Grad waren dann doch zu heftig. Und umso mehr freut Hildegard sich jetzt über das aktuelle Wetter.
1: Die Luft ist frischer und wenn es so nach Regen riecht, das rieche ich sehr, sehr gern. Und ich war gestern so glücklich. Ich habe im Zimmer Socken gestrickt und nebenher dem Regen zugehört. Das war so richtig schön für mich.
0: Das schöne Regengeräusch werden heute viele von uns hören können. Ihnen allen einen in diesem Sinne wunderschönen Dienstag mit SWR 4.

Panda Pia. Das sind die ersten Worte in diesem Hit, die die wenigsten von uns verstehen können. Swahili ist das, bedeutet so viel wie ich liebe dich auch. Michael Jacksons Liberian Girl hier in SWR 4 am Dienstag. Um 10.21 Uhr, Vorsicht auf der A66, Frankfurt Richtung Wiesbaden. Zwischen Wiesbaden-Mainzer Straße und Wiesbaden-Biebrich, da steht ein defektes Fahrzeug auf der rechten Spur. Allen unterwegs, gute und sichere Fahrt mit SWR.

0: Es ist 10.30 Uhr.
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2: Aus dem Studio Mainz mit Corinna Lutz. Guten Tag. In Worms wurde am Vormittag ein Gymnasium geräumt. Die Stadt Mainz ruft dazu auf, Altkleider nicht neben die Container zu werfen. Und das Wetter: bis zum Mittag regnet es immer mal wieder, 23 bis 25 Grad. In Worms ist am Vormittag das Eleonoren-Gymnasium geräumt worden. Diesen Schritt hatte die Schulleitung beschlossen. Nach Angaben der Polizei hatten Unbekannte in einem Schreiben der Schule gedroht. Wie genau die Drohungen lauteten, ist derzeit nicht bekannt. Eine konkrete Gefährdung für die Schüler und Lehrer habe es nicht gegeben, sagte eine Sprecherin der Wormser Polizei. Die Fünft- und Sechstklässler werden noch außerhalb der Schule betreut. Alle anderen durften nach Hause gehen. Ein Mann mit einem Messer hat gestern Abend in Mainz für einen Polizeieinsatz gesorgt. Ein Zeuge hatte gemeldet, dass in der Altstadt jemand ein Messer über den Asphalt gerieben und es so geschärft habe. Die Polizisten fuhren hin und forderten den Mann auf, das Buttermesser wegzulegen. Der Mann wurde danach in eine psychiatrische Einrichtung gebracht. In Mainz wurden in den vergangenen Wochen vermehrt Tüten mit Altkleidern neben die Container gelegt. Die Stadt Mainz weist darauf hin, dass das verboten ist. Einzelheiten von SWR-Reporter Stefan Schmelzer.
3: Wenn die Altkleider neben dem Container liegen, werden die Säcke und Tüten oft aufgerissen. Dann landen die Kleider und Schuhe auf dem Boden und werden dreckig. In diesem Zustand könnten sie aber nicht mehr an Second-Hand-Läden oder bedürftige Menschen weitergegeben werden, so die Stadt Mainz. Außerdem wird neben solche Tüten oft noch anderer Müll gestellt. Das sei dann kein schöner Anblick, weder für Anwohner noch für Besucher der Stadt. Sollten die Container voll sein, wenn man seine Sachen reinwerfen möchte, kann man das dem Abfallwirtschaftsbetrieb KAW telefonisch melden. In einem solchen Fall sollte man die Säcke wieder mit nach Hause nehmen oder in einem Container entsorgen, in dem noch Platz ist.
2: Auf der B9 bei Bingen ist es am frühen Morgen zu einem Unfall zwischen einem Einsatzfahrzeug der Bad Kreuznacher Polizei und einem anderen Auto gekommen. Nach ersten Informationen der Polizei wollten die Polizisten den Fahrer des Autos kontrollieren, doch der fuhr einfach weiter. Die Polizisten verfolgten das Auto, dabei kam es dann zu dem Unfall, in den beide Fahrzeuge verwickelt waren. Verletzt wurde niemand.
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2: Bis zum Mittag gibt es noch ein paar Schauer. 20 Grad sind es gerade in Bad Kreuznach und Flohnheim. In Oppenheim und Sprendlingen sind es 19 Grad. Der Regen lässt allmählich nach. Dann kommt am Nachmittag auch mal die Sonne raus. Die Temperaturen sind ähnlich wie die von gestern. 22 bis 25 Grad. Und der Wind, der kommt auch heute aus westlichen Richtungen. Und morgen gibt es wieder viele Wolken und Regen. Und dann wird es vorübergehend ein klein bisschen wärmer.
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0: 10.33 Uhr, A48 Koblenz Richtung Dernbach, zwischen Koblenz Nord und Bendorf-Neuwied, 2 Kilometer Stau, Viertelstunde plus. A5 Frankfurt Richtung Karlsruhe, zwischen Karlsruhe Mitte und Dreieck Karlsruhe, Baustelle, 2 Kilometer Stau. Der Stau beginnt in der Überleitung auf die A8. A61, Ludwigshafen Richtung Hockenheim, zwischen Kreuz Speyer und Hockenheim, Baustelle. Die linke Spur ist gesperrt, 4 Kilometer stockender Verkehr, Verzögerung eine Viertelstunde. B31, Friedrichshafen Richtung Stockach, zwischen Immenstadt und Hagnau, 3 Kilometer Stau, Viertelstunde Verzögerung. Alle Verkehrsinfos gibt's jederzeit auf swr4.de. Gute Fahrt.
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0: Hallo und ein fröhliches Hallo an alle, die sich gerade mit Hausarbeit abmühen. Am Bügelbrett in Trier, am Staubsauger in Heidelberg oder kämpfen mit dem Wäschekorb in Kaiserslautern. Musik aus unserer Jugend dazu und plötzlich ist der Alltag ein bisschen weniger nüchtern und auch nicht ganz so anstrengend. Da fühlt man sich plötzlich wie mit 16. Hier, probieren Sie es aus mit diesem 70er-Classic von Albert Hammond.
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0: Everlasting Love hier in SWR 4. Wir haben 10.45 Uhr. Vorsicht auf der A5 Karlsruhe Richtung Frankfurt. In Höhe Heidelberg-Schwetzingen steht ein defektes Fahrzeug auf dem Beschleunigungsstreifen. Vorsicht auf der A5 Karlsruhe Richtung Basel in Höhe Rastplatz Silbergrund. Ein defekter LKW auf dem Beschleunigungsstreifen. Vorsicht auf der A81 Stuttgart Richtung Singen zwischen Rottenburg und Horb liegt eine Metallplatte auf der rechten Spur. Gute Fahrt. Das kollektive Aufatmen im gesamten Südwesten ist ja nicht zu überhören. Die allermeisten von uns sind froh, dass die drückende, unbarmherzige Hitze der vergangenen Wochen vorbei ist. Bestimmt auch unser SWR4-Wettermelder aus Stein-Neukirch, Jens Theis. Jens, für Sie als Maurermeister, da sind doch 25 Grad schon deutlich angenehmer als 35.
1: Wir haben jetzt noch bessere Temperaturen. Wir haben jetzt Regen hier oben im Westerwald. Plus 14 Grad. Wir können trotzdem immer noch kurze Hosen anziehen. Mal richtig entspannt. Das ist am Regnen. Schöner, richtiger Landregen. Die Zisternen füllen sich wieder. Topwetter.
0: Also Sie sind begeistert mit dem Wetter im Westerwald heute?
1: Wunderschön. Besser können wir momentan keinen haben. Wir haben ja gefühlt 8 Wochen Sommer gehabt. Hier und da mal ein Gewitterguss. Das war ja unerträglich. Und ich bin jetzt über 60 Jahre wohne ich hier oben im Westerwald. Und höchst war 36 Grad im Schatten. Ich meine, es war ja sonst in der Bundesrepublik noch wärmer, aber für den Westerwälder 36 Grad im Schatten ist einfach zu viel.
0: Das ist schon heftig. Und heute steht ein ganz normaler Arbeitstag für Sie an. Was bauen Sie denn gerade?
1: Momentan machen wir 1-2 Neubauten hier oben im Westerwald in der Nähe. Und heute Nachmittag sollte ja ein bisschen trocken werden. Und ich bin ja hobbymäßig noch Motorradfahrer. Und ich bin jetzt 6 Wochen wegen der Hitze kein Motorrad gefahren. Heute Nachmittag geht's mal los.
0: Wegen der Hitze nicht Motorrad gefahren, weil die Klamotten so heiß sind und man da drin nur noch im eigenen Schweiß schwimmt?
1: Genau so ist es. Das macht dann keinen Spaß mehr.
0: Wo soll's dann hingehen?
1: Ich fahr mal an Mosel, an Rhein, mal kurz mal gucken, was da los ist. Da ist ja nicht viel los momentan. Wassermäßig und mal sehen, was sich ergibt.
0: Okay, dann wünsche ich eine schöne Tour. Fahren Sie bitte vorsichtig, dass wir Sie bald wieder hier haben als Wettermelder.
1: Ja, mach ich auf jeden Fall. Vielen Dank.
0: Also bis dahin. Tschüss, Jens.
1: Jo, tschö.

ist SWR4 am Dienstag. Birgit Hattig aus Pforzheim hat uns gerade eine Nachricht geschickt ins Studio. Birgit meint, ich höre die ganze Zeit, es regnet, wie herrlich, aber wir hier in Pforzheim haben noch gar nichts abbekommen. Schickt uns doch bitte mal ein paar dicke Regenwolken, damit diese ewige Gießerei im Garten ein Ende hat. Birgit, Daumen sind gedrückt für ein bisschen Regen. Überall. Im Südwesten. Wir haben 10.53 Uhr. 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Vorsicht auf der A7, Würzburg Richtung Ulm. In Höhe Dinkelsbühl-Fichtenau aufpassen. Da ist eine ungesicherte Unfallstelle.

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8: Um 11 Uhr mit Stefan Eich. Guten Tag. Wegen geplanter Anschläge im Auftrag Russlands wird ein Ukrainer in Stuttgart verurteilt. Feuerwehrleute fordern mehr Brandschutz im Wald und bessere Ausrüstung. Das Wetter in Rheinland-Pfalz: Wolken und teils Regen, 19 bis 26 Grad. Wegen geplanter Brandanschläge im Auftrag Russlands hat das Oberlandesgericht Stuttgart einen Mann aus der Ukraine verurteilt zu 1 Jahr Haft und 3 Monaten. Er hatte Pakete mit GPS-Trackern verschickt. Damit, so das Gericht, wollte er Anschläge mit Paketbomben vorbereiten. 2 weitere ukrainische Angeklagte wurden freigesprochen. Nach dem möglicherweise russischen Drohnenangriff auf dem Flughafen Leipzig fordert der Vorsitzende der Innenministerkonferenz Grote mehr Tempo bei der Drohnenabwehr. Nötig sei ein Lagebild in Echtzeit, damit sich die Behörden schneller absprechen könnten. Heute wird beim Deutschen Zentrum für Luft- und Raumfahrt in Kochstedt in Sachsen-Anhalt das neue Technologiezentrum Drohnensicherheit eröffnet. Es soll neue Technik erforschen, entwickeln und erproben. Die Deutsche Feuerwehrgewerkschaft ruft Bund, Länder und Kommunen dazu auf, sich besser auf die Bekämpfung von Waldbränden vorzubereiten. Der Klimawandel bereite der Feuerwehr Sorge, sagte Gewerkschaftschef Meyer im gemeinsamen Morgenmagazin von ARD und ZDF.
9: Waldbrände, Vegetationsbrände waren in der Vergangenheit wenig in unserem Fokus und wir müssen uns besser vorbereiten. Wir brauchen bessere Ausrüstung. Wir brauchen aber auch bessere Maßnahmen im Vorfeld, einen vorbeugenden Brandschutz für Waldbrände.
8: Meyer schlägt unter anderem vor, Brandschneisen schon vorsorglich anzulegen, ebenso Wasserdepots im Wald. Weiter mit den Themen aus Rheinland-Pfalz. Knapp 6 Jahre nach der Amokfahrt von Trier hat am Verwaltungsgericht ein Prozess begonnen, in dem es um Schadenersatz geht. Ein inzwischen pensionierter Polizeibeamter fordert vom Land Rheinland-Pfalz 10.000 Euro Schadenersatz. Warum, erklärt SWR-Reporterin Verena Hafner.
10: Der Polizist war bei der Amokfahrt am 1. Dezember 2020 im Einsatz und erlitt durch das Erlebte nach eigenen Angaben gesundheitliche Schäden. Diese wurden in einem vorherigen Verfahren bereits als Dienstunfall anerkannt. Das Landgericht Trier sprach ihm deshalb 10.000 Euro Schmerzensgeld vom Täter zu. Weil dieser das Geld allerdings nicht zahlen konnte und die Zwangsvollstreckung erfolglos blieb, geht es jetzt darum, ob das Land für die Forderung einstehen muss.
8: Die Industriebetriebe in Rheinland-Pfalz haben im ersten Halbjahr höhere Umsätze als im gleichen Vorjahreszeitraum erzielt. Dem Statistischen Landesamt in Bad Ems zufolge stiegen sie um 3,4%. Deutschlandweit nahmen die Umsätze in der Industrie um 3,2% zu. Gleichzeitig wurden aber Mitarbeiter entlassen. Deutschlandweit sank die Zahl um 2,4%, in Rheinland-Pfalz um 1,7%. Mehr Nachrichten auf swraktuell.de.
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11: 11:03 haben wir es. A48 Koblenz Richtung Dernbach zwischen Koblenz Nord und Bendorf Neuwied. 2 Kilometer Stau. Verzögerung 15 Minuten. A5 Frankfurt Richtung Karlsruhe zwischen Karlsruhe Mitte und Dreieck Karlsruhe. Baustelle. 2 Kilometer Stau. Der Stau beginnt in der Überleitung auf die A8. A61 Ludwigshafen Richtung Koblenz zwischen Gundersheim und Kreuz Alzey, Baustelle. Die rechte Spur ist gesperrt, 5 Kilometer Stau, dauert 20 Minuten länger. A7 Würzburg Richtung Ulm zwischen Feuchtwangen West und Dinkelspiel-Fichtenau, eine ungesicherte Unfallstelle auf allen Fahrstreifen. 3 Kilometer Stau, Verzögerung 20 Minuten. A7 Ulm Richtung Füssen zwischen Dettingen und Kreuz Memmingen, Baustelle. Die rechte Spur ist gesperrt, 5 Kilometer stockend, Viertelstunde plus. B31 Friedrichshafen Richtung Stockach zwischen Immenstadt und Hagnau, 4 Kilometer Stau, 20 Minuten mehr einplanen. 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
11: Zurzeit in Heidelberg bedeckt 19 Grad, Birkenfeld Regen 19 Grad, Horhausen bedeckt 15 und in Ulm bedeckt 20 Grad. Die Aussichten von Stefan Bender.
12: In den nächsten Tagen strömt die Luft vom Atlantik zu uns und es geht wechselhaft weiter. Heute sind zunächst noch ein paar Regenwolken unterwegs, doch im Laufe des Nachmittags wird es trockener und mittendrin scheint ein bisschen noch die Sonne. Dazu gibt es auf dem Simmerkopf 21 und in Bad Kreuznach und Worms 24 Grad. Morgen werden im Wonnegau Spitzenwerte bis 26 Grad erreicht. Tagsüber scheint etwas die Sonne und morgen Abend und zum Donnerstag entwickeln sich teils kräftige Schauer und Gewitter.
11: Danke, Stefan.
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11: Hallo am Dienstagvormittag irgendwo zwischen Spülmaschine, Werkstatt und Videokonferenz in Mannheim, Leutkirch oder Bingen. Wir haben die schönsten Songs der 60er, 70er und 80er für Sie und die verbinden Sie mit tausend anderen Menschen im Südwesten. Ich mag ja diesen Gedanken. Wir haben alle verschiedene Leben, aber ein paar gemeinsame Melodien. Zwei davon jetzt hier gleich zum Beispiel. Marvin Gaye, Sexual Healing und Sailor mit Girls, Girls, Girls.
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So klang das Jahr 1978. Hier ist SWR 4 mit dem schönsten Musikmix. Wir reisen ins Jahr 1984. Damals, 42 Jahre ist das her, hat die britische Band Queen diesen Song hier rausgebracht. Der klingt wie eine Liebeserklärung ans Radio selbst. Erinnert das Lied ein bisschen daran, was Radio auch sein kann. Begleiter, Trostspender, Hitlieferant, Zeitmaschine, manchmal auch der heimliche beste Freund im Zimmer. Damals erklang der Song bei uns aus dem Kassettenrekorder, heute bei uns im Südwesten bei SWR 4. Wir sind Queen mit Radio Gaga.

The Turtles und Happy Together hier in SWR 4 am Dienstag. Wir freuen uns, dass die drückende Hitze vorbei ist. SWR 4-Hörerin Ulrike meldet sich über die SWR 4-App hier im Studio aus dem schönen Werdenfelser Land nördlich von Garmisch-Partenkirchen. Und Servus, schreibt sie, wir haben in den Bergen seit Sonntagmittag Gewitter gehabt und nun angenehme 19 Grad. Leider jammern die Feriengäste schon wieder. Was soll man da sagen? Die Natur, die Berge und wir sagen Danke für die Abkühlung. Grüße von Ulrike.

0: Die Zeit, es ist 11.30 Uhr.
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2: Aus dem Studio Mainz mit Corinna Lutz. Guten Tag. In Worms wurde am Vormittag ein Gymnasium geräumt. Im Landesmuseum in Mainz ist der Eintritt heute frei. Das Wetter am Nachmittag, kommt auch mal die Sonne raus, 23 bis 25 Grad. In Worms ist am Vormittag das Eleonoren-Gymnasium geräumt worden. Diesen Schritt hatte die Schulleitung beschlossen. Nach Angaben der Polizei hatten Unbekannte in einem anonymen Schreiben der Schule gedroht. Wie genau die Drohungen lauteten, ist derzeit nicht bekannt. Eine konkrete Gefährdung für die Schüler und Lehrer habe es nicht gegeben, sagte eine Sprecherin der Wormser Polizei. Die 5. und 6. Klässler werden noch außerhalb der Schule betreut, alle anderen durften nach Hause gehen. Ein Mann mit einem Messer hat gestern Abend in Mainz für einen Polizeieinsatz gesorgt. Ein Zeuge hatte gemeldet, dass in der Altstadt jemand ein Messer über den Asphalt gerieben und es so geschärft habe. Die Polizisten fuhren hin und forderten den Mann auf, das Brotmesser wegzulegen. Der Mann wurde danach in eine psychiatrische Einrichtung gebracht. Wer heute ins Landesmuseum in Mainz geht, braucht keinen Eintritt zu bezahlen. Den ganzen Tag über gibt es Mitmachaktionen für alle. Frage an SWR-Reporter Marco Schüler, was kann man denn dort da heute erleben?
3: Es geht vor allem darum, Kunst und Kultur über Spiele zu erleben. In einem geht es zum Beispiel um Finanzbildung, also wie man mit Geld umgeht. Aber den Besucherinnen und Besuchern soll auch Kunst näher gebracht werden. Nicht durch Vorträge, sondern durch praktische Experimente und selbst ausprobieren. Die Sparda Südwest Stiftung übergibt dem Landesmuseum in Mainz außerdem einen Ausstellungsgrundriss zum Anfassen. Der soll in Zukunft blinden und sehbehinderten Menschen einen neuen, barrierefreien Zugang zur Ausstellung ermöglichen. Die Sparda Südwest Stiftung übernimmt für den Tag die Kosten, denn die feiert ihr 25-jähriges Jubiläum.
2: Heute Vormittag hat die MS Wissenschaft in Mainz angelegt. Dabei handelt es sich um ein Schiff, auf dem aktuelle Forschungsarbeiten zu gesellschaftlichen Themen so aufgearbeitet wurden, dass sie jeder verstehen kann. In diesem Jahr geht es unter anderem um medizinische Fragen, künstliche Intelligenz und um Ernährung. Der Eintritt ist frei. Die MS Wissenschaft legt am Sonntag wieder ab.
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2: So langsam lassen die Schauer nach. In Hagesheim ist der Himmel aber noch bedeckt. Dort sind es 19 Grad. In Wackernheim sind es 18 und in Osthofen 20 Grad. Am Nachmittag kommt ab und zu mal die Sonne raus. Dann haben wir Werte zwischen 22 und 25 Grad. In der Nacht kühlt es dann wieder ab und morgen gibt es wieder viele Wolken und Regen. Dann wird es vorübergehend etwas wärmer. Am Donnerstag gibt es kaum mehr Regen und es wird wieder kühler.
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4: 11.33 Uhr, A48 Koblenz Richtung Dernbach, zwischen Koblenz Nord und Bendorf Neuwied, 2 Kilometer Stau, Viertelstunde dauert's länger. A5 Frankfurt Richtung Karlsruhe, zwischen Karlsruhe Mitte und Dreieck Karlsruhe, eine Baustelle, 2 Kilometer Stau. Der Stau beginnt in der Überleitung auf die A8. A61 Ludwigshafen Richtung Koblenz, zwischen Gundersheim und Kreuz Alzey, Baustelle. Die rechte Spur ist gesperrt, 4 Kilometer Stau, Verzögerung 20 Minuten. A7 Ulm Richtung Füssen, zwischen Dettingen und Kreuz Memmingen, Baustelle. Hier dauert es auch 20 Minuten länger, die rechte Spur ist gesperrt, es gibt 5 Kilometer Stau. B31 Friedrichshafen Richtung Stockach, zwischen Immenstadt und Hagnau 3 Kilometer Stau, Viertelstunde plus. 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
4: Hallo, wissen Sie noch das Kinderlied? Grün, grün, grün sind alle meine Kleider. Und dann die anderen Strophen, rot, rot, rot, blau, blau, blau und schließlich bunt, bunt, bunt. Was die Farbe unserer Kleidung über uns verrät, hören Sie gleich nach 3 Hits.
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0: 4. Wir haben es 11.44 Uhr. Vorsicht auf der A48 Richtung Dreieck Vulkaneifel. Zwischen Koblenz Nord und Kreuz Koblenz steht ein defekter LKW auf dem Beschleunigungsstreifen. Schauen Sie doch bitte mal gerade an sich herunter. Welche Klamottenfarbe tragen Sie heute? Eher was Gedecktes, so in Schwarz, Grau, Beige oder Weiß? Oder lieben Sie eher die Knallfarben, so richtig Rot oder Blau? Das sagt tatsächlich sehr viel über Ihre Persönlichkeit aus. Das hat Professor Axel Büther herausgefunden. Er ist Farbpsychologe und hat quasi unseren Farbcode geknackt. Herr Büther, wie haben Sie denn das hingekriegt?
1: Ja, das ist ganz interessant. Wir haben tatsächlich den weltweit größten Versuch gemacht, also eine Studie der Kleiderschränke von Menschen ausgeräumt und mal geguckt, inwieweit kann man denn über die Farben im Kleiderschrank die Persönlichkeit vorhersagen. Und da ist die Trefferrate erstaunlich hoch. Also bei über 70% der Menschen, die wir getestet haben, kann man anhand der Farben des Kleiderschrankes sehen, ist der Mensch jetzt eher sehr extrovertiert, ja, also sehr nach außen gerichtet, sehr kontaktfreudig oder ist er eher jemand leises, stilles und so weiter. Und dann kann man sich schon vorstellen, Extroversion sind eher die bunten, die kräftigen Farben und Introversion ist eher tatsächlich, wenn man eher so 50 Shades of Grey im Kleiderschrank hat.
0: Ich bin heute mit T-Shirt unterwegs, schwarz-weiße Streifen. Was würde ich denn signalisieren, wenn ich stattdessen mein knallrotes Sommerkleid angezogen hätte?
1: Wenn man so ein schönes, farbiges Sommerkleid anhat, dann ist es natürlich einfach etwas unglaublich Anregendes, das auch schon auf die Ferne wirkt. Und so eine Erwartungshaltung, was Kleidungsfarben natürlich machen, so eine Art Vorannahme irgendwie vom Gegenüber. Ist das ein Mensch, der gerne Kontakt hat? Ist das jemand, der gut drauf ist, der positiv gestimmt ist, wo ich mich jetzt traue, den anzusprechen? Oder mache ich das lieber nicht? Und da ist schwarz-grau so eine Farbe, die einen eher so ein bisschen abturnt, so ein bisschen, weiß nicht, wie der drauf ist. Also mache ich nur, wenn ich den kenne. Und wenn man eine bunte Farbe hat, dann hat man es auch leichter, Kontakte zu machen.
0: Also, was lernen wir daraus? Ruhig öfter mal Farbe tragen. Übrigens, warum so viele von uns besonders die Farbe Blau lieben, hat uns Professor Axel Büther in unserem Online-Interview verraten. Also, bevor Sie sich das nächste Kleidungsstück kaufen, würde ich sagen, klicken Sie da mal rein auf swr4.de.

53. Hier ist SWR 4. Vorsicht auf der A3 Köln Richtung Frankfurt. Zwischen Bad Honnef-Linz und Neustadt-Wied steht ein defekter LKW auf der rechten Spur. Vorsicht auch auf der A48 Dreieck Vulkaneifel Richtung Koblenz. Zwischen Ulmen und Laubach bitte aufpassen. Da steht ein defektes Fahrzeug. Allen unterwegs, gute Fahrt mit SWR 4.

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6: Um 12 Uhr mit Stefan Eich. Guten Tag. Der Prozess um den Mord an Amy Lopez vor 32 Jahren beginnt mit einem Geständnis. Wegen geplanter Anschläge im Auftrag Russlands wird ein Ukrainer in Stuttgart verurteilt. Das Wetter in Rheinland-Pfalz: Wolken und teils noch Regen bei 19 bis 26 Grad. Im Prozess um den Mord an der US-Studentin Amy Lopez vor mehr als 30 Jahren hat der Angeklagte die Tat gestanden. Das hat sein Verteidiger beim Prozessauftakt am Landgericht Koblenz gesagt. Der 81-Jährige ist angeklagt, im Jahr 1994 Amy Lopez in Koblenz vergewaltigt und getötet zu haben. Nebenkläger in dem Prozess ist der Vater von Amy Lopez. Was er vom Prozess erwartet, hat seine Rechtsanwältin Katrin Kiene dem SWR so erklärt.
7: Er erhofft sich nun eine möglichst lückenlose Aufklärung durch das Gericht. Die Tat und auch 32 Jahre Ungewissheit lassen sich selbstverständlich durch kein Strafverfahren ungeschehen machen. Sollte das Gericht zu einer Verurteilung wegen Mordes gelangen, erwartet mein Mandant natürlich die hierfür vorgesehene lebenslange Freiheitsstrafe. Er wünscht sich letztlich, dass in der zu verhängenden Strafe auch die Schwere der Tat zum Ausdruck kommt.
6: Das Koblenzer Gericht wird das Urteil voraussichtlich im September sprechen. Die Industriebetriebe in Rheinland-Pfalz haben im ersten Halbjahr 2026 höhere Umsätze als im gleichen Vorjahreszeitraum erzielt. Dem Statistischen Landesamt in Bad Ems zufolge stiegen sie um 3,4%. Deutschlandweit nahmen die Umsätze in der Industrie um 3,2% zu. Gleichzeitig wurden aber Mitarbeiter entlassen. Weiter mit den Themen aus Deutschland und der Welt. Wegen geplanter Brandanschläge im Auftrag Russlands hat das Oberlandesgericht Stuttgart einen Ukrainer verurteilt zu einem Jahr und 3 Monaten Haft. Der Mann hatte Pakete mit GPS-Trackern verschickt. Damit, so das Gericht, wollte er Anschläge mit Paketbomben vorbereiten. 2 weitere Ukrainer wurden freigesprochen. Christoph Schöneberger berichtet.
8: Die Männer waren in Konstanz, Köln und im Schweizer Kanton Thurgau festgenommen worden. Ermittlungen der Bundesanwaltschaft zufolge sollen sie Teil eines Sabotageplans gewesen sein, der auf Transportwege eines Paketdienstleisters abzielte. Laut Anklage sollen die Männer im März 2025 über einen ukrainischen Postdienst 2 Pakete mit GPS-Trackern in Richtung Ukraine verschickt haben. Den Auftrag hierzu sollte laut Generalbundesanwalt ein russischer Nachrichtendienst erteilt haben.
6: Die Getreideernte in Deutschland fällt dieses Jahr nach Schätzung des Bauernverbandes um 7% geringer aus als im Vorjahr. Bauernpräsident Ruckwied sagte, regional gäbe es große Unterschiede. Weil es so wenig geregnet hat, seien die Erträge in Süd- und Westdeutschland besonders schlecht. Das gelte vor allem auch für den Weizen, so Ruckwied.
9: Besonders enttäuschend war der Ertrag bei unserer Hauptkultur, dem Weizen, der dann für Mehl und nachfolgende Backwaren verwendet wird. Hier haben wir eine Ertragseinbuße von 9% verzeichnen müssen. Der Weizen macht knapp 50%, exakt sind es 48% der Getreidefläche aus.
6: Weiter sagte Ruckwied, die Bundesregierung müsse ein Sofortprogramm auflegen, um die leidende Landwirtschaft zu unterstützen. Auf der Messe Gamescom in Köln präsentieren sich in diesem Jahr so viele Aussteller wie noch nie. Die Veranstalter der größten Computerspielemesse haben mitgeteilt, dass es mehr als 1600 Aussteller werden. Gut zwei Drittel von ihnen kommen aus dem Ausland. Die Gamescom startet am Mittwoch nächste Woche und geht 5 Tage lang. Letztes Jahr waren fast 360.000 Menschen da. 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
10: 4:12, Vorsicht auf der A3 Frankfurt Richtung Köln. Zwischen Ransbach, Baumbach und Dierdorf steht ein defektes Fahrzeug auf der linken Spur. Vorsicht auf der B9, B256, Koblenz Richtung Neuwied. Zwischen Mülheim-Kärlich und Raiffeisenbrücke in Weißenturm stehen geparkte Fahrzeuge auf der rechten Spur. Vorsicht auf der A48 Dreieck Vulkaneifel Richtung Koblenz. Zwischen Ulmen und Laubach ein defektes Fahrzeug. A48 Koblenz Richtung Dernbach zwischen Koblenz Nord und Bendorf Neuwied. 2 Kilometer Stau, Viertelstunde dauert's länger. A5 Frankfurt Richtung Karlsruhe zwischen Karlsruhe Mitte und Dreieck Karlsruhe. Eine Baustelle, 2 Kilometer Stau. Dieser Stau beginnt in der Überleitung auf die A8. B31 Friedrichshafen Richtung Stockach zwischen Immenstadt und Hagnau 3 Kilometer Stau, Verzögerung 1/4 Stunde. Und jetzt noch ganz aktuell, Vorsicht auf der A60 Lüttich Richtung Wittlich in der Einfahrt Spangdahlem, eine ungesicherte Unfallstelle. 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
10: In Dietz an der Lahn regnet es 17 Grad, in Sigmaringen bewölkt 22, Bitburg bewölkt 17, Waiblingen bedeckt 22 Grad. Und hier von Stefan Bender die Aussichten.
11: In den nächsten Tagen strömt die Luft vom Atlantik zu uns und es geht wechselhaft weiter. Heute sind zunächst noch ein paar Regenwolken unterwegs, doch im Laufe des Nachmittags wird es trockener und mittendrin scheint ein bisschen noch die Sonne. Dazu gibt es auf dem Simmerkopf 21 und in Bad Kreuznach und Worms 24 Grad. Morgen werden im Wonnegau Spitzenwerte bis 26 Grad erreicht. Tagsüber scheint etwas die Sonne und morgen Abend und zum Donnerstag entwickeln sich teils kräftige Schauer und Gewitter.
10: Danke, Stefan.
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10: Eine schöne Mittagspause wünsche ich Ihnen. Eine Tasse, und zwar die schicke grüne von SWR 4, können Sie jetzt gewinnen. Hier ein Oldie, den Sie idealerweise erkennen. Den Song können Sie mitsingen. 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

0: Rod Stewart, some guys have all the luck. Hier ist SWR 4, 17 Minuten nach 12. Vorsicht auf der A8, Stuttgart Richtung Karlsruhe. Zwischen Pforzheim Süd und Pforzheim Ost eine ungesicherte Unfallstelle auf der linken Spur. Vorsicht auf der A8, Stuttgart Richtung München zwischen Hohenstadt und Märklingen, ungesicherte Unfallstelle. Und Vorsicht auf der B31 Stockach-Friedrichshafen zwischen B33 Stetten und Hagnau am Bodensee in beiden Richtungen. Auch da eine ungesicherte Unfallstelle. So, und jetzt spielen wir um die SWR4-Tasse, oder? Natürlich machen wir das. Und die Frage ist, wie heißt dieser Oldie? Und die Frage geht jetzt an Christine Singler aus Remshalden. Christine, hallo.
1: Hallo, Sabine Kronau. Grüße Sie.
0: Christine, wie heißt das Lied? Wie heißt das Lied?
1: Das Lied heißt Diana.
0: Es heißt Diana. Diana. Wunderbar, SWR4-Tasse gewonnen, Christine.
1: Super, freut mich, toll.
0: So, jetzt müssen wir mal hier Abrechnung machen. Paul Anka, der war 15, genau, als er diesen Song gemacht hat, wurde Weltstar. Was haben Sie mit 15 so für Ihre Karriere gemacht?
1: Oh, da bin ich noch in die Schule gegangen.
0: Ich auch.
1: Aber lang ist es her.
0: Ich habe Handball gespielt, war im Jugendrotkreuz, habe Zeitung ausgetragen.
1: Boah, super, toll. Nee, diese Möglichkeiten hatte ich nicht, leider.
0: Ja, hat auch keine Karriere befördert unbedingt.
1: Nee, natürlich nicht.
0: Christine, was machen Sie heute Mittag?
1: Also heute habe ich nicht mehr viel vor. Das Wetter ist ein bisschen unsicher. Wahrscheinlich etwas spazieren laufen. Mhm. Und oder noch mal Marmelade kochen. Ich habe so viele Frabellen am Baum und muss noch Marmelade machen.
0: Die hängen noch am Baum. Das heißt, egal wie das Wetter wird, Sie müssen da noch mal hoch und die runterholen.
1: Auf jeden Fall. Der Baum ist ganz voll dieses Jahr.
0: Einfach nur schütteln geht nicht?
1: Ja, geht auch, aber dann werden sie so fleckig. Das ist nicht so gut.
0: Nee, ist nicht schön. Nee. Was denken Sie, wie viele Gläser hängen da noch am Baum?
1: Oh, ich bestimmt so 20, 30. Oh,
0: oh. Christine, die Arbeit geht nicht aus.
1: Da nee, wünsche ich Ihnen nicht. Ist
0: auf
1: gut so.
0: Jeden Fall viel, viel Spaß beim Mirabellen pflücken und Mirabellenmarmelade machen. Und viel Spaß mit der SWR4-Tasse. Die packen wir in ein Päckchen und schicken sie zu Ihnen nach Remshalden. Und hier ist jetzt Paul Anka. Da war der 15, unfassbar. Diana in SWR4.

KC and the Sunshine Band aus Florida in den USA, die in den 70ern mit ihrer Disco-Musik das Leben ein bisschen sonniger gemacht haben. Please Don't Go, einer ihrer Hits hier in SWR 4. 12.25 Uhr haben wir es. Vorsicht auf der A6 Mannheim Richtung Heilbronn zwischen Firnheimer Kreuz und Kreuz Mannheim. Da bitte aufpassen, da liegt ein Reifen auf der mittleren Spur und auf dem Standstreifen steht ein defekter PKW. Allen unterwegs, gute und sichere Fahrt.

0: Es ist 12.30 Uhr.
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2: Aus dem Studio Mainz mit Kathi Jowitz. Guten Tag. In dieser Woche entscheidet sich das Schicksal des Binger Krankenhauses. Die Polizei ermittelt nach einer Drohung in einem Wormser Gymnasium. Und das Wetter, es gibt Wolken und ab und zu Regen bei maximal 26 Grad. In dieser Woche entscheidet sich, wie es mit dem insolventen Heilig-Geist-Hospital in Bingen weitergeht. Als erstes gibt es heute Nachmittag ein Gespräch im Gesundheitsministerium. SWR-Reporter Markus Volland mit den Hintergründen.
3: Es geht ums Geld. Das Heilig-Geist-Hospital in Bingen benötigt dringend Unterstützung. Der Binger Oberbürgermeister Feser hofft deshalb auf eine Finanzspritze aus Mainz. Die habe Ministerpräsident Schnieder im Wahlkampf angekündigt. Jetzt müsse er auch liefern, so Feser in einem Gespräch mit dem SWR. Am späten Nachmittag ist dann am Binger Krankenhaus eine Menschenkette geplant. Morgen gibt es eine gemeinsame Sondersitzung des Kreistages Mainz-Bingen und des Stadtrates Bingen. Die Mitglieder beider Gremien sollen darüber diskutieren und abstimmen, ob das Heilig-Geist-Hospital ein letztes Mal Geld vom Kreis und der Stadt bekommen soll. Damit könnte der Betrieb des Hauses bis Ende des Jahres fortgesetzt werden.
2: Nach einer Drohung am Eleonoren-Gymnasium in Worms ermittelt nun die Polizei wegen des Verdachts der Störung des öffentlichen Friedens durch die Androhung von Straftaten. Das Gymnasium war heute Morgen auf Wunsch der Schulleitung geräumt worden, nachdem eine Drohung eingegangen war. Was genau in der schriftlichen Botschaft stand, hat die Polizei nicht bekannt gegeben. Eine konkrete Gefahr hatte sie aber von Anfang an ausgeschlossen. Die Einsatzkräfte betreuten vor Ort die jüngeren Kinder, ältere Schülerinnen und Schüler durften eigenständig nach Hause gehen. Der Abfallwirtschaftsbetrieb im Kreis Bad Kreuznach versucht ab sofort, seinen Service mit Hilfe künstlicher Intelligenz zu verbessern. Ein mehrsprachiger Telefonassistent beantwortet nun die Fragen von Bürgerinnen und Bürgern. SWR-Reporterin Sibylle Jacobi, soll das vielleicht auch dafür sorgen, das Problem mit dem vielen illegalen Müll in den Griff zu kriegen?
4: Naja, das wäre ein sehr willkommener Nebeneffekt, sagte dazu eine Sprecherin. Es geht aber vor allem darum, dass sich Bürgerinnen und Bürger schnell und unkompliziert informieren können, also beispielsweise: Wie war das nochmal? Kommen Fleischknochen in den Biomüll? Was mache ich mit meinen alten E-Zigaretten? Oder wie bekomme ich eine kleinere Mülltonne? Das beantwortet die KI oder sie sorgt dafür, dass man zurückgerufen wird. Das Ganze funktioniert in mehr als 30 Sprachen, darunter Arabisch, Spanisch oder Russisch. Und damit soll die KI auch helfen, Sprachbarrieren zu überwinden.
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2: Heute bleibt es meist bewölkt, ab und zu gibt es noch Regen. Im Laufe des Nachmittags wird es aber immer trockener. Und dabei erreichen die Höchstwerte zwischen 22 Grad im Sonnwald und 26 Grad im Wonnegau. In der Nacht regnet es noch selten, es kühlt sich auf 19 bis 16 Grad ab. Und morgen wechseln sich Sonne und Wolken ab. Ab und zu regnet es, das bei maximal 24 bis 28 Grad.
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0: 12.33 Uhr, Vorsicht auf der A8 München-Stuttgart. Zwischen Günzburg und Leipheim in beiden Richtungen aufpassen, Kinder auf der Fahrbahn. Und Achtung, Personen werfen Tretroller auf die Fahrbahn. A8 München-Stuttgart zwischen Günzburg und Leipheim. Vorsicht auf der A6 Mannheim Richtung Heilbronn zwischen Firnheimer Kreuz und Kreuz Mannheim. Da liegt ein Reifen auf der mittleren Spur und ein defekter PKW steht auf dem Standstreifen. A48 Koblenz Richtung Dernbach. Zwischen Koblenz Nord und Bendorf Neuwied 2 Kilometer Stau. Viertelstunde dauert's länger. A5 Frankfurt Richtung Karlsruhe. Zwischen Karlsruhe Mitte und Dreieck Karlsruhe eine Baustelle. 2 Kilometer Stau. Der Stau beginnt in der Überleitung auf die A8. A8 Stuttgart Richtung Karlsruhe zwischen Pforzheim Süd und Pforzheim Ost. Ungesicherte Unfallstelle auf der linken Spur. 4 Kilometer Stau, 20 Minuten plus. A8 Stuttgart Richtung München zwischen Hohenstadt und Märklingen. Unfallaufnahme. Die linke Spur ist gesperrt. 4 Kilometer Stau, 20 Minuten dauert's länger. B31 Friedrichshafen Richtung Stockach zwischen Immenstadt und Hagnau 3 Kilometer Stau, Verzögerung bis zu einer Viertelstunde. 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
0: Hallo am Dienstagmittag. Aktuell, wir haben ganz schön was zu bieten. Temperaturen irgendwo zwischen 14 und 25 Grad im Südwesten und manchmal Regen. Wo wie warm und wo wie nass, das puzzelt uns gleich Stefan Bender, unser Wetterexperte, auseinander. Hier nach 3 Hits.
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0: Lied, das man mitsingen kann, ohne den Text zu können, weil Schalala, das können wir alle. Du auch, Stefan Bender.
1: Also das will ich niemandem zumuten jetzt. Wir wollen ja noch haben, dass niemand abschaltet. Deswegen lasse ich das mal mit dem Singen.
0: Ich meinte mehr die Textsicherheit, aber bei Schalala.
1: Oh Gott, die ist noch schlimm. Ja, das würde ich hinkriegen.
0: Ja. Stefan, wir haben uns so drauf gefreut. Jetzt ist es etwas weniger heiß und nicht mehr ganz so trocken. Jetzt müssen wir nur noch über die Verteilung reden. Also wo stehen wir mit den Temperaturen, wo stehen wir mit dem Regen?
1: Bei den Temperaturen gibt es wirklich krasse Unterschiede heute. In Bad Marienberg zum Beispiel jetzt aktuell 15 Grad und in Bad Säckingen ganz im Süden am Hochrhein 27 Grad.
0: Kontraste.
1: Ja, sehr große Kontraste. Liegt natürlich logischerweise auch am Wetter, weil im Süden haben wir jetzt bis zu 4 Stunden Sonnenschein, am Bodensee, im Hochrhein, im Schwarzwald zum Beispiel zum Teil strahlender Sonnenschein und im Norden hatten wir ja so 4-5 Liter Regen pro Quadratmeter. Von der Eifel jetzt über die Pfalz bis zur Hohenloher Ebene, da hat es geregnet bisher.
0: Jetzt habe ich heute geschwächelt. Ich fahre ja sonst gern im Sommer mit dem Fahrrad zur Arbeit. Ja. Aber heute habe ich das Fahrrad stehen lassen, bin auf den Bus umgestiegen, weil nachher soll hier jetzt so über die Mitte des Südwestens so ein richtiges Regengebiet drüber ziehen. Wird das so kommen?
1: Ja, das kommt so, denn diese Regenwolken, von denen ich gerade erzählt habe, von der Eifel bis zur Hohenloher Ebene, die wandern so langsam gen Süden, also die erwischen schon auch dann später so den oberen und mittleren Neckar und auch die Alb, die kommen auch in den Nordschwarzwald, die kommen ins Allgäu, aber sie kommen nicht an den Bodensee und nicht in den Breisgau. Da bleibt es trocken bei bis zu 28 Grad.
0: Kann die Bodenseeregion denn morgen auf Regen hoffen?
1: Erstmal nicht. Stattdessen gibt's morgen erstmal Sonnenschein. Dann kommen wieder Regenwolken, aber die kommen wieder im Westerwald in der Eifel an und ziehen dann so ein bisschen weiter in Richtung Kurpfalz und der Süden bleibt trocken bei bis zu 31 Grad. Also morgen auch diese krassen Temperaturunterschiede in der Eifel 20, im Süden am Kaiserstuhl 31 Grad.
0: Also das ist auch noch nicht so richtig wirklich erfrischend.
1: Nee, gar nicht.
0: Vielen Dank, Stefan Bender im SWR 4 Wetterstudio. 12.47 Uhr haben wir es. Das hier sind Genesis, Follow You, Follow Me in SWR 4.

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9: Um 13 Uhr mit Stefan Eich. Guten Tag. In Koblenz beginnt der Prozess um den Mord an Amy Lopez vor 32 Jahren mit einem Geständnis. Wegen Hitze und Dürre ernten die deutschen Bauern 7% weniger Getreide. Das Wetter in Rheinland-Pfalz: Wolken und teils noch Regen bei 19 bis 26 Grad. Knapp 32 Jahre nach dem gewaltsamen Tod der US-Studentin Amy Lopez in Koblenz hat der Prozess mit einem Geständnis begonnen. Im Landgericht gab der 81-jährige Angeklagte über seinen Anwalt zu, dass er die Frau vergewaltigt und getötet hat. SWR-Reporter Andreas Kriesam war im Gerichtssaal.
10: Mit einem Rollator, roter Jogginghose und grauem T-Shirt setzt sich der gebrechlich wirkende 81-Jährige auf die Anklagebank. Sein Verteidiger übernimmt und lässt einen Psychiater sprechen. Der hat mit dem Angeklagten 12 Stunden gesprochen und gibt das in Auszügen wieder. Demnach hat der Angeklagte die amerikanische Studentin erst am Tattag, dem 24. September 1994 in Koblenz gesehen, unter dem Vorwand, einen kürzeren Weg zur Jugendherberge auf die Festung Ehrenbreitstein zu kennen, lockte er sie abseits des Weges in eine abgelegene Kammer, vergewaltigte und tötete sie. Der Angeklagte hat schon mehrfach wegen Diebstahls, Vergewaltigung und Entführung im Gefängnis gesessen.
9: Die Industriebetriebe in Rheinland-Pfalz haben im ersten Halbjahr 2026 höhere Umsätze als im gleichen Vorjahreszeitraum erzielt. Dem Statistischen Landesamt in Bad Ems zufolge stiegen sie um 3,4%. Deutschlandweit nahmen die Umsätze in der Industrie um 3,2% zu. Weiter mit den Themen aus Deutschland und der Welt. Die Getreideernte fällt dieses Jahr nach Schätzung des Bauernverbandes um 7% geringer aus als im Vorjahr. Bauernpräsident Ruckwied sagte, die Erträge in Süd- und Westdeutschland seien besonders schlecht, vor allem beim Weizen.
11: Besonders enttäuschend war der Ertrag bei unserer Hauptkultur, dem Weizen, der dann für Mehl und nachfolgende Backwaren verwendet wird. Hier haben wir eine Ertragseinbuße von 9% verzeichnen müssen. Der Weizen macht knapp 50%, exakt sind es 48% der Getreidefläche aus.
9: Wegen geplanter Brandanschläge im Auftrag von Russland hat das Oberlandesgericht Stuttgart einen Ukrainer zu 1 Jahr und 3 Monaten Haft verurteilt. Er hatte Pakete mit GPS-Trackern verschickt, um Anschläge mit Paketbomben vorzubereiten. Am Flughafen Magdeburg-Kochstedt in Sachsen-Anhalt ist ein Forschungszentrum zur Drohnenabwehr eröffnet worden. Es soll gezielte Abwehrmöglichkeiten gegen Drohnen entwickeln. Innenminister Dobrindt sagte, Deutschland sei eine tägliche Zielscheibe hybrider Angriffe. Mehr Nachrichten auch auf swraktuell.de.
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12: Die Zahl der Baugenehmigungen ist im ersten Halbjahr stark angestiegen, um rund 15% auf den höchsten Stand seit 10 Jahren. Bauministerin Verena Huberts macht den Bauturbo verantwortlich. Mithilfe von schnelleren Genehmigungen und Förderprogrammen für energieeffizientes Bauen will die Bundesregierung den Wohnungsbau voranbringen. Allerdings sei man seit Jahren insgesamt auf einem zu geringen Niveau, was die Zahl der Baugenehmigungen angehe. Trotz dieser vorsichtig positiven Impulse aus der Wirtschaft hat der DAX seit seinem Rekordhoch letzte Woche ein bisschen an Schwung verloren. -0,3% zum Mittag bei 26.250 Punkten. Die Gewinner heute: Deutsche Telekom +1,7%, SAP +1,4%. Die Verlierer: Infineon -4,5%, Siemens Energy -3,7%. Ein Euro ist derzeit gut 1,15 Dollar wert.
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12: 1:04, Vorsicht auf der A3 Frankfurt Richtung Köln. Zwischen Bad Camberg und Limburg Süd liegt eine Metallstange auf der rechten Spur und dem Standstreifen. Vorsicht auf der A7 Ulm Richtung Würzburg. Zwischen Wörnitz und Rothenburg ob der Tauber liegt eine Warnbarke im Baustellenbereich. A5, Frankfurt Richtung Karlsruhe. Zwischen Karlsruhe Mitte und Dreieck Karlsruhe eine Baustelle, 2 Kilometer Stau. Der Stau beginnt in der Überleitung auf die A8. A61, Ludwigshafen Richtung Hockenheim. Zwischen Kreuz Speyer und Hockenheim, Baustelle. Die linke Spur ist gesperrt. 4 Kilometer stockend, Verzögerung eine Viertelstunde. A8, Stuttgart Richtung Karlsruhe. Zwischen Heimsheim und Pforzheim Nord, Baustelle, 7 Kilometer stockend, 20 Minuten plus. A8, Stuttgart Richtung München, zwischen Mühlhausen und Märklingen, Unfallaufnahme. Hier ist die linke Spur gesperrt, 5 Kilometer Stau, 20 Minuten dauert's länger. B31, Friedrichshafen Richtung Stockach, zwischen Immenstadt und Hagenau, 3 Kilometer Stau, Viertelstunde mehr einplanen. 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
12: Zurzeit in Niederstädten Regen, 16 Grad. Auch in Baden-Baden regnet es bei 24 Grad. Adenau bedeckt 18, auch in Oberwesel bedeckt 18 Grad. Die Aussichten von Stefan Bender.
13: In den nächsten Tagen strömt die Luft vom Atlantik zu uns und es geht wechselhaft weiter. Heute sind zunächst noch ein paar Regenwolken unterwegs, doch im Laufe des Nachmittags wird es trockener und mittendrin scheint ein bisschen noch die Sonne. Dazu gibt es auf dem Simmerkopf 21 und in Bad Kreuznach und Worms 24 Grad. Morgen werden im Wonnegau Spitzenwerte bis 26 Grad erreicht. Tagsüber scheint etwas die Sonne und morgen Abend und zum Donnerstag entwickeln sich teils kräftige Schauer und Gewitter.
12: Danke, Stefan.
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12: Hallo am Dienstag. 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Am allerschönsten wäre, man würde das Ganze als Gesamtpaket gewinnen. Und siehe an, das geht. Wie? Hören Sie gleich nach 3 Hits.
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Aus dem Film Pretty Woman, Roxette, It Must Have Been Love. Wir haben es 13.25 Uhr, hier ist SWR 4. Vorsicht auf der B28, Hittistetten Richtung Neu-Ulm. In Höhe Senden liegt eine Gummimatte auf der Fahrbahn. Ja, jetzt so kurz vor 13:30, da stehen manche im Stau, andere warten auf die Bahn. In Liverpool in England, da nimmt man einfach die Fähre über den Fluss Mersey. Also steigen Sie ein, die Überfahrt dauert nur 2 Minuten 18 Sekunden. Hier ist Ferry Cross the Mersey in SWR 4.

0: 13:30 Uhr.
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0: Aus dem Studio Mainz mit Katja Jauwitz. Guten Tag. In dieser Woche entscheidet sich das Schicksal des Binger Krankenhauses. Die Polizei ermittelt nach einer Drohung an einem Wormser Gymnasium. Und das Wetter, es gibt Wolken und ab und zu Sonne und ab und zu Regen bei maximal 26 Grad. In dieser Woche entscheidet sich, wie es mit dem insolventen Heilig-Geist-Hospital in Bingen weitergeht. Als erstes gibt es in einer Stunde ein Gespräch im Gesundheitsministerium. SWR-Reporter Markus Volland mit den Hintergründen.
2: Es geht ums Geld. Das Heilig-Geist-Hospital in Bingen benötigt dringend Unterstützung. Der Binger Oberbürgermeister Feser hofft deshalb auf eine Finanzspritze aus Mainz. Die habe Ministerpräsident Schnieder im Wahlkampf angekündigt. Jetzt müsse er auch liefern, so Feser in einem Gespräch mit dem SWR. Am späten Nachmittag ist dann am Binger Krankenhaus eine Menschenkette geplant. Morgen gibt es eine gemeinsame Sondersitzung des Kreistages Mainz-Bingen und des Stadtrates Bingen. Die Mitglieder beider Gremien sollen darüber diskutieren und abstimmen, ob das Heilig-Geist-Hospital ein letztes Mal Geld vom Kreis und der Stadt bekommen soll. Damit könnte der Betrieb des Hauses bis Ende des Jahres fortgesetzt werden.
0: Nach einer Drohung am Eleonoren-Gymnasium in Worms ermittelt nun die Polizei wegen Androhung einer Straftat. Das Gymnasium war heute Morgen auf Wunsch der Schulleitung geräumt worden, nachdem eine Drohung eingegangen war. Was genau in der schriftlichen Nachricht stand, hat die Polizei nicht bekannt gegeben. Eine konkrete Gefahr hatte sie aber von Anfang an ausgeschlossen. Nach Angaben einer Sprecherin der Wormser Polizei betreuten die Einsatzkräfte die jüngeren Kinder vor Ort. Ältere Schülerinnen und Schüler durften nach Hause gehen. Der Abfallwirtschaftsbetrieb im Kreis Bad Kreuznach versucht ab sofort, seinen Service mit Hilfe künstlicher Intelligenz zu verbessern. Ein Telefonassistent beantwortet nun die Fragen von Bürgerinnen und Bürgern. SWR-Reporterin Sibylle Jacobi weiß, ob das auch helfen soll, die Probleme mit dem vielen illegalen Müll in den Griff zu bekommen.
3: Naja, das wäre ein sehr willkommener Nebeneffekt, sagte dazu eine Sprecherin. Es geht aber vor allem darum, dass sich Bürgerinnen und Bürger schnell und unkompliziert informieren können. Also beispielsweise, wie war das nochmal, kommen Fleischknochen in den Biomüll? Was mache ich mit meinen alten E-Zigaretten oder wie bekomme ich eine kleinere Mülltonne? Das beantwortet die KI oder sie sorgt dafür, dass man zurückgerufen wird. Das Ganze funktioniert in mehr als 30 Sprachen, darunter Arabisch, Spanisch oder Russisch. Und damit soll die KI auch helfen, Sprachbarrieren zu überwinden.
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0: Es bleibt meist bewölkt, ab und zu gibt es noch Regen. Im Laufe des Nachmittags wird es aber immer trockener. Dabei erreichen die Höchstwerte 22 Grad im Soonwald und 26 Grad im Wonnegau. In der Nacht regnet es dann nur noch selten. Es kühlt sich auf 19 bis 16 Grad ab. Morgen wechseln sich Sonne und Wolken ab. Ab und zu regnet es, das bei maximal 24 bis 28 Grad.
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4: 13.33 Uhr. A3 Köln Richtung Würzburg zwischen Frankfurt Flughafen und Offenbacher Kreuz. Unfallaufnahme. Hier ist nur eine Spur frei. 5 Kilometer Stau. Knappe halbe Stunde dauert's länger. A5 Frankfurt Richtung Karlsruhe zwischen Karlsruhe Mitte und der Überleitung auf die A8. Am Dreieck Karlsruhe Baustelle. 3 Kilometer Stau. Verzögerung eine Viertelstunde. A8 Stuttgart Richtung Karlsruhe zwischen Heimsheim und Pforzheim Nord, Baustelle 7 Kilometer stockend, 20 Minuten dauert's länger. A8 Stuttgart Richtung München zwischen Mühlhausen und Hohenstadt, Unfallaufnahme. Hier ist die linke Spur gesperrt, 4 Kilometer streckenweise Stau, Verzögerung 20 Minuten. A81 Stuttgart Richtung Singen zwischen Sindelfingen Ost und Böblingen-Hulb, 6 Kilometer Stau, etwa 25 Minuten mehr einplanen. B31 Friedrichshafen Richtung Stockach, zwischen Immenstadt und Hagnau 2 Kilometer Stau und stockender Verkehr. In der Gegenrichtung zwischen der B33 bei Städten und Hagnau 2 Kilometer Stau. Das war's. 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
5: Hallo, ich grüße Sie herzlich. Der Rhein hat so wenig Wasser wie noch nie und Kapitän Michael Kloos aus den Niederlanden ist fast der Einzige, der mit seinem kleinen Schiff noch fahren kann. Trotzdem wünscht Michael sich und seinen Kollegen nur eins.
6: Regen, Regen, Regen. Nicht zu viel Regen, wir brauchen auch kein Hochwasser natürlich. Aber dass wir wieder alle normal fahren können, das hoffen wir.
5: Das hoffen wir. Und auf der Mosel, da trifft die Trockenheit jetzt auch voll den Tourismus. Kaum Urlauber in den Orten, weil keine Flusskreuzfahrten mehr unterwegs sind. Mehr dazu gleich nach drei Hits.
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0: Vorsicht auf der B35 Germersheim Richtung Bretten zwischen B36 Graben-Neudorf Mitte, B36 und Karlsdorf Autohof steht ein defektes Fahrzeug auf der rechten Spur. Da haben wir den Salat. Geht fast nichts mehr auf dem Rhein. An vielen Stellen hat der eigentlich riesige Fluss so wenig Wasser wie noch nie. Teilweise ist das trockene Flussbett ja breiter als der Rest, der vom Rhein noch übrig geblieben ist. Da können große Schiffe natürlich nicht mehr fahren. Das hat dann aber auch Auswirkungen auf die Schifffahrt auf der Mosel. Weil zum Beispiel Kreuzfahrtschiffe Bernkastel-Kues, Cochem oder Traben-Trarbach nicht mehr erreichen können. Und das wiederum ganz schlecht für den Tourismus dort. SWR4-Reporter Christian Altmaier, wie sehr merkt man das denn in den Orten?
1: Also das spürt eigentlich jeder, vom Café an der Ecke über die Apotheke bis hin zum Weinladen. Alle haben mir gesagt, dass sie merken, dass weniger Gäste und Kunden kommen. Die Touristinformationen mussten zum Beispiel auch Gästeführungen absagen. Und den Winzer Axel Ehmert aus Traben-Trarbach trifft es besonders hart. Der veranstaltet Events auf den Schiffen und bietet Weinproben für Kreuzfahrtgäste an. Und wegen des Niedrigwassers ist die Saison für ihn gelaufen, hat er mir gesagt.
2: Ich habe mich darauf spezialisiert und ich denke mal, es wird irgendwann noch mal regnen, es wird doch wieder gut werden. Das ist natürlich ein wirtschaftlicher Einbuß jetzt und die Saison lässt sich halt nicht mehr nachholen. Also die großen Reedereien fehlen bei mir, die hier ankommen. Ich hoffe, dass die Reedereien das Ganze überleben.
0: Tja, und dass sie in Zukunft nicht auf andere Flüsse ausweichen, die vielleicht etwas mehr Wasser führen. Andererseits, Moselkreuzfahrten durch diese einzigartig schöne Landschaft dort sind was Besonderes. Ich schätze, sobald das wieder geht, kommen die Schiffe wieder und die Touristen ganz bestimmt auch. Hier ist SWR 4 am Dienstag.

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von Peter, Paul und Mary gewesen. Die traurige Geschichte vom kleinen jungen Jackie, der einen Drachen zum Freund hat. Und dann passiert, was im Leben eben passiert. Der kleine Jackie wird erwachsen und als großer Jack interessiert er sich nicht mehr für den traurigen, traurigen Drachen. Wunderschöner 60er Folksong hier in SWR 4 im schönsten Musikmix. Hier geht's gleich weiter mit Holger Wenzin. Mein Name ist Sabine Gronau. Ihnen einen schönen Dienstag noch. Tschüss.

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7: Um 14 Uhr mit Stefan Eich. Guten Tag. In Magdeburg gibt es jetzt ein Forschungszentrum zur Drohnenabwehr. Im Koblenzer Landgericht gesteht der Angeklagte den Mord an Amy Lopez. Das Wetter in Rheinland-Pfalz. Wolken und teils noch Regen. 19 bis 26 Grad. Gut zwei Wochen nach der mutmaßlich russischen Drohnenattacke am Leipziger Flughafen ist am Flughafen Magdeburg-Kochstedt ein Drohnenforschungszentrum eröffnet worden. Es soll Technik entwickeln, Drohnen abzuwehren. Max Hensch berichtet.
8: Hybride Angriffe, auch mit Drohnen, mit dem Ziel, Deutschland zu destabilisieren. Davor warnte Innenminister Dobrindt heute erneut am Flughafen Kochstedt. Dort soll sich der Fokus der Drohnenforscher, die bereits seit 2019 aktiv sind, nun zunehmend auf das Militär richten. 10 Millionen Euro sollen in den kommenden Jahren investiert werden. Bis zu 40 neue Stellen beim Deutschen Zentrum für Raum- und Luftfahrt, das den Flughafen betreibt, geschaffen werden. Man müsse Schritt halten mit der rasanten Entwicklung bei Drohnen, hieß es heute. Diese können mit geringen Kosten und überschaubarem personellen Aufwand großen Schaden anrichten, etwa wenn sie kritische Infrastruktur treffen. Der Russland- und Ukraine-Krieg hat es bereits gezeigt.
7: Wegen geplanter Brandanschläge im Auftrag von Russland hat das Oberlandesgericht Stuttgart einen Ukrainer zu einem Jahr und drei Monaten Haft verurteilt. Er hatte Pakete mit GPS-Trackern verschickt, um Anschläge mit Paketbomben vorzubereiten. Christoph Schöneberger berichtet.
9: Die Männer waren in Konstanz, Köln und im Schweizer Kanton Thurgau festgenommen worden. Ermittlungen der Bundesanwaltschaft zufolge sollen sie Teil eines Sabotageplans gewesen sein, der auf Transportwege eines Paketdienstleisters abzielte. Laut Anklage sollen die Männer im März 2025 über einen ukrainischen Postdienst zwei Pakete mit GPS-Trackern in Richtung Ukraine verschickt haben. Den Auftrag hierzu sollte laut Generalbundesanwalt ein russischer Nachrichtendienst erteilt haben.
7: Jetzt die Themen aus Rheinland-Pfalz. 32 Jahre nach dem gewaltsamen Tod von Amy Lopez in Koblenz hat der Mordprozess begonnen mit einem Geständnis des 81-jährigen Angeklagten. Die US-Studentin war 1994 in der Nähe der Festung Ehrenbreitstein vergewaltigt und getötet worden. Verteidiger Volker Klein sagte dem SWR.
10: Weil er endlich Klarheit schaffen wollte, hat er mir gesagt. Es hat ihn so stark belastet und auch als seine Frau gestorben ist im Jahr 2024, es hat ihn so extrem jetzt belastet, dass er gesagt hat, ich gebe freiwillig einen Speicheltest ab und stelle mich der Verantwortung.
7: Das Urteil in dem Prozess wird im September erwartet. Die Industriebetriebe in Rheinland-Pfalz haben im ersten Halbjahr 2026 höhere Umsätze erzielt als im gleichen Zeitraum des Vorjahres. Dem Statistischen Landesamt in Bad Ems zufolge stiegen sie um 3,4%. Deutschlandweit nahmen die Umsätze in der Industrie um 3,2% zu. Trotzdem haben viele Firmen Mitarbeiter entlassen. 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
11: A3 Köln Richtung Würzburg zwischen Frankfurt Flughafen und Offenbacher Kreuz ist die Unfallstelle geräumt. 5 Kilometer Stau und eine knappe halbe Stunde Verzögerung. A5 Frankfurt Richtung Karlsruhe zwischen Karlsruhe Mitte und der Überleitung auf die A8 am Dreieck Karlsruhe. Eine Baustelle, 3 Kilometer Stau, Verzögerung bis zu 15 Minuten. A6 Heilbronn Richtung Mannheim zwischen Bad Rappenau und Sinsheim, Baustelle. 5 Kilometer stockender Verkehr bis zu 20 Minuten plus. A643 Mainz Richtung Wiesbaden zwischen Mainz-Gonzenheim und Schiersteiner Kreuz 4 Kilometer Stau bis zu 15 Minuten zusätzlich. A8 Stuttgart Richtung Karlsruhe zwischen Heimsheim und Pforzheim Nord. Baustelle 7 Kilometer stockend bis zu 20 Minuten obendrauf. A81 Stuttgart Richtung Singen zwischen Sindelfingen Ost und Böblingen-Hulb 6 Kilometer Stau und bis zu 25 Minuten dauert es da länger. B31 Friedrichshafen Richtung Stockach zwischen Immenstadt am Bodensee und Hagnau 3 Kilometer Stau und stockender Verkehr bis zu 15 Minuten. Müssen Sie da mehr einplanen. Alle Verkehrsinfos gibt es jederzeit auf swr4.de. Allen unterwegs eine gute Fahrt.
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11: In Niederstetten 17 Grad bei bedecktem Himmel, Leutkirch bewölkt 23 Grad, Westerburg bedeckt 16 Grad und Schweich meldet Regen bei 21 Grad. Und Bernd Mattlener im Wetterstudio sagt uns, wie es weitergeht.
12: Wolken bringen bis zum Abend örtlich Regen. Die Nacht ist meist trocken und recht lau mit 19 bis 16 Grad. Morgen wechseln sich Wolken und Sonne ab. Gelegentlich fällt Regen. Bei teils Böigen Westwind wird es vorübergehend wärmer. 24 Grad in Taunus bis 28 Grad im südlichen Rheinhessen. Am Donnerstag wird es wieder etwas kühler mit dichten Wolken und Sonne.
11: Dankeschön, Bernd.
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11: We don't talk anymore. Na, dann legen wir doch auch gleich direkt los mit der Musik von Cliff Richard. Schön, dass Sie bei uns sind.
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0: Hier ist SWR 4 am Dienstagnachmittag und in diesem Moment kommt diese Verkehrsmeldung. Vorsicht auf der A65 Landau Richtung Karlsruhe. Zwischen Insheim und Rohrbach liegt ein Rad auf der Fahrbahn. Und noch eine, Vorsicht im Kreis Oberallgäu. Auf der B19 zwischen Immenstadt Zentrum und Immenstadt Süd liegen Holzteile auf der Fahrbahn. Christian Ganser ist vermutlich einer der wenigen, der sich über das Niedrigwasser im Rhein bei Koblenz gefreut hat. Oder sagen wir, der dem Ganzen was Positives abgewinnen konnte. Denn er ist Hobbyarchäologe aus Bendorf. War es denn, Herr Ganser, eine gute Saison für Sie als, ich sag mal salopp, Schatzjäger?
1: Ja, es werden halt im Flussbett plötzlich Stellen erreichbar, die seit Jahrhunderten oder Jahrtausenden eigentlich nicht erreichbar waren. Und die Funde, die da zutage kamen, die haben auch ein entsprechendes Alter. Also von bronzezeitlichen Pfeilspitzen bis zu Munition aus dem 30-jährigen Krieg war so alles dabei.
0: Dürfen Sie denn da einfach so auf Suche gehen oder müssen Sie sich das genehmigen lassen?
1: Also ich bin ja hier in Rheinland-Pfalz und dort ist die Suche genehmigungspflichtig. Ich habe also eine Lizenz von der Landesarchäologie und melde dann auch alle Funde regelmäßig und gebe sie da ab.
0: Ich nehme mal an, Sie finden nicht nur wertvolle alte Sachen, sondern auch eine Menge Müll. Was war denn das Schönste und was war das Kurioseste in diesem Jahr?
1: Am meisten habe ich mich gefreut über eine bronzezeitliche Pfeilspitze, die wirklich wunderschön erhalten war mit Tülle. Nach über 3000 Jahren bekam die im Grunde noch scharf und gebrauchsfertig aus dem Boden. Und ja, der kurioseste Fund, ein Fleischwolf. Vermutlich so ein Handfleischwolf,

0: vermutlich so um die 100 Jahre alt.
1: Okay, ich wollte schon sagen, aber der kam nicht aus dem Mittelalter, oder?
0: Nee. Der war moderner, auch schwer verrostet. Und da habe ich mich auch gefragt, wer hat den am Rhein verloren?
1: Sie haben gesagt, Sie haben Ihre Funde auch abgegeben. Dürfen Sie denn Ihre Funde theoretisch behalten?
0: Wir haben ein sogenanntes Schatzregal. Also das ist ein Paragraph, der im Denkmalschutzgesetz verankert ist. Und der besagt hier bei uns, dass Funde von besonderem wissenschaftlichem Wert dem Land gehören. Und das entscheiden dann die Archäologen, was so ein Fund von besonderem wissenschaftlichem Wert ist. Die bleiben dann im Amt oder gehen dann sogar ins Museum, was auch schon durchaus passiert ist mit meinen Funden. Und alles, was dann nicht so bedeutend ist, das bekomme ich dann auch zurück.
1: Also sowas wie den alten Fleischwolf. Danke an Christian Ganzer. Er ist Hobbyarchäologe und hat dank des Niedrigwassers tatsächlich einige Schätze aus dem Rhein gehoben. SWR 4 am Dienstagnachmittag.

SWR 4, es ist 14.24 Uhr, Vorsicht auf der A81. Stuttgart Richtung Singen, zwischen Villingen, Schwenningen und Tuningen liegen Metallteile auf der linken Spur.

0: 14.30 Uhr.
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2: Aus dem Studio Mainz mit Katja Jauwitz. Guten Tag. Die Bemühungen um einen anderen Standort für das Mainzer Tierheim sind gescheitert. Das Schicksal des Binger Krankenhauses entscheidet sich in dieser Woche. Und das Wetter. Es gibt Wolken und ab und zu Regen bei maximal 26 Grad. Es wird wohl keinen geeigneten Ersatzstandort für das Mainzer Tierheim geben, bevor es wegen Bauarbeiten für den Abriss für die Mombacher Hochstraße umziehen muss. Die Tiere müssen bis 2028 raus. SWR-Reporterin Sabine Steinbrecher, warum reicht denn die Zeit trotzdem nicht?
3: Das Tierheim sagt, das klappt nicht mehr, weil das Genehmigungsverfahren für ein neues Grundstück mehr Vorlauf bräuchte. Der Frust im Tierheim ist deswegen ziemlich groß. Damit steht wohl fest, dass während des Abrisses die Tiere an zwei Übergangsstandorten untergebracht werden müssen, beide in unmittelbarer Nähe der Hochstraße. Die Beschäftigten befürchten Baulärm und zusätzlich lange Wege, weil die Baustelle genau dazwischen liegt. Sie sagen, die Gebäude des jetzigen Tierheims würden abgerissen, weil dort ein großer Kran für die Hochstraße stehen müsse. Für die zwei Übergangsstandorte plant die Stadt Container und die sollen nach dem Abriss der Hochstraße weiter genutzt werden, für das Tierheim dann wieder am alten Standort.
2: Am späten Nachmittag wollen Unterstützer des Binger Heilig-Geist-Hospitals eine Menschenkette um das Krankenhaus bilden. Dabei handelt es sich unter anderem um Beschäftigte. In dieser Woche wird sich wohl entscheiden, wie es mit dem insolventen Krankenhaus weitergeht. Heute Mittag gab es dazu ein Treffen des Binger Oberbürgermeisters Faeser im rheinland-pfälzischen Gesundheitsministerium. Dabei ging es um eine mögliche finanzielle Unterstützung vom Land. Morgen beraten dann der Kreistag Mainz-Bingen und der Stadtrat Bingen in einer Sondersitzung, ob sie ein letztes Mal Geld geben, damit das Hospital bis Ende des Jahres weiterarbeiten kann. Trotz des aktuellen Regens bittet die Stadt Ingelheim um Hilfe für die Bäume in der Stadt. Die lange Trockenheit und Hitze der vergangenen Wochen hätten den Bäumen stark zugesetzt. Lucrezia Gater, was genau wünscht sich denn die Stadt?
4: Die Idee, wer kann, soll sich einen städtischen Baum in seiner Umgebung aussuchen und den regelmäßig gießen. Jeder Baum brauche in der Woche etwa 100 Liter Wasser. Das kostet 6 Euro im Monat, rechnet die Stadt vor. Wer sich einen Baum aussuchen möchte, kann sich beim städtischen Grünamt melden. Und für die, die mitmachen, noch ein Tipp von der Stadt. Für die Bäume ist es besser, einmal in der Woche richtig viel Wasser zu bekommen, statt jeden Tag ein bisschen.
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2: Es bleibt heute meist bewölkt. Ab und zu gibt es auch noch Regen. Im Laufe des Nachmittags wird es aber immer trockener. Und dabei liegen die Höchstwerte zwischen 22 Grad im Soonwald und 26 Grad im Wonnegau. In der Nacht regnet es nur noch selten. Es kühlt sich auf 19 bis 16 Grad ab. Und morgen wechseln sich Sonne und Wolken ab. Ab und zu regnet es auch noch. Und das Ganze bei maximal 24 bis 28 Grad. Donnerstag wird es dann meist trocken und ein bisschen kühler dabei.
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0: Vorsicht auf der B48 Bingen-Bad Kreuznach. Zwischen Bad Kreuznach und Bad Münster am Stein Ebernburg. In beiden Richtungen Gefahr durch Steinschlag. A5 Frankfurt Richtung Karlsruhe. Zwischen Karlsruhe Mitte und der Überleitung auf die A8 am Dreieck Karlsruhe. Baustelle 2 Kilometer Stau und Verzögerung bis zu 15 Minuten. A6 Heilbronn Richtung Mannheim. Zwischen Bad Rappenau und Sinsheim Baustelle 6 Kilometer stockend bis zu 20 Minuten plus. A67 Mannheim Richtung Darmstadt, zwischen Pfungstadt und Darmstädter Kreuz 5 Kilometer stockend. A8 Stuttgart Richtung Karlsruhe, zwischen Heimsheim und Pforzheim Nord eine Baustelle 7 Kilometer stockend bis zu 20 Minuten zusätzlich. A81 Stuttgart Richtung Singen, zwischen Sindelfingen Ost und Böblingen Hulb Baustelle 5 Kilometer Stau, Verzögerung bis zu 20 Minuten. B31 Friedrichshafen Richtung Stockach, zwischen Immenstadt und Hagnau 4 Kilometer stockend bis zu 15 Minuten plus. Und eine Gefahreninformation für den Landkreis Kaiserslautern, Gemeinde Niedermoor. Durch einen Großbrand kommt es in Niedermoor, Ortsteil Schrollbach und in angrenzenden Bereichen zu einer starken Rauchentwicklung. Vor möglichen Gesundheitsgefahren wird vorsorglich gewarnt. Meiden Sie das betroffene Gebiet, schließen Sie Fenster und Türen und schalten Sie Lüftungen und Klimaanlagen ab. Alle Verkehrsinfos gibt es jederzeit auf swr4.de. Allen unterwegs eine gute Fahrt.
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0: Ich wünsche einen schönen Nachmittag jetzt mit einem 70er-Klassik. Hier ist das Electric Light Orchestra mit Confusion.
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0: SWR 4, gestern war unsere Landesschau-Wetterreporterin Ulrike Hellwig bei der Holunderernte bei Mülheim-Kärlich. Und heute ist sie schon wieder bei der Ernte, diesmal in Essenheim, südlich von Mainz. Und diesmal werden da unreife Trauben geerntet. Und da fragen sich vielleicht manche, Ulrike, wieso werden da unreife Trauben geerntet?
1: Aus einem guten Grund. Es wird ein neues Getränk gemacht, und zwar Verjus, grüner Saft. Dazu braucht man eben unreife Trauben. Und das Gute ist, das Ganze ist eine Win-Win-Situation. Die Winzer müssen ja kurz vor der Lese die Reben noch mal so ein bisschen erleichtern. Das heißt, wenn viele Trauben dranhängen, ein paar Trauben wegschneiden, damit an denen, die dann hängen bleiben, die ganze Qualität da reinrutscht. Und früher ist es so gewesen, dass man die abgeschnittenen Trauben einfach auf den Boden gelassen hat. Man kann aber auch was draus machen, und in dem Fall ist das Verjus ein ziemlich saurer Traubensaft.
0: Ich wollte schon sagen, hast du diese Trauben denn mal probiert? Sind die? Wie munden die?
1: Klar. Ja, das macht man ja ständig, wenn man in so einer Weingegend wohnt. Man probiert mal, wie schmecken denn die kleinen Berkel, so wie wir sagen. Ja, und die sind natürlich noch total sauer.
0: Ja.
1: In dem Fall muss das aber sein. Dann haben sie noch keinen Zucker entwickelt und dann können sie auch nicht gären. Weil das wäre ja blöd. Man möchte ja ein alkoholfreies, erfrischendes Getränk. Man kann das zum Essig ausbauen und auch noch ein bisschen würzen. Man kann das aber eben auch mit Kräutern und Limonade oder Wasser dann mischen, und dann ist es eine wirklich tolle Alternative zu einem Wein oder zu einem Sekt.
0: Und sauer macht ja lustig, oder? War es lustig bei der Ernte?
1: Die waren alle noch ziemlich gut gelaunt. Es ist ja heute 17 Grad, war es in Essenheim bei Mainz. Das ist ja ein angenehmes Erntewetter, wenn man sich jetzt mal über so ein bisschen was Kühleres freut. Solange wir gedreht haben, war es auch noch trocken. Als wir dann die Kamera eingepackt haben, kam der große Regen. Aber jetzt sieht es schon wieder ganz anders aus.
0: Ulrike Hellwig, heute bei der Verjus-Ernte in Essenheim. Und wie die Ernte läuft, das sehen wir dann in der Landesschau im SWR ab 18.15 Uhr.

0: 14.56 Uhr, Vorsicht auf der A5 Karlsruhe Richtung Basel. Zwischen Karlsruhe Süd und Rastatt Nord steht ein defektes Fahrzeug auf der linken Spur. Und weiter zwischen Freiburg Süd und Bad Krozingen liegt ein Verkehrsschild auf der linken Spur.
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5: Um 15 Uhr mit Klaus Regineck. Guten Tag. In Deutschland wird wieder mehr gebaut. Nach 32 Jahren hat ein Mann den Mord an einer US-Touristin in Koblenz gestanden. Das Wetter in Rheinland-Pfalz. Am Nachmittag Wolken und teils Regen bei bis zu 26 Grad. In die Baubranche kommt Bewegung. Die Zahl der Baugenehmigungen ist im ersten Halbjahr um 15% gestiegen. Der stärkste Anstieg seit 10 Jahren, so das Statistische Bundesamt. Die meisten Genehmigungen hat es für Mehrfamilienhäuser gegeben, berichtet unsere Reporterin Ursula Mayer.
6: Besonders stark zugenommen haben die Genehmigungen für Zweifamilienhäuser. Da schoss die Zahl der Baugenehmigungen innerhalb eines Jahres sogar um 27% nach oben auf fast 8000. Weniger stark stieg die Anzahl der Genehmigungen etwa für Einfamilienhäuser oder Umbaumaßnahmen an bereits bestehenden Gebäuden. Der Hauptverband der deutschen Bauindustrie begrüßte die generell steigenden Zahlen, kritisierte allerdings, dass die Zahl der Baugenehmigungen trotzdem noch auf einem niedrigen Niveau sei. Außerdem gebe es nach wie vor nicht genug Aufträge. Auch generell werde noch zu wenig gebaut, die Wohnungsbaukrise sei also noch nicht überwunden.
5: Bis zu 10 Millionen Euro pro Jahr fließen in Zukunft in das neue Technologiezentrum für Drohnensicherheit in Kochstedt in Sachsen-Anhalt. Bundesinnenminister Dobrindt hat es heute eröffnet. Die Neuerungszyklen bei Drohnen lägen im Moment bei 2 bis 3 Monaten, sagte der CSU-Politiker. Deutschland müsse damit Schritt halten. In den vergangenen 2 Jahren sind in Deutschland mehr als 1000 denkmalgeschützte Gebäude verloren gegangen. Darauf hat die Stiftung Denkmalschutz hingewiesen. Meistens liege das daran, dass es wirtschaftlich nicht vertretbar sei, die teils jahrhundertealten Gebäude zu erhalten. Teilweise würden sie abgerissen wegen Fäulnis, Wurmfraß und Schimmel. Weiter mit den Themen aus Rheinland-Pfalz. Vor dem Landgericht Koblenz hat der Angeklagte im Fall Amy ein Geständnis abgelegt. Dem 81-Jährigen wird zur Last gelegt, vor mehr als 30 Jahren die US-Studentin Amy Lopez in Koblenz vergewaltigt und getötet zu haben. Sein Verteidiger sagte, der Beschuldigte habe nach fast 32 Jahren endlich reinen Tisch machen wollen. Deshalb habe er auch den Speicheltest mitgemacht, der schließlich auf seine Spur führte. Wegen Hitze und Trockenheit erwarten die deutschen Obstbauern in diesem Jahr eine kleinere Apfelernte. Für Rheinland-Pfalz prognostiziert das Statistische Bundesamt rund 16% weniger Äpfel als im Durchschnitt der letzten 10 Jahre. Deutschlandweit rechnen die Experten mit einem Rückgang um gut 4% wegen Hitze und Trockenheit. Dadurch fallen viele Äpfel vorzeitig vom Baum, bleiben sehr klein oder weisen Schäden durch Sonnenbrand auf. 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
7: Vorsicht auf der A5, Frankfurt Richtung Karlsruhe. Zwischen Kreuz Waldorf und Kronau liegt ein Metallteil auf der Fahrbahn. Vorsicht auf der A5, Karlsruhe Richtung Basel. Zwischen Freiburg Süd und Bad Krozingen liegt ein Verkehrsschild auf der linken Spur. Vorsicht auf der A5, Karlsruhe Richtung Basel. Zwischen Karlsruhe Süd und Rastatt Nord steht ein defektes Fahrzeug auf der linken Spur. A5, Frankfurt Richtung Karlsruhe. Zwischen Karlsruhe Mitte und der Überleitung auf die A8. Am Dreieck Karlsruhe eine Baustelle, 2 Kilometer Stau, bis zu 15 Minuten plus. Dann die A6 Heilbronn Richtung Mannheim, zwischen Bad Rappenau und Sinsheim, Baustelle 6 Kilometer stockend, bis zu 20 Minuten plus. A67 Mannheim Richtung Darmstadt. Zwischen Funkstadt und Darmstädter Kreuz steht ein defektes Fahrzeug auf der rechten Spur. 4 Kilometer Stau. A8 Stuttgart Richtung Karlsruhe. Zwischen Heimsheim und Pforzheim Nord. Baustelle 7 Kilometer stockend, bis zu 20 Minuten plus. B31 Friedrichshafen Richtung Stockach. Zwischen Immenstadt und Hagnau. 4 Kilometer stockend und bis zu 15 Minuten zusätzlich. Die B464 Reutlingen-Böblingen ist zwischen B427 Waldorf-Häslach, B27 und Dettenhausen wegen einer Unfallaufnahme in beiden Richtungen gesperrt. Und eben kommt noch die A60 Rüsselsheim Richtung Mainz, zwischen Rüsselsheim-Mitte und Mainz-Spitz-Dreieck Unfall, und zwar auf der rechten Spur im Baustellenbereich, 3 Kilometer stockender Verkehr. Alle Verkehrsinfos gibt es jederzeit auf swr4.de. Allen unterwegs eine gute Fahrt.
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7: Niederstetten, bedeckter Himmel, 17 Grad. Leutkirch bewölkt, 23 Grad. Westerburg bedeckt, 16 Grad. Und Prüm, Regen und 16 Grad. Und Bernd Mattlener im Wetterstudio hat alles Weitere.
8: Wolken bringen bis zum Abend örtlich Regen. Die Nacht ist meist trocken und recht lau mit 19 bis 16 Grad. Morgen wechseln sich Wolken und Sonne ab. Gelegentlich fällt Regen. Bei teils böigem Westwind wird es vorübergehend wärmer. 24 Grad in Taunus bis 28 Grad im südlichen Rheinhessen. Am Donnerstag wird es wieder etwas kühler mit dichten Wolken und Sonne.
7: Dankeschön, Bernd.
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7: Oh oh, was ist das? Post aus Flensburg vom Kraftfahrtbundesamt. 200.000 Menschen erhalten einen Brief, müssen sich aber keine Sorgen machen, dass sie im Straßenverkehr was falsch gemacht haben und jetzt Punkte kriegen. Jedenfalls nicht bei diesem Brief. Was es mit dem auf sich hat, das erklären wir gleich nach den nächsten drei Hits.
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0: 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Wenn im Briefkasten Post aus Flensburg liegt vom Kraftfahrtbundesamt, dann werden manche wahrscheinlich ein bisschen nervös. Was kommt da jetzt? Ein Bußgeldbescheid, Punkte im Zentralregister oder so? In diesem Fall aber nein. Rund 200.000 Autofahrerinnen und Autofahrer in Deutschland bekommen ihn. Matthias Hof aus unserer ARD-Verbraucherredaktion, was steckt dahinter?
1: Das Schreiben, das gehört zur Fahrleistungserhebung 2026. Damit will das Bundesverkehrsministerium rausfinden, wie viele Kilometer die in Deutschland zugelassenen Fahrzeuge zurücklegen. Und mit den Daten, da soll es einfacher werden, Investitionen in Straßen und in Infrastruktur zu planen. Und dafür werden rund 200.000 Fahrzeughalter bundesweit zufällig ausgewählt. Übrigens, Fahrzeughalter ist ziemlich weit gefasst. Nicht nur klassische Pkw-Halter können Post bekommen, auch Halter anderer Fahrzeuge können angeschrieben werden, etwa von Fahrzeugen mit Versicherungskennzeichen. Das KBA, das nennt auf seiner Webseite auch E-Bikes, E-Scooter, Segways oder auch Krankenfahrstühle.
0: Wenn ich so ein Schreiben im Briefkasten finde, muss ich dann mitmachen?
1: Nein, das ist freiwillig. Es gibt keine Konsequenzen, wenn man nicht antwortet. Also keine Mahnungen oder auch keine Bußgelder. Das KBA betont aber, dass jede Rückmeldung wichtig ist, damit die Ergebnisse möglichst repräsentativ werden.
0: Und welche Fragen sind denn da jetzt genau zu beantworten?
1: Wer ausgewählt wurde, der bekommt vom Kraftfahrtbundesamt einen Fragebogen zugeschickt. Darin wird zunächst ein Kilometerstand zu einem festgelegten Stichtag abgefragt. Das ist ein Datum nach Erhalt des Briefes. Einige Wochen später folgt dann eine zweite Abfrage, auch per Post. Die Teilnehmer lesen an beiden Tagen einfach den Tachostand ihres Fahrzeugs ab und melden ihn dem KBA. Aus den Daten, die man dann eingetragen hat, wird die Differenz berechnet.

0: viele Kilometer ist das Fahrzeug in dem entsprechenden Zeitraum gefahren?
1: Also ganz einfach und nichts Geheimes, eine Umfrage sozusagen des Kraftfahrtbundesamtes. 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

0: Es ist 15.30 Uhr.
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2: Aus dem Studio Mainz mit Katja Jorwitz. Guten Tag. Die Bemühungen um einen anderen Standort für das Mainzer Tierheim sind offenbar gescheitert. Die Stadt Bingen bittet um Hilfe für ihre Bäume. Und das Wetter. Morgen gibt's Wolken, Sonne und gelegentlich Regen bei bis zu 28 Grad. Es wird wohl keinen geeigneten Ersatzstandort für das Mainzer Tierheim geben, bevor es wegen Bauarbeiten für den Abriss der Mombacher Hochstraße umziehen muss. Die Tiere müssen zwar erst bis 2028 raus, dennoch reicht die Zeit nicht, berichtet SWR-Reporterin Sabine Steinbrecher.
3: Das Tierheim sagt, das klappt nicht mehr, weil das Genehmigungsverfahren für ein neues Grundstück mehr Vorlauf bräuchte. Der Frust im Tierheim ist deswegen ziemlich groß. Damit steht wohl fest, dass während des Abrisses die Tiere an zwei Übergangsstandorten untergebracht werden müssen, beide in unmittelbarer Nähe der Hochstraße. Die Beschäftigten befürchten Baulärm und zusätzlich lange Wege, weil die Baustelle genau dazwischen liegt. Für die zwei Übergangsstandorte plant die Stadt Container und die sollen nach dem Abriss der Hochstraße weiter genutzt werden, für das Tierheim dann wieder am alten Standort.
2: Am späten Nachmittag wollen Unterstützer des Binger Heiliggeist-Hospitals eine Menschenkette um das Krankenhaus bilden. In dieser Woche wird sich wohl entscheiden, wie es mit dem insolventen Krankenhaus weitergeht. Am Mittag gab es dazu ein Treffen im rheinland-pfälzischen Gesundheitsministerium. Dabei ging es um eine mögliche finanzielle Unterstützung vom Land. Morgen beraten dann der Kreistag Mainz-Bingen und der Stadtrat Bingen in einer Sondersitzung, ob sie ein letztes Mal Geld geben, damit das Hospital bis Ende des Jahres noch weiterarbeiten kann. Trotz des regnerischen Wetters bittet die Stadt Ingelheim um Hilfe für die Bäume in der Stadt. Die lange Trockenheit und Hitze hätten den Bäumen stark zugesetzt. Lucrezia Gata weiß, was sich die Stadt erhofft.
4: Die Idee, wer kann, soll sich einen städtischen Baum in seiner Umgebung aussuchen und den regelmäßig gießen. Jeder Baum brauche in der Woche etwa 100 Liter Wasser. Das kostet 6 Euro im Monat, rechnet die Stadt vor. Wer sich einen Baum aussuchen möchte, kann sich beim städtischen Grünamt melden. Und für die, die mitmachen, noch ein Tipp von der Stadt. Für die Bäume ist es besser, einmal in der Woche richtig viel Wasser zu bekommen, statt jeden Tag ein bisschen.
2: Im Bischofsheim ist ein 10-jähriger Junge auf einem elektrischen Spielzeugmotorrad von der Polizei gestoppt worden. Passanten hatten den Jungen auf dem Bahnhofsvorplatz gemeldet, weil ihnen das Motorrad verdächtig vorkam. Die Polizei stellte dann fest, dass es bis zu 25 km/h fahren konnte. Dafür braucht man im öffentlichen Verkehr eine Versicherung und einen Führerschein. Der 10-jährige konnte keines von beidem vorweisen. Auch nicht sein Großvater, der mit dabei war. Jetzt wird gegen die Eltern ermittelt.
1: Das Wetter.
2: Es ist bewölkt, gibt immer mal wieder Regen. In der Nacht wird es dann meist trocken bei Tiefstwerten zwischen 19 und 16 Grad. Morgen wechseln sich Sonne und Wolken ab. Auch dann fällt gelegentlich Regen. Und in leicht schwüler Luft erreichen die Temperaturen bis zu 28 Grad.
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0: Um 15.33 Uhr A5 Frankfurt Richtung Karlsruhe. Zwischen Karlsruhe Mitte und der Überleitung auf die A8 am Dreieck Karlsruhe. Baustelle 2 Kilometer Stau und bis zu 15 Minuten Verzögerung. A6 Heilbronn Richtung Mannheim. Zwischen Bad Rappenau und Sinsheim eine Baustelle. 6 Kilometer stockender Verkehr bis zu 20 Minuten plus. A67 Mannheim Richtung Darmstadt. Zwischen Pfungstadt und Darmstädter Kreuz steht ein defektes Fahrzeug auf der rechten Spur, 4 Kilometer Stau. A8 Stuttgart Richtung Karlsruhe zwischen Heimsheim und Pforzheim Nord, Baustelle 7 Kilometer stockend bis zu 20 Minuten plus. B31 Friedrichshafen Richtung Stockach zwischen Immenstadt und Hagnau, 4 Kilometer stockender Verkehr, Verzögerung bis zu 15 Minuten. Und die B464 Reutlingen-Böblingen ist zwischen B27 Waldorf-Häslach, B27 und Dettenhausen wegen einer Unfallaufnahme in beiden Richtungen gesperrt. 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
0: Und an der Stelle grüßen wir gerne auch mal alle, die im LKW unterwegs sind. Heute an einem historischen Tag, ja. Denn heute vor 130 Jahren hat Gottlieb Daimler in Cannstatt den weltweit ersten motorisierten LKW vorgestellt und damit das Transportwesen revolutioniert. In diesem Sinne, gute Fahrt.
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0: 15.45 Uhr. SWR 4, Vorsicht auf der A81, Stuttgart Richtung Singen, zwischen Horb und Empfingen. Da sind Fahrradfahrer auf der Fahrbahn. Vorsicht in diesem Bereich. Heute ist es ja durch Wolken und Regen bei uns im Südwesten eher ja ein bisschen trüber und grauer als die letzten Tage. 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
2: Um 16 Uhr mit Klaus Regineck. Guten Tag. Der Rauch des Waldbrandes in Belgien zieht weiter nach Deutschland. In Worms ist nach einer Drohung eine Schule geräumt worden. Das Wetter in Rheinland-Pfalz. Am Nachmittag Wolken und teils Regen bei bis zu 26 Grad. In Rheinland-Pfalz, Nordrhein-Westfalen und Hessen riechen die Menschen weiter den Rauch aus dem Brandgebiet im Naturschutzgebiet Hoher Venn in Belgien. Der Wind trägt den Rauch über die Grenze und der hat gegen Mittag auch noch zugenommen. Aus Brüssel berichtet unsere Korrespondentin Sabrina Fritz.
3: Die schlechte Luftqualität macht auch den Feuerwehrmännern zu schaffen. Zwei erlitten eine Rauchvergiftung und mussten ins Krankenhaus gebracht werden. Durch das verbrannte Moor werden Schadstoffpartikel und Gase in die Luft geschleudert, die für die Menschen ungesund sind. Durch den Rauch und die schlechte Sicht können Löschhubschrauber bislang nicht starten. Die Einsatzkräfte müssen die Flammen am Boden bekämpfen. Auf einer Pressekonferenz hieß es am Mittag, heute sei ein entscheidender Tag. Das Feuer würde sich nicht mehr weiter ausbreiten, sei aber noch nicht gelöscht.
2: Im ersten Halbjahr sind in Deutschland 15% mehr Baugenehmigungen erteilt worden als in den ersten 6 Monaten 2025. Konkret waren es 126.300. Nicht genug, sagt die Bau- und Wohnungswirtschaft. Das sei erst eine leichte Erholung, so der Zentralverband Deutsches Baugewerbe. Denn nicht aus jeder Baugenehmigung werde auch eine Wohnung. Manche Projekte würden storniert. Und die Regierung hatte pro Jahr 400.000 neue Wohnungen angekündigt. Weiter mit Themen aus Rheinland-Pfalz. Wegen der Hitze und der Dürre erwarten die deutschen Obstbaubetriebe in diesem Jahr weniger Äpfel. In Rheinland-Pfalz fällt die Ernte deutlich geringer aus als im Bundesdurchschnitt. Dazu Details aus der SWR-Umweltredaktion von Jakob Sachs.
4: Rund 16% weniger als im Durchschnitt der letzten 10 Jahre prognostiziert das Statistische Bundesamt für Rheinland-Pfalz. Deutschlandweit rechnen die Experten mit 5,4% weniger Äpfeln in der diesjährigen Ernte. Grund für die verhaltene Ernteprognose sind wiederkehrende Hitzeperioden und anhaltende Trockenheit im Frühjahr und Sommer 2026. Dadurch fallen viele Äpfel vorzeitig vom Baum, bleiben sehr klein oder weisen Schäden durch Sonnenbrand auf. Zudem melden einzelne Obstbaubetriebe Hagelschäden, die teilweise zu kompletten Ernteausfällen führen.
2: Durch den Regen der vergangenen Tage steigen die Pegelstände am Rhein langsam wieder an. Bei Kaub zwischen Koblenz und Mainz wurden nach einstelligen Werten am Wochenende heute Morgen 12 Zentimeter gemessen. Das geht aus dem Monitoring der Internationalen Kommission zum Schutz des Rheins hervor. Die Fahrrinne ist deutlich tiefer als der jeweilige Pegelstand am Ufer. Der Schiffsverkehr bleibt aber weiter eingeschränkt und laut Experten ist der Anstieg noch kein Zeichen einer Erholung. 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
5: Vorsicht auf der A5 Frankfurt Richtung Kassel zwischen Nordwestkreuz Frankfurt und Bad Homburger Kreuz liegt eine Warnbarke auf der rechten Spur und dem Standstreifen. A5 Frankfurt Richtung Karlsruhe zwischen Karlsruhe-Durlach und Dreieck Karlsruhe Baustelle 4 Kilometer Stau und stockender Verkehr. A6 Heilbronn Richtung Mannheim zwischen Bad Rappenau und Sinsheim Baustelle 7 Kilometer Stau und stockender Verkehr und bis zu 30 Minuten plus. A66 Frankfurt Richtung Wiesbaden zwischen Wiesbaden-Mainzer Straße und Schiersteiner Kreuz 3 Kilometer stockend. B31 Friedrichshafen Richtung Stockach zwischen Immenstadt und Hagnau 2 Kilometer Stau und in der Gegenrichtung zwischen B33 Stetten und Hagnau 2 Kilometer Stau. Die B464 Reutlingen-Böblingen ist zwischen B27 Waldorf-Häslach, B27 und Dettenhausen wegen einer Unfallaufnahme in beiden Richtungen gesperrt. Alle Verkehrsinfos gibt es jederzeit auf swr4.de. Allen unterwegs eine gute Fahrt.
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5: Der Himmel ist bedeckt in Leutkirch bei 23 Grad, in Baden-Baden bei 26, in Oberwesel bei 20 und in Neuwied bei 21 Grad. Und Bernd Mattlehner im Wetterstudio, der sagt uns, wie es weitergeht.
6: Wolken bringen bis zum Abend örtlich Regen. Die Nacht ist meist trocken und recht lau mit 19 bis 16 Grad. Morgen wechseln sich Wolken und Sonne ab. Gelegentlich fällt Regen. Bei teils böigem Westwind wird es vorübergehend wärmer. 24 Grad im Taunus bis 28 Grad im südlichen Rheinhessen. Am Donnerstag wird es wieder etwas kühler mit dichten Wolken und Sonne.
5: Dankeschön, Bernd.
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0: SWR 4 am Dienstagnachmittag. Und jetzt kommt unser Musikrätsel. Wie heißt der Song, der so anfängt? Das ist unsere Quizfrage. Und die Chance, die SWR 4 Tasse zu gewinnen, hat jetzt Manfred Leberts in Bitz auf der Schwäbischen Alb. Hallo Manfred.
1: Hallo, guten Tag.
0: So, hat's gleich geklingelt bei Ihnen, bei dem Song?
1: Ja, ziemlich. Dingerdong.
0: Dingerdong. Im wahrsten Sinne hat's geklingelt, würde ich sagen.
1: Ja, denke ich auch.
0: Es ist Ding a Dong von Teach In. Jawohl. Herzlichen Glückwunsch zur SWR 4 Tasse.
1: Vielen Dank, das ist super.
0: Haben Sie noch besondere Erinnerungen an diesen Song aus den 70ern?
1: Nein, an diesen Song nicht.
0: Nicht mehr wirklich. Das war ja ein Jahr nach Waterloo. Also ABBA haben 74 den Eurovision Song Contest gewonnen, damals noch der Grand Prix. Und ein Jahr später war das Siegerlied für die Niederlande. Ding a Dong von Teach In.
1: Ja, ich dachte zuerst, es ist ABBA, aber... doch nicht.
0: Ja, die sind vielleicht so ein bisschen im Fahrwasser von ABBA damals gefahren.
1: Ja, ja,
0: ne? War so ein bisschen
1: schon, ja.
0: Gewisse Ähnlichkeiten auch mit dem, wie sie aufgetreten sind, was sie anhatten und so. Und ja, war jedenfalls erfolgreich. Sie haben das Ding abgeräumt. Womit sind Sie heute noch erfolgreich? Oder was haben Sie heute noch vor?
1: Ich bereite meinen Kachelofen auf den Winter vor.
0: Sie treffen Wintervorbereitungen schon?
1: Ja, natürlich.
0: Im August?
1: Okay. Der kommt schneller, als Sie denken.
0: Ja, was muss man da machen?
1: Innen den Brennraum säubern, von Asche befreien, den Schamott ausbessern mit Mörtel,
0: okay,
1: so dass es wieder ein Jahr hält.
0: Ja, also dann kann der Winter bei Ihnen kommen auf jeden Fall.
1: Ich hoffe.
0: Sie sind rechtzeitig gewappnet. Okay,
1: ja.
0: Ich wünsche Ihnen was, einen schönen Tag und weiterhin viel Freude mit SWR 4. Hier sind Teach In.

Tina Turner, we don't need another hero. Und wir gucken kurz auf die Straßen. Um 16.24 Uhr, SWR 4. Vorsicht auf der A67, Darmstadt Richtung Mannheim. Zwischen Gernsheim und Lorsch liegen Fahrzeugteile auf der rechten Spur und dem Standstreifen. Gleich kommen die Teenie-Idole der 70er Jahre, die Bay City Rollers. Aber vorher haben wir noch die Impressions und People Get Ready.

0: 16.30 Uhr.
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2: Aus dem Studio Mainz mit Katja Jorwitz. Guten Tag. Nachdem ein junger Mann in Ginsheim-Gustavsburg getötet wurde, sitzt nun sein Mitbewohner in U-Haft. Die Stadt Bingen bittet um Hilfe für ihre Bäume. Und das Wetter. Morgen gibt's Wolken, Sonne und gelegentlich Regen bei bis zu 28 Grad. Nach dem gewaltsamen Tod eines 20-Jährigen am Sonntag in Ginsheim-Gustavsburg sitzt der mutmaßliche Täter jetzt in Untersuchungshaft. Nach Angaben der Staatsanwaltschaft hat sich der Verdacht gegen den 23-jährigen Mitbewohner des Opfers erhärtet. Die Obduktion habe ergeben, dass der 20-Jährige durch äußere Gewalteinwirkungen ums Leben gekommen ist, heißt es in einer Mitteilung. Wie genau er getötet wurde, haben die Ermittler nicht bekannt gegeben. Die Polizei war am Sonntagabend zu einer Wohnung in Ginsheim gerufen worden. Dort fand sie die Leiche des jungen Mannes und traf auch auf den Tatverdächtigen. Im Mainzer Tierheim haben die Beschäftigten die Hoffnung aufgegeben, rechtzeitig vor dem Abriss der Mombacher Hochstraße einen geeigneten neuen Standort zu finden. Für die Arbeiten wird das Gelände gebraucht, deswegen werden die Tiere nun wohl an zwei Übergangsorten direkt an der Hochstraße unterkommen. Die Beschäftigten rechnen dort mit viel Baulärm und längeren Wegen, weil die Baustelle genau dazwischen liegt. Laut Stadt werden an den Übergangsstandorten für das Tierheim Container gebaut. Diese sollen dann nach dem Abriss der Brücke wieder am alten Standort genutzt werden. Trotz des Regenwetters bittet die Stadt Ingelheim um Hilfe für die Bäume in der Stadt. Die lange Trockenheit und die Hitze hätten den Bäumen stark zugesetzt. Lucrezia Garter weiß, was die Stadt sich erhofft.
3: Die Idee, wer kann, soll sich einen städtischen Baum in seiner Umgebung aussuchen und den regelmäßig gießen. Jeder Baum brauche in der Woche etwa 100 Liter Wasser. Das kostet 6 Euro im Monat, rechnet die Stadt vor. Wer sich einen Baum aussuchen möchte, kann sich beim städtischen Grünamt melden. Und für die, die mitmachen, noch ein Tipp von der Stadt. Für die Bäume ist es besser, einmal in der Woche richtig viel Wasser zu bekommen, statt jeden Tag ein bisschen.
2: Auf dem Bahnhofsvorplatz im Bischofsheim ist ein 10-jähriger Junge auf einem elektrischen Spielzeugmotorrad von der Polizei gestoppt worden. Passanten hatten sie alarmiert, weil ihnen das Motorrad verdächtig vorkam. Die Polizisten stellten dann fest, dass es bis zu 25 km/h fahren konnte. Dafür braucht man im öffentlichen Verkehr eine Versicherung und einen Führerschein. Der 10-Jährige konnte beides nicht vorweisen, auch nicht sein Großvater, der mit dabei war. Nun wird gegen die Eltern des Jungen ermittelt.
1: Das Wetter.
2: Bis zum Abend bleibt es bewölkt und es gibt immer mal wieder Regen. In der Nacht ist es dann meist trocken bei Tiefstwerten zwischen 19 und 16 Grad. Morgen wechseln sich Wolke und Sonne ab, gelegentlich fällt Regen. In leicht schwüler Luft erreichen die Temperaturen 24 Grad im Sonnwald und bis zu 28 Grad im südlichen Wonnegau. Am Donnerstag und Freitag wechseln sich Sonne und Wolken ab, dabei bleibt es meist trocken und es wird ein bisschen kühler.
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0: Um 16.33 Uhr Vorsicht auf der A67 Darmstadt Richtung Mannheim. Zwischen Gernsheim und Lorsch liegen Fahrzeugteile auf der rechten Spur und dem Standstreifen. A5 Frankfurt Richtung Karlsruhe. Zwischen Karlsruhe Nord und dem Übergang zur A8 am Dreieck Karlsruhe eine Baustelle. 5 Kilometer Stau und stockender Verkehr. Verzögerung bis zu 15 Minuten. A6 Heilbronn Richtung Mannheim. Zwischen Bad Rappenau und Sinsheim Baustelle, 7 Kilometer Stau und stockender Verkehr bis zu 25 Minuten plus. B31 Friedrichshafen Richtung Stockach zwischen Immenstadt und Hagnau 3 Kilometer Stau und stockender Verkehr und in der Gegenrichtung zwischen B33 Stetten und Hagnau 2 Kilometer Stau. Die B464 Reutlingen-Böblingen ist zwischen B27 Waldorf-Häslach B27 und der Dettenhausen wegen einer Unfallaufnahme in beiden Richtungen gesperrt. Alle Verkehrsinfos gibt es jederzeit auf swr4.de. Allen unterwegs eine gute Fahrt.
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0: Und einen weiterhin schönen Nachmittag. Jetzt gibt's ein Wiederhören mit Bonnie Tyler.
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0: SWR 4, 16.43 Uhr. Vorsicht auf der A5 Karlsruhe Richtung Frankfurt. In Höhe Kreuz-Walldorf liegt eine Radabdeckung auf der linken Spur. Und Vorsicht auf der A66 Frankfurt Richtung Wiesbaden zwischen Frankfurt, Ludwig-Landmann-Straße und Nordwestkreuz Frankfurt. Da ist ein E-Scooter-Fahrer auf der rechten Spur. Ja, ich habe vorhin gesagt, es ist heute so ein bisschen trüber und viele Wolken am Himmel. Aber das gilt gar nicht für den ganzen Südwesten. Das ist, wenn ich aus dem Fenster schaue. Bernd Madlena im Wetterstudio. Aber wo ist denn noch so richtig der Hochsommer mit blauem Himmel?
1: In Teilen Südbadens, da haben wir nur lockere Wolkenfelder und gut 30 Grad in Rheinfelden. Das ist hier der 60. Hitzetag, also mit mehr als 30 Grad in diesem Jahr. Übrigens Deutschland weiter Spitzenreiter in Sachen Hitze. Ansonsten haben wir auch eine Regenschleppe, die von der Pfalz über den Norden und Nordosten von Baden-Württemberg reicht. Übrigens auch Regengüsse im Augenblick, die vom Landkreis Ravensburg in die Alpen hineinziehen. Und dort, wo es häufig geregnet hat heute, haben wir kaum 20 Grad erreicht. Ulm im Augenblick 19 Grad und noch ein bisschen frischer der hohe Westerwald, ähnlich wie gestern mit knapp mehr als 15 Grad.
0: Wie wird es denn weitergehen? Gibt es da morgen in der südwestlichen Ecke den 61. Tag?
1: Ja, und zwar an mehreren Orten wird hier morgen die 30-Grad-Marke überschritten. Da kommt heiße Mittelmeerluft rein. Der Werte bis zu 32 Grad in der Spitze. Und auch wieder große Wetter- und Temperaturgegensätze, Stichwort Luftmassengrenze. Und die schlingert über Rheinland-Pfalz wahrscheinlich morgen hinweg und im äußersten Norden von Baden-Württemberg, wo es einige Wolken mehr hat als in Südbaden und gelegentlich auch so ein bisschen regnet. Es ist erstmal nicht der große Wurf in Sachen Regen. Er wird sich erst gegen Abend dann verstärken mit einem neuen Tief, das von Frankreich hereinrutscht. Und gerade morgen Abend in Rheinland-Pfalz wird es stellenweise ordentlich schütten. Teilweise auch mit überfluteten Straßen und lokalen Gewittern. Da wird einiges los sein. Und ganz im Norden von Rheinland-Pfalz ist es auch morgen einigermaßen kühl mit Werten von 20 bis 23 Grad.
0: Bernd Madlener mit den Wetteraussichten. Danke dir.
1: Gerne.
0: SWR 4 am Dienstagnachmittag.

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2: Um 17 Uhr mit Klaus Regineck. Guten Tag. Nach 32 Jahren hat ein Mann den Mord an einer US-Touristin in Koblenz gestanden. Die Zahl der Firmenpleiten ist im vergangenen Jahr erneut gestiegen. Das Wetter in Rheinland-Pfalz, morgen ein Wechsel aus Sonne und Wolken, aber auch Regen und bis zu 29 Grad. 32 Jahre nach dem gewaltsamen Tod der US-Touristin Amy Lopez in Koblenz hat der Mordprozess begonnen mit einem Geständnis des 81-jährigen Angeklagten. Er hat vor dem Landgericht Koblenz über seinen Verteidiger ein Geständnis abgelegt. Dem 81-jährigen wird zur Last gelegt, vor mehr als 30 Jahren die US-Amerikanerin in Koblenz vergewaltigt und getötet zu haben. SWR-Reporter Andreas Kriesam mit seinem Bericht aus dem Gerichtssaal.
3: Mit einem Rollator, roter Jogginghose und grauem T-Shirt setzt sich der gebrechlich wirkende 81-Jährige neben seinen Verteidiger auf die Anklagebank. Sein Verteidiger übernimmt und lässt einen Psychiater sprechen. Der hat mit dem Angeklagten 12 Stunden gesprochen und gibt das in Auszügen wieder. Demnach hat der Angeklagte die amerikanische Studentin erst am Tattag, dem 24. September 1994 in Koblenz gesehen. Unter dem Vorwand, einen kürzeren Weg zur Jugendherberge auf die Festung Ehrenbreitstein zu kennen, lockte er sie abseits des Weges in eine abgelegene Kammer, vergewaltigte und tötete sie. Der Angeklagte hat schon mehrfach wegen Diebstahls, Vergewaltigung und Entführung im Gefängnis gesessen. Sein Verteidiger sagte, der Beschuldigte habe nach fast 32 Jahren endlich reinen Tisch machen wollen und deshalb auch den Speicheltest mitgemacht, der schließlich auf seine Spur führte.
2: Die Erklärung des Verteidigers Volker Klein zur Motivation des Angeklagten zu gestehen klang wörtlich folgendermaßen.
4: Weil er endlich Klarheit schaffen wollte, hat er mir gesagt. Es hat ihn so stark belastet und auch als seine Frau gestorben ist im Jahr 2024. Es hat ihn so extrem jetzt belastet, dass er gesagt hat, ich gebe freiwillig einen Speicheltest ab und stelle mich der Verantwortung.
2: Das Urteil in dem Prozess wird im September erwartet. Weiter mit Themen aus Deutschland. In Deutschland sind im letzten Jahr fast 190.000 Unternehmen geschlossen worden. Das sind rund 10% mehr als im Vorjahr. Das berichtet das Mannheimer Wirtschaftsforschungsinstitut ZEW anhand von Daten der Wirtschaftsauskunftei Kreditreform. Aus der SWR Wirtschaftsredaktion dazu Jutta Kaiser.
5: Im vergangenen Jahr wurden laut ZEW viele Unternehmen im Gastgewerbe geschlossen. Hier waren es 15% mehr als im Vorjahr, der größte Anstieg in allen untersuchten Branchen. Außerdem wurden viele Arztpraxen geschlossen, 23% mehr als im Jahr davor. Jeder 8. Fall eines geschlossenen Unternehmens geht den Angaben zufolge auf eine Insolvenz zurück. Weitere Gründe für Geschäftsaufgaben waren der Fachkräftemangel, hohe Kosten oder dass niemand den Betrieb übernehmen wollte. Ein Sprecher von Kreditreform weist darauf hin, die Zahl an kleinen und mittleren Unternehmen, die leise verschwenden, sei um ein Vielfaches größer.
2: SPD-Co-Chef Klingbeil pocht auf die Grundgesetzänderung zum Hitzeschutz. Wenige Tage vor der Kabinettsklausur sagte er, das Vorhaben dürfe nicht daran scheitern, dass die Union im Bundestag nicht gemeinsam mit der Linkspartei stimmen wolle. Statt Hickhack zu veranstalten, müsse man das Richtige tun, so Klingbeil. Für eine Änderung des Grundgesetzes braucht es eine Zweidrittelmehrheit in Bundestag und Bundesrat und damit voraussichtlich auch die Stimmen der Linken. Ab heute können die ersten Jugendlichen mit einer extra auf sie zugeschnittenen Version von ChatGPT chatten. Das Unternehmen OpenAI gibt an, das Programm habe unter anderem bessere Schutzvorkehrungen bei Inhalten wie etwa Suizid, Selbstverletzung oder sexuellen Gesprächen. Bei Hausaufgaben soll der Chatbot-Schüler demnach außerdem dabei unterstützen, selbst Lösungen zu finden. 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
6: Vorsicht auf der A8 München Richtung Stuttgart. Zwischen Ulm-West und Märklingen liegt ein Stein auf allen Fahrstreifen. A5 Frankfurt Richtung Karlsruhe. Zwischen Karlsruhe Nord und dem Übergang zur A8 am Dreieck Karlsruhe. Eine Baustelle, 5 Kilometer Stau und stockender Verkehr. Verzögerung bis zu 15 Minuten. A6 Heilbronn Richtung Mannheim. Zwischen Bad Rappenau und Sinsheim Baustelle, 7 Kilometer Stau und stockender Verkehr bis zu 25 Minuten plus. B31 Friedrichshafen Richtung Stockach, zwischen Immenstadt und Hagnau 3 Kilometer Stau und stockender Verkehr. Und in der Gegenrichtung zwischen B33 Stetten und Hagnau 2 Kilometer Stau. Die B464 Reutlingen-Böblingen ist zwischen B27 Waldorf-Häslach, B27 und Dettenhausen wegen einer Unfallaufnahme in beiden Richtungen gesperrt. Und eben kommt noch Vorsicht auf der A81, Singen Richtung Stuttgart. Zwischen Kreuz Hegau und Engen steht ein defektes Fahrzeug auf der rechten Spur. Alle Verkehrsinfos gibt es jederzeit auf swr4.de. Allen unterwegs eine gute Fahrt.
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6: Wertheim bewölkt 20 Grad, Ulm Regen 22 Grad, Nierstein bedeckt 22 und Koblenz ebenfalls bedeckt und 22 Grad. Und Bernd Mattlener im Wetterstudio, der sagt uns, wie es weitergeht.
7: Heute Abend dominieren in Rheinland-Pfalz Wolken, örtlich fällt Regen. Die Nacht ist meist trocken und 19 bis 15 Grad lau. Morgen erreicht uns ein Schwall Mittelmeerluft. Die Temperaturen steigen in der Pfalz mit gelegentlichem Sonnenschein bis auf 29 Grad. Sonst bleibt es bewölkt, hier und da auch nass, bei gerade mal 20 Grad im Westerwald. Der Donnerstag wird etwas kühler, nahe dem Elsass halten sich lokale Gewitterschauer.
6: Dankeschön, Bernd.
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6: Fußball, DFB-Pokal. Am Wochenende geht's in die erste Runde. Und das wird historisch, denn der FSV Mainz 05 reist in den kleinsten Ort, den es jemals im Wettbewerb gab. Und dort freut sich schon dieser Mann. Er ist einer von 557 Einwohnern.
8: Das ist ganz Besonderes, also für den ganzen Verein, fürs ganze Dorf. Man kann sich nur darauf freuen, das ist was ganz Cooles.
6: Er ist ein Fan vom VfB Krieschow. Wo dieser Ort liegt, Krieschow, und wie sehr man da dem Duell mit Mainz entgegenfiebert, das hören wir gleich nach den nächsten drei Hits.
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0: Der Dienstagnachmittag, hier ist SWR 4. Ein kleines Dorf freut sich auf ein großes sportliches Ereignis. 557 Menschen leben in Krieschow. Und bevor Sie jetzt auf der Karte danach suchen, ich sag's Ihnen, das liegt im Osten Deutschlands, in der Nähe von Cottbus. Und da muss am Sonntag der FSV Mainz 05 hin. Der Fußball-Bundesligist spielt dort im DFB-Pokal erste Runde und muss damit in den kleinsten Ort überhaupt, den der Lostopf jemals zu bieten hatte in der Geschichte des DFB-Pokals. Meine Kollegin Iris Wussmann über das beschauliche Örtchen.
1: Kirche, Kindergarten, Schule, eine kleine Pension. Wer durch Krieschow 15 Kilometer von Cottbus entfernt fährt, ist schnell durch. Eine riesige Vereinsflagge weht in einem Garten. Auf der Straße ist das Spiel gegen Mainz das Thema, erzählt der 19-jährige Max Weinert.
2: Das ganze Dorf ist auf jeden Fall ganz gespannt, auch wie es laufen wird mit den ganzen Leuten, wie viel kommen werden. Ich meine, in der Zeit, wo der Verein jetzt Fußball spielt, waren ja natürlich noch nie so viele Leute da.
1: Ein Schild weist den Weg zum Sportpark. Hier schaut sich gerade eine Familie den Aufbau der Tribünen an. Die Tochter hat einen Mainzer geheiratet, ist jetzt mit ihm gerade zu Besuch bei den Eltern in Cottbus.
3: Und da wollten wir den Besuchern mal zeigen, wo Krieschow hier gegen Mainz spielt.
4: Hoffentlich kommen sie mit dem Bus durch, genau. Durch die Straßen.
5: Ja, Wahnsinn.
3: Für Krieschow selber ist es natürlich ein Riesenlos, was sie gezogen haben. Ich würde gern wünschen, dass sie die Mainzer ins auf die Mütze hauen.
1: Insgesamt werden 4000 Zuschauer im Stadion erwartet. Ohne die vielen Freiwilligen, die mit anpacken, wäre der Verein mit der Ausrichtung wohl überfordert, so Vizepräsident Marcel Ohnrich.
6: Da sind wir auch unheimlich stolz, dass wir das so stemmen können und nicht externe Dienstleister dort nutzen müssen. Insgesamt ist ein Aufwand, den wir hier betreiben, in Höhe von ca. 80.000 bis 95.000 Euro. Nur, dass wir dieses Spiel stattfinden lassen, aber ich sag mal, roundabout wird es dann so sein, dass wir dann unterm Strich froh sind, wenn wir dann halt mit diesem Aufwand hier mit einer schwarzen Null rausgehen.
0: Auf jeden Fall wird es ein Spiel, das in die Vereinsgeschichte eingeht. Krieschow, der kleinste Spielort der DFB-Pokalgeschichte. Bisher war es Steinbach in Hessen mit 811 Einwohnern. Jetzt wird es Krieschow mit 557. Am Sonntag spielt dort der FSV Mainz 05 sein Erstrundenspiel. 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

0: Es ist 17.30 Uhr.
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2: Aus dem Studio Mainz mit Katja Jauwitz. Guten Abend. Ein Mann soll in Gensheim-Gustavsburg seinen Mitbewohner getötet haben. Heute Abend startete Mainz der Pokalkracher Schott gegen Wormatia Worms. Das Wetter morgen gibt's Wolken, Sonne und gelegentlich Regen. Nach dem Tod eines 20-Jährigen am Sonntag im hessischen Gensheim-Gustavsburg ist der mutmaßliche Täter jetzt in Untersuchungshaft genommen worden. Laut Staatsanwaltschaft hat sich der Verdacht gegen den 23-jährigen Mitbewohner des Opfers erhärtet. Die Obduktion habe ergeben, dass der 20-Jährige durch äußere Gewalteinwirkung ums Leben gekommen ist, heißt es in einer Mitteilung. Wie genau er getötet wurde, haben die Ermittler aber nicht bekannt gegeben. Die Polizei war am Sonntagabend zu einer Wohnung in Gensheim gerufen worden. Dort fanden sie die Leiche und trafen auf den Tatverdächtigen. Nach 5 Jahren hat die kommunale Verkehrsgesellschaft KRN eine positive Bilanz ihrer Arbeit gezogen. Sie ist das größte kommunale Verkehrsunternehmen in Rheinland-Pfalz und ist für den Busverkehr in den Kreisen Mainz-Bingen und Bad Kreuznach und in der Stadt Bad Kreuznach zuständig. Als die KRN an den Start ging, hagelte es viel Kritik. Immer wieder fuhren Busse falsch oder fielen aus. Mittlerweile gäbe es nur noch sehr selten Probleme, sagt Geschäftsführer Uwe Hildmann.
3: Wir sind stolz drauf, dass die KRN mittlerweile eines der stabilsten Verkehrsunternehmen in ganz Deutschland geworden ist, mit einer Stabilität von 99,9%. Das heißt, fast jede Fahrt, die im Fahrplan steht, führen wir auch durch. Da sind wir stolz drauf, dass wir so gut wie keine Ausfälle haben und dass wir ein sehr verlässliches Verkehrsunternehmen geworden sind.
2: Dass die KRN von den Fahrgästen inzwischen gut angenommen werde, zeigten auch die steigenden Umsatzzahlen. In der 3. Runde des Verbandspokals kommt es heute Abend zu einem rheinhessischen Spitzenduell. In Mainz treffen die beiden Oberligisten TSV Schott und die Wormatia aus Worms aufeinander. Die Mainzer sind momentan Tabellenführer, Worms Vierter. Anpfiff auf dem Schott-Sportplatz ist um 19.30 Uhr. Der kommende Gegner des Gewinners wurde übrigens auch schon ausgelost. Es wird der TSV Gau-Odernheim. Das NABU-Zentrum Rheinauen sucht derzeit Freiwillige, die in Altenheim Vogeloasen für Singvögel anlegen möchten. Konkret geht es darum, dass im Außenbereich Sträucher und Wildkräuter gepflanzt werden und Nistplätze geschaffen werden. Dadurch sollen sich Gartenvögel ansiedeln. Die Bewohner der Altenheime können die Vögel dann beobachten. Die Vogeloasen sollen so den Vögeln gut tun und auch zu mehr Lebensqualität für den Senioren führen.
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2: Die kommende Nacht wird meist trocken bei Tiefstwerten zwischen 19 und 16 Grad. Morgen wechseln sich Wolken und Sonne ab. Gelegentlich fällt Regen und in leicht schwüler Luft erreichen die Temperaturen maximal 24 Grad im Sonnwald und bis 28 Grad im südlichen Wonnegau. Die Aussichten am Donnerstag und Freitag wechseln sich Sonne und Wolken ab. Dabei bleibt es die meiste Zeit trocken und es wird ein bisschen kühler dabei.
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0: Um 17.33 Uhr A5 Frankfurt Richtung Karlsruhe. Zwischen Karlsruhe Nord und dem Übergang zur A8 am Dreieck Karlsruhe. Eine Baustelle, 5 Kilometer Stau und stockender Verkehr. Bis zu 15 Minuten dauert's länger. A6 Heilbronn Richtung Mannheim. Zwischen Bad Rappenau und Sinsheim. Baustelle, 7 Kilometer Stau und stockender Verkehr. Bis zu 25 Minuten obendrauf. A643 Mainz Richtung Wiesbaden. Zwischen Mainz-Gonzenheim und Wiesbaden-Eppelallee 3 Kilometer stockend. B31 Friedrichshafen Richtung Stockach. Zwischen Immenstadt und Hagnau 3 Kilometer Stau und stockender Verkehr. Und in der Gegenrichtung zwischen B33 Stetten und Hagnau 2 Kilometer Stau. Die B464 Reutlingen-Böblingen ist zwischen Waldorf-Häslach und Dettenhausen wegen einer Unfallaufnahme in beiden Richtungen gesperrt. Alle Verkehrsinfos gibt es jederzeit auf swr4.de. Kommen Sie sicher an Ihr Ziel.
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0: Und gleich kommen Vaya con Dios mit What's a Woman und vorher noch ABBA, Lay All Your Love on Me.
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17.49 Uhr, Vorsicht auf der A66 Wiesbaden Richtung Frankfurt. Zwischen Ludwig-Landmann-Straße und Miguel-Allee eine ungesicherte Unfallstelle. Und Vorsicht auf der A96 Lindau Richtung München. Zwischen Wangen-West und Wangen-Nord, da steht ein defektes Fahrzeug auf der linken Spur. 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

Und ich habe noch eine Gefahrenmeldung um 17.56 Uhr. Vorsicht auf der A98 Schaffhausen Richtung Weil am Rhein zwischen Dreieck Hochrhein und Lörrach Ost liegt eine Heugabel. Jens Vogt übernimmt nach den Nachrichten. Ich wünsche einen schönen Abend. Am Mikrofon war Holger Benzin.

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2: Um 18 Uhr mit Klaus Regineck. Guten Abend. Die Bauern beklagen Einbußen bei der Getreideernte. Auch in Trier entstehen wieder mehr Wohnungen. Das Wetter in Rheinland-Pfalz. Morgen ein Wechsel aus Sonne und Wolken, aber auch Regen und bis zu 29 Grad. Der Deutsche Bauernverband hat eine Bilanz der Ernte gezogen. Mit fast 42 Millionen Tonnen sind 7% weniger Getreide geerntet worden als im vergangenen Jahr. Beim Winterraps gab es ein Minus von 20%. Aus Berlin dazu Eftimis Angeloudis.
3: Bauernpräsident Joachim Ruckwied führt die Einbußen vor allem auf ein trockenes Frühjahr und eine Hitzewelle im Juni zurück. Die diesjährige Ernte sei von enormen regionalen Unterschieden geprägt, mit einem starken Nord-Süd-Gefälle. Besonders in Süd- und Westdeutschland hätten fehlende Niederschläge zu schwachen Erträgen bis hin zu Missernten bei einzelnen Kulturen geführt, sagte Ruckwied bei einer Pressekonferenz in Berlin. Gleichzeitig seien die Erzeugerpreise seit Jahren niedrig, während Kosten für Diesel, Dünger und Pflanzenschutz gestiegen seien.
2: Im Krieg zwischen den USA und dem Iran ist vorerst kein Ende in Sicht. US-Präsident Trump hat nach Ablauf der 16-tägigen Frist bekannt gegeben, dass es im Moment keine Verhandlungen gebe. Auf seiner Online-Plattform erklärte er, es seien auch keine Gespräche geplant. Ein Passagierflugzeug der Lufthansa ist bei der Landung auf dem Flughafen in München knapp einer Katastrophe entgangen. Die Maschine ist aus San Francisco kommend mit 351 Menschen an Bord zu früh aufgesetzt und hat die Beleuchtung der Landebahn beschädigt. Alle Passagiere im Airbus A380 blieben unverletzt. Die A380 ist aktuell das größte Passagierflugzeug der Welt. Zu den Nachrichten aus Rheinland-Pfalz. Mit mittlerweile 81 Jahren hat ein Mann vor dem Landgericht Koblenz einen Mord von vor 32 Jahren gestanden. Es geht um den Fall der jungen US-Touristin Amy Lopez. Der Mann hatte sie vergewaltigt und getötet. Ein Urteil in dem Fall soll im September fallen. In Deutschland entstehen zurzeit wieder mehr Wohnungen. Nach Angaben des Statistischen Bundesamtes gab es in den ersten 6 Monaten dieses Jahres Baugenehmigungen für rund 126.300 Wohnungen. Das waren 15% mehr als im Vorjahreszeitraum. Bundesbauministerin Huberts hat heute das Bauprojekt Wohnraum West in Trier besucht. Hier entstehen derzeit rund 130 neue und geförderte Mietwohnungen. Im SWR-Interview sagte sie:
4: Hier kommt ganz viel zusammen. Die Stadt, die mit den städtischen Wohnungsbaugesellschaften genossenschaftlich auch hier bezahlbaren Wohnraum schafft, 100% sozialer Wohnungsbau. Und man hat hier aber auch auf Zukunftstechnologien gesetzt, nämlich seriell vorproduziert in Fabriken. Damit kann man Zeit sparen und auch Geld. Holz kam auch noch zum Einsatz und hier entsteht wirklich eine ganz neue Nachbarschaft.
2: Ein Teil dieser neuen Nachbarschaft ist bereits Anfang Juli eingezogen. Weitere neue Mieter folgen im September. Mehr Nachrichten auch auf swraktuell.de.
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5: Um kurz nach 6 bitte einmal Vorsicht auf der Autobahn 1 Köln-Koblenz Richtung Trier. Defekter LKW behindert hier zwischen Haßborn und Wittlich-Mitte. Das sind die Staus heute Abend auf der A5 Frankfurt Richtung Karlsruhe zwischen Karlsruhe Nord und dem Übergang zur Autobahn 8. An der Baustelle dort 5 Kilometer Stau, Viertelstunde plus. Die A6 Heilbronn Richtung Mannheim zwischen Bad Rappenau und Sinsheim ebenfalls Bauarbeiten, 4 Kilometer Stau, auch hier 15 Minuten mehr. Vorsicht bitte auf der A66 Wiesbaden Richtung Frankfurt, Unfall und 2 Kilometer stockender Verkehr zwischen Ludwig-Landmann-Straße und der Miquel-Allee. Die B31 Friedrichshafen-Stockach zwischen Stetten und Immenstadt, 3 Kilometer Stau in beiden Richtungen. Und die B464 Reutlingen-Böblingen ist zwischen Waldorf-Hesslach und Dettenhausen nach dem Unfall dort weiter komplett gesperrt. Alle Infos vom Verkehr natürlich auch auf swr4.de.
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5: 28 Grad haben wir in Überlingen heute Abend, 25 in Landau, 18 nur in Prüm und Esslingen meldet 21 Grad. Bernd Martlehner hat die Wetteraussichten.
6: Heute Abend dominieren in Rheinland-Pfalz Wolken, örtlich fällt Regen. Die Nacht ist meist trocken und 19 bis 15 Grad lau. Morgen erreicht uns ein Schwall Mittelmeerluft. Die Temperaturen steigen in der Pfalz mit gelegentlichem Sonnenschein bis auf 29 Grad. Sonst bleibt es bewölkt, hier und da auch nass, bei gerade mal 20 Grad im Westerwald. Der Donnerstag wird etwas kühler, nahe dem Elsass halten sich lokale Gewitterschauer.
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5: Und mit einer Weihnachtsgeschichte heute. Vielleicht erinnern Sie sich an Schwalbe. Schwalbe ist ein Wohnungsloser aus Stuttgart, der zu Weihnachten Pfandflaschen im Wert von 200 Euro gesammelt hat, um diese 200 Euro dann anderen Wohnungslosen zu spenden. Und warum aus diesen 200 Euro mittlerweile über 100.000 Euro geworden sind, das ist eine unglaubliche Geschichte. Die erzählen wir Ihnen in guten 10 Minuten.
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0: Nimmeres. Air Supply, heute Abend hier in SWR4. Bitte einmal Vorsicht, wir haben eine ungesicherte Unfallstelle. A48 Koblenz Richtung Dreieck-Vulkaneifel, hier noch nicht gesichert zwischen Laubach und Ulmen. Fahren Sie vorsichtig. Wie macht man aus 200 Euro 100.000 Euro? Das kann Ihnen Schwalbe erzählen. Schwalbe ist ein Wohnungsloser, der schon seit Jahrzehnten in Stuttgart auf der Straße lebt und der vergangenes Jahr zu Weihnachten Schlagzeilen gemacht hat. Andreas Haas aus dem SWR4-Team mit einer wirklich herzerwärmenden Geschichte.
1: Also, Schwalbe hat fleißig Pfandflaschen gesammelt und so 200 Euro zusammenbekommen. Die wollte er gerne an alleinerziehende Mütter in Not spenden. Hilfe bekommen hat er dann vom Sozialdienst katholischer Frauen, die die Spende übergeben haben. Darüber wurde dann viel berichtet und wegen der vielen positiven Rückmeldungen haben Schwalbe und der Sozialdienst eine Stiftung gegründet, die nach ihm benannte Schwalbennest-Stiftung. Das Tolle daran, die Stiftung gibt es erst seit 3 Monaten und es sind jetzt schon mehr als 100.000 Euro für alleinerziehende Mütter in Not und obdachlose Frauen eingegangen.
0: Boah, was für eine Story. Und Schwalbe selber sagt, dass es Frauen auf der Straße deutlich schwerer haben als Männer und das Geld deswegen genau dahin gehört. Respekt.

schönen Feierabend wünschen wir. Heute am Dienstag, gute Fahrt nach Hause mit einem unserer 70er Classics. Kleine Mogelpackung, die beiden hier hießen weder Gibson mit Nachnamen, noch kamen sie aus Kuba. Irgendwas ist ja immer. Es wäre viel.

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2: 6:30 ganz genau. Vorsicht bitte auf der Autobahn 6 Mannheim Richtung Heilbronn. Hier liegen Fahrzeugteile in Höhe Mannheim-Schwetzingen. Bitte aufpassen. Und der defekte LKW ist noch da. Auf der Autobahn 1 Köln-Koblenz Richtung Trier steht hier weiter zwischen Haßborn und Wittlich-Mitte. Die A3 Köln Richtung Frankfurt. Hier gibt es 3 Kilometer stockenden Verkehr zwischen Kelsterbach und dem Frankfurter Kreuz. A5 Frankfurt Richtung Karlsruhe, zwischen Karlsruhe Nord und dem Übergang zur Autobahn 8, 5 Kilometer Stau und stockender Verkehr, 20 Minuten obendrauf. Die A6 Heilbronn Richtung Mannheim, zwischen Bad Rappenau und Sinsheim an der Baustelle 4 Kilometer Stau, Viertelstunde plus. Und die B19 Gingen an der Brenz Ahlen ist zwischen Oberkochen Nord und Unterkochen nach einem Unfall komplett in beiden Richtungen gesperrt. Alle Infos vom Verkehr auf swr4.de. Kommen Sie gut durch.
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2: 21 Grad haben wir in Pforzheim und Wörrstadt, 18 in Wissen und Schwäbisch Gmünd meldet 19 Grad. Richtung Nacht wird es überall schon wieder trocken sein. Es bleibt sehr mild mit 20 bis 15 Grad. Morgen kommt dann zumindest von den Temperaturen her der Hochsommer wieder zurück. Es werden nämlich schon wieder bis zu 32 Grad. Das Wetter dazu bleibt aber wechselhaft mit gelegentlichem Regen. Nur in der Südhälfte von Baden-Württemberg haben sie es morgen so einigermaßen sonnig und trocken.
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2: So, sie holen ihr Pferd aus der Garage, setzen den Cowboyhut auf und sind perfekt vorbereitet. Für die Bellamy Brothers.
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0: Vorsicht, ungesicherte Unfallstelle auf der Autobahn 6 Heilbronn Richtung Mannheim zwischen Sinsheim und Wiesloch-Raunberg. Ihr bitte aufpassen. So, die Beach Boys gerade mit ein bisschen Hochsommer hier in SWR 4 heute Abend. Und von den Temperaturen her bekommen wir den auch draußen wieder. Bernd Martlehner, unser SWR 4 Wetterexperte heute Abend, hat plötzlich wieder 32 Grad im Angebot. Bernd, wo kommen die denn plötzlich wieder her?
1: Das ist ein Schub mit Mittelmeerluft, der da vor allen Dingen nach Baden-Württemberg reinkommt. Wir haben den heute teilweise schon erlebt in einigen Regionen Südbadens mit knapp über 30 Grad am Rhein. Rheinfelden hat übrigens den 60. Hitzetag heute erlebt mit über 30 Grad. Da scheint ja auch heute Abend zum Teil die Sonne, ansonsten viele Wolken unterwegs. Und ein teilweise ordentliches Regengebiet erstreckt sich vom Nordschwarzwald über den Großraum Stuttgart bis zur Ostalb, wo es immer wieder ordentlich regnet mit Aquaplaningefahr. Teilweise auf den Straßen haben wir jetzt auch schon lange nicht mehr nach dieser langen, langen Dürrephase. Und in der Warmluft haben sich auch über Oberschwaben momentan einige Regengüsse entwickelt. Das kann punktuell auch elektrisch, also gewittrig sein. Zieht alles ins Allgäu rein, bevor sich's in der Nacht beruhigt. Und es übrigens sehr lau mal wieder bleibt. Wir hatten jetzt einige Nächte mit teilweise sehr erfrischenden Werten um die 10 Grad und in der kommenden Nacht könnten es auch 20 Grad entlang des Oberrheins sein, also mal wieder tropische Werte.
0: Okay, auch morgen also heiß, strahlenblauen Himmel, Bernd, gibt's morgen aber eher selten, ne?
1: Ja, nur ganz im Süden, also Hochrhein-Bodensee, haben wir einiges an Sonnenschein zu erwarten, teilweise mehr als 10 Stunden. Das ist einerseits die sonnigste, andererseits auch die eben heißeste Ecke mit den 32 Grad im Breisgau, im Markgräflerland. Am Hochrhein-Bodensee bekommt auch die 30 Grad. Mit jedem Kilometer Richtung Norden wird es wolkiger, kann zwischendurch mal regnen. Der dicke Batzen mit mehr Regen folgt dann morgen gegen Abend und im Laufe des Abends selber von Rheinland-Pfalz Stoß Richtung nördliches Baden-Württemberg. Da kann es örtlich auch kräftig rumpeln und schütten mit kleinkörnigem Hagel. Da ist dann wieder Ungemach angesagt.
0: Okay, falls Sie also immer noch nicht genug Hitze hatten. Morgen ist nochmal Ihr Tag. Die Aussichten von unserem Wetterexperten Bernd Martlehner und dieser wunderbare 70er hier von 10cc in SWR 4.

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1: Heute mit Thorsten Eisler. Guten Abend. Vertrauen ist gut, Kontrolle ist besser. Dieses Sprichwort kommt mir im Alltag leider immer wieder in den Sinn. Manchmal ganz unspektakulär. Zum Beispiel dann, wenn mein Auto zum Kundendienst muss und der Anruf kommt, wir haben da noch etwas entdeckt, das müsste gemacht werden. Und sofort meldet sich ein Gedanke in meinem Kopf. Stimmt die Diagnose wirklich? Ist die Reparatur tatsächlich notwendig? Oder wenn ich was über eine Kleinanzeige im Internet kaufe, kriege ich wirklich das zugeschickt, was ich da gekauft habe, und stimmen die Beschreibungen und der Zustand? Natürlich weiß ich, die allermeisten Menschen machen ihre Arbeit gewissenhaft und viele sind ehrlich, wenn sie etwas verkaufen. Und trotzdem ist das Misstrauen oft schneller da als das Vertrauen, auch weil ich schon einige schlechte Erfahrungen gemacht habe. Manchmal habe ich den Eindruck, Misstrauen gehört inzwischen fast zur Grundausstattung unseres Alltags. Wer allen und allem vertraut, gilt schnell als naiv. Wer skeptisch ist, als klug und aufmerksam. Trotzdem frage ich mich manchmal, was macht das mit uns, wenn wir einander immer zuerst mit Misstrauen begegnen? Vielleicht sehne ich mich nach etwas, das ich Himmlischkeit nennen würde. Kein Wort aus dem Duden, aber eins, das mir gefällt. Himmlischkeit wäre für mich eine Haltung, in der Menschen einander grundsätzlich Gutes wollen und rücksichtsvoll miteinander umgehen, in der Menschen füreinander da sind. Vermutlich ist das ein bisschen naiv, und trotzdem finde ich diese Sehnsucht im Glauben wieder. Jesus hat immer wieder davon gesprochen, wie wichtig es ist, den Nächsten zu lieben, also eigentlich alle, die mir so in meinem Alltag begegnen, immer auch zu überlegen, was es mit den anderen macht, wenn ich mich so oder anders verhalte. Jesus hat genau davon erzählt, von einer Welt, wie Gott sie sich für uns gewünscht hat. Eine Welt, in der wir uns gegenseitig vertrauen, respektvoll miteinander umgehen und ehrlich sind. Vielleicht beginnt Himmlischkeit genauso, mit einem Vorschuss an Wohlwollen gegenüber jedem und jeder. Wenn ich mich also nicht zuerst frage, will mir da jemand schaden, sondern könnte es sein, dass dieser Mensch es ehrlich meint? Und vielleicht entdecken wir dann, es gibt unzählige Menschen, die Tag für Tag versuchen, das Richtige zu tun. Ja, es ist manchmal ein Risiko, einander zu vertrauen, aber es ist auch eine riesige Chance auf ein bisschen Himmlischkeit mitten unter uns. Thorsten Eisler aus Reutlingen von der Evangelischen Kirche.
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2: Um 19 Uhr mit Klaus Regineck. Guten Abend. Deutschland sucht Anschluss bei Drohnenentwicklung und Drohnenabwehr. Die Apfelernte in Rheinland-Pfalz ist etwas geringer als vergangenes Jahr. Das Wetter im Land, morgen ein Wechsel aus Sonne und Wolken, aber auch Regen und bis zu 29 Grad. Gut zwei Wochen nach der mutmaßlichen russischen Drohnenattacke am Leipziger Flughafen ist in Magdeburg-Kochstedt in Sachsen-Anhalt ein Drohnenforschungszentrum eröffnet worden. Es soll auch Möglichkeiten entwickeln, Drohnen abzuwehren. Informationen von SWR-Reporter Max Hensch.
3: Hybride Angriffe, auch mit Drohnen, mit dem Ziel, Deutschland zu destabilisieren. Davor warnte Innenminister Dobrindt heute erneut am Flughafen Kochstedt. Dort soll sich der Fokus der Drohnenforscher, die bereits seit 2019 aktiv sind, nun zunehmend auf das Militär richten. 10 Millionen Euro sollen in den kommenden Jahren investiert werden. Bis zu 40 neue Stellen beim Deutschen Zentrum für Raum- und Luftfahrt, das den Flughafen betreibt, geschaffen werden. Man müsse Schritt halten mit der rasanten Entwicklung bei Drohnen, hieß es heute. Diese können mit geringen Kosten und überschaubarem personellen Aufwand großen Schaden anrichten, etwa wenn sie kritische Infrastruktur treffen. Der Russland- und Ukraine-Krieg hat es bereits gezeigt.
2: Die Aussichten für die deutsche Wirtschaft haben sich im August deutlich verbessert. Das zeigt der neue Konjunkturindikator des Leibniz-Zentrums für europäische Wirtschaftsforschung, ZEW, in Mannheim. Die verbesserte Erwartung betrifft alle Branchen. Insbesondere im Fahrzeugbereich stieg das Stimmungsbarometer, aber auch die Chemie- und Pharmaindustrie sowie der Maschinenbau verzeichneten starke Anstiege, so das ZEW. Zu den Nachrichten aus Rheinland-Pfalz.
4: Wegen der Hitze und der Dürre erwarten die deutschen Obstbaubetriebe in diesem Jahr weniger Äpfel. In Rheinland-Pfalz fällt die Ernte sogar deutlich geringer aus als im Bundesdurchschnitt. Details dazu aus der SWR-Umweltredaktion von Jakob Sachs.
5: Rund 16% weniger als im Durchschnitt der letzten 10 Jahre prognostiziert das Statistische Bundesamt für Rheinland-Pfalz. Deutschlandweit rechnen die Experten mit 5,4% weniger Äpfeln in der diesjährigen Ernte. Grund für die verhaltene Ernteprognose sind wiederkehrende Hitzeperioden und anhaltende Trockenheit im Frühjahr und Sommer 2026. Dadurch fallen viele Äpfel vorzeitig vom Baum, bleiben sehr klein oder weisen Schäden durch Sonnenbrand auf. Zudem melden einzelne Obstbaubetriebe Hagelschäden, die teilweise zu kompletten Ernteausfällen führen.
4: Die Rückkehr des ehemaligen Fußballnationalspielers Niklas Füllkrug zu Werder Bremen ist perfekt. Der 33-Jährige hat am Nachmittag den Medizincheck bei Werder bestanden und den Vertrag bei seinem Ex-Club unterschrieben, wie der Bundesligist bestätigte. Werder leiht Füllkrug für eine Saison vom englischen Premier League-Club West Ham United aus. Dort war er zuletzt kaum noch zum Einsatz gekommen. Es fühle sich für ihn wie ein Nachhausekommen an, so Füllkrug wörtlich. Mehr Nachrichten auch auf swraktuell.de.
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6: Um 7:15 liegen Steine auf der Autobahn. Vorsicht bitte auf der Autobahn 6 Mannheim Richtung Heilbronn. Die Steine hier zwischen Wiesloch-Rauenberg und Sinsheim. Hier stehen Sie im Stau heute Abend auf der A3 Köln Richtung Frankfurt. 3 Kilometer stockender Verkehr noch zwischen Kelsterbach und dem Frankfurter Kreuz. Die A5 Frankfurt Richtung Karlsruhe zwischen Karlsruhe Mitte und dem Übergang zur Autobahn 8. Baustelle 3 Kilometer Stau, knappe Viertelstunde plus. Die A6 Mannheim Richtung Heilbronn zwischen Mannheim-Schwetzingen und Schwetzingen-Hockenheim in der Baustelle ein defektes Fahrzeug sorgt hier für 2 Kilometer Stau. Die A6 Heilbronn Richtung Mannheim zwischen Sinsheim und Wiesloch-Rauenberg. Ein Unfall, 2 Spuren hier blockiert, 3 Kilometer Stau. Die A60 Rösselsheim Richtung Mainz zwischen dem Rösselsheimer Dreieck und Bischofsheim nach einem Unfall, 3 Kilometer Stau. Die A8 München Richtung Stuttgart ist nach einem Unfall gesperrt zwischen Mühlhausen und Eichelberg. Hier aktuell 4 Kilometer Stau. Und die B19 gingen an der Brenz Ahlen, ist zwischen Oberkochen Nord und Unterkochen nach dem Unfall dort weiter komplett gesperrt. Alle Infos vom Verkehr natürlich auch jederzeit auf swr4.de. Wünsche eine gute Fahrt.
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6: 19 Grad in Winnenden heute Abend, 22 in Cochem, Rottweil meldet 25 Grad und in Kobern-Gondorf sind es glatte 20 Grad. Bernd Martlehner hier mit den Wetteraussichten.
7: Heute Abend dominieren in Rheinland-Pfalz Wolken, örtlich fällt Regen. Die Nacht ist meist trocken und 19 bis 15 Grad lau. Morgen erreicht uns ein Schwall Mittelmeerluft. Die Temperaturen steigen in der Pfalz mit gelegentlichem Sonnenschein bis auf 29 Grad. Sonst bleibt es bewölkt, hier und da auch nass, bei gerade mal 20 Grad im Westerwald. Der Donnerstag wird etwas kühler. Nahe dem Elsass halten sich lokale Gewitterschauer.
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6: Wir feiern das beste Musikjahrzehnt aller Zeiten. Jeden Abend hier in SWR 4 eine ganze Stunde lang 70er pur. Und wir legen los heute mit einer Eurovision Song Contest Band, aber nicht mit einem Eurovision Song Contest Hit. Eine der wenigen Kombos, der dann auch ein zweiter oder sogar dritter Hit gelungen ist, das war die Brotherhood of Man. Die war tatsächlich extra für den ESC damals gegründet worden, hat ihn auch gewonnen, 76 mit Save Your Kisses for Me. Und kurz danach gab es dann den Zwillingsbruder, zumindest was die Musik angeht. Den spielen wir heute Abend mal hier in SWR 4, My Sweet Rosalie.
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0: 70er, oder? Vom Niederrhein damals, aus der Nähe von Mönchengladbach. Alle Fußballfans unter Ihnen wissen genau, wo das liegt. Wallenstein hieß die Band, war eher im Krautrock angesiedelt damals, hat dann 78 aber auch mal einen großen Radiohit gehabt mit Charlene. Heute Abend hier in SWR 4 in den 70ern nach 7. Und jetzt wird's romantisch mit einem der Kuschler in den 70ern. Vielleicht haben Sie die Szene noch vor sich, falls Sie damals mal ein romantisches Date hatten. Haben Sie als erstes 3 bis 7 Vanillekerzen angezündet und dann Musik von Cat Stevens angemacht. Mit dieser Mischung hat das immer bestens funktioniert. Worüber Cat Stevens selber übrigens nie nachgedacht hat, hat er mal erzählt, dass seine Musik für solche Momente herhalten musste.
1: You know, we all have blind spots.
2: And, jeder von uns hat diese blinden Flecken. Und bei mir war das so, dass ich mir nicht so richtig bewusst war der Wirkung, die ich auf andere erzielt habe. Ist schon eine Ehre, wenn das zu deinem Leben gehört und wenn du anderen Freude gemacht hast mit der Musik, einen Soundtrack für das Leben anderer gemacht hast.
0: Das hat er definitiv und er muss sich auch nicht wundern, finde ich, wenn solche Klänge hier im Hintergrund beim Knutschen laufen.

Bitte einmal Vorsicht heute Abend. SWR4 mit der Autobahn 48 Koblenz Richtung Dernbach. Zwischen dem Kreuz Koblenz und Koblenz Nord brennt ein Fahrzeug. Fahren Sie hier bitte vorsichtig. Und dass jetzt hier die Pointer Sisters kommen mit Fire, ist purer Zufall. Ich schwöre, die 70er nach 7 holen unsere Jugend zurück. Jeden Abend zwischen 7 und 8 hier in SWR4.

0: In the Park. Cooles Ding von Chicago.
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0: Kurz nach 7:30 Uhr, hier stehen Sie noch im Stau. Auf der A3 Frankfurt Richtung Köln, defekter PKW in der Baustelle zwischen Raunheim und Wiesbadener Kreuz. Deswegen hier noch 2 Kilometer Stau. Die A3 Köln Richtung Frankfurt, 2 Kilometer stockender Verkehr zwischen Kelsterbach und dem Frankfurter Kreuz. Die A5 Frankfurt Richtung Karlsruhe, zwischen Karlsruhe Mitte und dem Übergang zur Autobahn 8 Richtung Karlsruhe, Baustelle 3 Kilometer Stau, dauert eine Viertelstunde mehr. Die A6 Mannheim Richtung Heilbronn, defekter PKW auch hier zwischen Mannheim-Schwetzingen und Schwetzingen-Hockenheim, 2 Kilometer Stau. Nochmal die A6 Heilbronn Richtung Mannheim, zwischen Sinsheim und Wiesloch-Rauenberg, nach dem Unfall mittlerweile 5 Kilometer Stau. Dann gibt's weiter die Sperrung auf der Autobahn 8 München Richtung Stuttgart. Hier nach einem Unfall gesperrt zwischen Mühlhausen und Eichelberg. 4 Kilometer Stau. Und auch die B19 gingen an der Brenz Ahlen. Ist zwischen Oberkochen Nord und Unterkochen nach einem Unfall komplett in beiden Richtungen gesperrt. Alle Infos vom Verkehr natürlich auch auf swr4.de. Kommen Sie gut durch.
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0: 20 Grad haben wir in Mayen und Mosbach, Heidenheim meldet 18 und Neuwied 21 Grad. Die kommenden Stunden sind meist schon wieder trocken bei uns im Südwesten. Die Nachtwerte liegen zwischen 20 und 15 Grad. Morgen erwartet uns eigentlich dasselbe Wetter wie heute. Im Süden von Baden-Württemberg einiges an Sonne. Weiter nördlich dichtere Wolken mit Schauern. Es wird nur deutlich wärmer morgen mit bis zu 32 Grad.
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0: Jo, mal wieder schön querbeet heute Abend. Eine wunderschöne Ballade von Rod Stewart gleich. I don't wanna talk about it. Sehr cooler Soul mit den Emotions, Best of My Love. Und Gilbert O'Sullivan hat mit seinen 70ern damals einfach für gute Laune gesorgt. Einer seiner Party-Hits hier, Get Down. 73 war das.
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70er nach 7 mit Rod Stewart heute Abend. I don't wanna talk about it. Jetzt kommt dieser Mann hier. Naja, diese Stelle kennen Sie natürlich. Das Gitarrensolo aus Wuthering Heights von Kate Bush. Eingespielt damals von einem gewissen Ian Berenson, der war heiß begehrter Studiomusiker, hat mit Sting zusammengearbeitet, mit Eric Clapton, mit Joe Cocker, Chris de Burgh, Fleetwood Mac, Alan Parsons und so weiter und so fort. Und er hatte zwischendurch auch mal eine eigene Band. Und mit dieser Band hatte Ian Berenson auch einen ziemlich großen Hit. Und den spielen wir mal heute Abend hier in den 70ern nach 7. Das ist ein wunderbares Gute-Laune-Stückchen, das damals ja wirklich alle sofort mitsingen konnten und in dem es passenderweise darum geht, erstens lange auszuschlafen und danach dann einen sonnigen Tag mit Nichtstun zu verbringen. Wie herrlich! Die Band heißt Pilot und der Hit ist dieser hier, Magic in SWR 4.

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70er nach 7 und leider auch eine ungesicherte Unfallstelle. Fahren Sie vorsichtig auf der A6 Nürnberg Richtung Heilbronn. Noch nicht gesichert hier in der Baustelle zwischen Ilzhofen-Wolpertshausen und dem Rastplatz Kochertalbrücke. Fahren Sie hier vorsichtig. Post heute Abend aus der Schweiz, aus Männedorf, über die SWR4-App von Iliane. Die Musikauswahl schreibt sie heute Abend super spitze. Ich bin Riesenfan der 70er nach 7. Für mich persönlich ist das nach einem Arbeitstag genau das Richtige zum Abschalten. Das freut uns sehr. Iliane, wir grüßen gerne zurück nach Männedorf. Und es wird ja noch viel besser heute Abend, denn gleich hat Barbara Scherrer wieder jede Menge schöne SWR4-Goldies für Sie. Von denen heute sehr viele die Sonne nicht nur im Herzen, sondern auch im Titel haben. Sind wir gespannt. Ich bin Jens Vogt. Von mir gibt's noch dieses fluffige Duett hier. In den 70er nach 7 Musik von Kenny Rogers und Dottie West.

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4: Um 20 Uhr mit Cedric Bies. Zum zweiten Mal innerhalb von wenigen Tagen wäre es am Münchner Flughafen fast zu einem Flugzeugunglück gekommen. Ein Airbus A380 der Lufthansa hat gestern Abend beim Landen zu früh aufgesetzt. Das Flugzeug ist aber sicher gelandet, berichtet Birgit Frank.
5: Laut Lufthansa kam der Airbus aus San Francisco und ist in München zwar schon auf dem Beton, aber noch vor der markierten Landebahnschwelle aufgesetzt und hat dabei die dortige Beleuchtung beschädigt. Die 351 Passagiere seien alle unverletzt geblieben, so eine Sprecherin. Laut einer Sprecherin der deutschen Luftsicherung ist die Landebahn noch am Montagabend überprüft worden. Der Vorfall wird jetzt ebenso wie der Fall des Boeing Dreamliners zwei Tage vorher von der Bundesstelle für Flugunfalluntersuchung geprüft. Auf derselben Bahn war da die Maschine der Vietnam Airlines beim Starten über die Piste hinausgeschossen. Zwar konnte das Flugzeug noch abheben, ist aber später zum Münchner Flughafen zurückgekehrt.
4: Apple-Userinnen und User können in der EU in Zukunft auch über Programme von Drittanbietern Apps downloaden. Bis jetzt ging das nur, wenn man dafür bezahlt. Deshalb hatte die EU letztes Jahr eine Geldstrafe in Höhe von 500 Millionen Euro gegen Apple verhängt. Ab Oktober gelten jetzt die neuen Regelungen, meldet Apple. Damit sollen Userinnen und User mehr Wahlfreiheit bekommen beim Download und beim Bezahlen. Der Mann, der vor einem Monat einen Bahnmitarbeiter aus einem fahrenden Zug gestoßen haben soll, muss nicht ins Gefängnis. Das Karlsruher Landgericht hat die Entscheidung, dass kein Haftbefehl erlassen wird, bestätigt. Felix Zink berichtet.
6: Unmittelbar nach dem Vorfall hatte das Amtsgericht Karlsruhe einen Haftbefehl gegen den Beschuldigten abgelehnt. Dagegen legte die Staatsanwaltschaft Karlsruhe Beschwerde beim Amtsgericht ein. Die Sache ging damit an das Landgericht Karlsruhe. Auch das lehnte den Haftbefehl ab. Die Begründung? Es gebe keine Anhaltspunkte dafür, dass der Beschuldigte die Tür vorsätzlich oder fahrlässig öffnete, um den Bahnmitarbeiter hinauszustoßen. Demnach bestehe zwar der dringende Tatverdacht einer vorsätzlichen Körperverletzung, nicht jedoch einer gefährlichen oder schweren Körperverletzung.
4: In Konstanz am Bodensee ist ein Motorboot bei dem Versuch, einem Segelboot zu helfen, selbst gekentert. Das Segelboot hatte einen Motorschaden und kam nicht mehr weiter, weil es keinen Wind gab. Als das Motorboot umgekippt ist, sind auch mehrere Menschen ins Wasser gefallen. Die Wasserschutzpolizei hat sie dann gerettet. Außerdem wurden sowohl das Segelschiff als auch das gekenterte Motorboot abgeschleppt. Fußballnationaltorwart Oliver Baumann bleibt auch in der kommenden Saison Kapitän bei der TSG Hoffenheim. Das hat der Verein bekannt gegeben. Baumann ist seit Dezember 2022 Kapitän der Hoffenheimer. Das Wetter in Baden-Württemberg und Rheinland-Pfalz. In der Nacht gibt es viele Wolken und auch ab und zu Regen. Oft bleibt es aber auch trocken bei Temperaturen zwischen 15 und 20 Grad. Morgen wechselt sich dann in Rheinland-Pfalz und im Norden von Baden-Württemberg Sonne und Wolken ab. Abends kann es gewittern. Ganz im Süden wird es sonnig und insgesamt sehr heiß. Die Temperaturen gehen maximal auf 20 bis 32 Grad. Die Zeit, es ist 20.03 Uhr.
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7: Bitte immer noch Vorsicht auf der Autobahn 6 Nürnberg Richtung Heilbronn zwischen Ilzhofen, Wolpertshausen und dem Rastplatz Kochertalbrücke. In der Baustelle dort ein Unfall. Die A5 Karlsruhe Richtung Basel ist nach einem Unfall gesperrt und zwar zwischen Efringenkirchen und dem Dreieck Weil am Rhein. Dann gibt es noch 2 Kilometer Stau auf der Autobahn 6 Heilbronn Richtung Mannheim, hier nach einem Unfall zwischen Sinsheim und Wiesloch-Raunberg. Und die B19 gingen an der Brenz Ahlen, ist zwischen Ahlen Oberkochen Nord und Unterkochen nach dem Unfall dort weiter komplett gesperrt. Alle Verkehrsinfos jederzeit auf swr4.de und wir wünschen eine gute und sichere Fahrt.
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8: Ganz herzlich willkommen zum allergoldigsten Dienstag der Woche. Heute und auch am Donnerstag haben wir weiße Nächte, weiße Goldie-Nächte. Das sind die Nächte, in denen es nicht richtig dunkel wird. Das habe ich kennengelernt, als ich in Kiel gelebt habe. Also dort fast, wo die Wetterkarte der Tagesschau endet. Und das ist wirklich ein Phänomen, an das man sich gewöhnen muss, wenn man aus dem Süden kommt, dass es nicht richtig oder nur kurz dunkel wird. Das ist hier also quasi jetzt die Gegenveranstaltung zur Sonnenfinsternis. Wir machen es hell in der Nacht, sonnig. Und so habe ich mir gedacht, was könnte ich symbolisch zum Start der weißen Nacht mitbringen, in der wir die Sonne scheinen lassen? Eigentlich nur eins, eine Sonnenblume. Und Neil Diamond hat den Song dazu geschrieben, wie wunderbar. Glen Campbell hat ihn 1977 rausgebracht. Neil Diamond hat ihn erst 2018 zu seinem 50-jährigen Bühnenjubiläum aufgenommen. Glen Campbell war eigentlich in der Country-Musik unterwegs, kam da in den Charts auf Platz 4 mit diesem Song, aber auch auf Platz 1 in den Pop-Easy-Listening-Charts. Und bei uns war er Nummer 19. Also jetzt Sonnenblumen für alle.
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unten an der Ecke, da treffen wir CCR. Hier sind die Goldies, die weiße Goldie-Nacht auf SWR 4. Wir haben jetzt Terry Jacks mit den Seasons in the Sun. Da geht's aber mehr um Erinnerung. Geschrieben hat er den Text, als sein Freund den Kampf gegen Leukämie verloren hat. Und in diesem Text erinnert er sich an die schönen Zeiten, an die Sonne, ja, die meistens scheint in den schönen Erinnerungen. Und das Original stammt vom Chansonnier Jacques Brel. Seasons in the Sun. Goodbye.

0: Das ist Barry White. Das ist, finde ich, auch so eine Musik zum Reinlegen. Da kriege ich nicht genug davon. Barry White in den Goldies auf SWR 4. Und Michael Götz, SWR 4-Hörer, hat geschrieben, vom Camping aus an der Seewiese in Buchhorn. Es gibt einen Song von ABBA, schreibt er. Den habe ich früher öfter im Radio gehört. Ich meine Move On aus dem Album The Album. Habe ich schon lange nicht mehr gehört. Ist ein ganz toller Song, hat für mich eine gewisse Bedeutung. Können Sie den Song spielen, falls der in Ihr Sendekonzept passt? Vielen Dank im Voraus. Ja, Michael, da hätte ich jetzt natürlich gerne ein bisschen mehr über die Bedeutung gewusst, aber ich will ja nicht neugierig sein. Das ist wirklich ein sehr schöner Song und Sie haben recht, der läuft auch nicht so oft, aber natürlich passt der in unser Sendekonzept. Und Vorschläge wie der von Michael Götz, immer her damit, als Mail ins Studio über unsere App oder unsere Homepage swr4.de oder auch über WhatsApp, da können Sie schreiben oder auch anrufen, das ist diese Nummer.
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0: Aber jetzt geht's weiter. Move On heißt auch für uns. Hier sind aber für den Michael.

0: Dienstagabend, gleich 8:30.
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0: Nicht mehr viel los. Die A5 Karlsruhe Richtung Basel. Hier weiter die Unfallsperrung heute Abend zwischen Efringenkirchen und dem Dreieck Weil am Rhein. Dann haben wir noch 2 Kilometer Stau auf der Autobahn 8 Stuttgart Richtung Karlsruhe. Hier 10 Minuten plus, deswegen zwischen Leonberg West und Heimsheim. Und die B19 gingen an der Brenz Ahlen, ist weiter zwischen Oberkochen Nord und Unterkochen wegen Reinigungsarbeiten in beiden Richtungen gesperrt. Alle Verkehrsinfos natürlich auch auf swr4.de. Gute Fahrt!
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0: 20 Grad haben wir in Boppard und auch in Laubheim. Bietigheim-Bissingen meldet 19 und St. Gorshausen 21 Grad. Richtung kommende Nacht wird es überall schon wieder so gut wie trocken sein. Es bleibt sehr mild mit 20 bis 15 Grad. Morgen kommt dann zumindest von den Temperaturen her der Hochsommer nochmal zurück. Es werden nämlich tatsächlich schon wieder bis zu 32 Grad. Das Wetter dazu bleibt aber wechselhaft mit gelegentlichem Regen. Nur in der Südhälfte von Baden-Württemberg haben Sie es morgen vermutlich sonnig und meist trocken.
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2: Hallo zurück, hier sind die Goldies und das ist eine weiße Nacht, weil wir so viel Sonne in der Sendung haben. Wir haben so viel, dass wir sogar drauf laufen können. Das ist einer der Top-Songs, der gefüllt ist mit Lebensfreude. Und gleich am Anfang hört man das von Katrina. Und was steckt dahinter? Die Liebe natürlich. Lassen wir uns doch gleich anstecken von der guten Laune.
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Carson, Lake and Palmer mit dem Lucky Man in den Goldies auf SWR 4. Sonne am Abend, die Sonne aus dem Radio, die wollen wir nicht untergehen lassen. Wir wollen es hell haben heute Abend. Und wir gehen zurück auf den 23. März 1991, noch in der Wembley Arena. Ein Konzert von George Michael, er war auf der Cover-to-Cover-Tour. Eher ganz kurze Haare, blaues Sakko, Ohrring, Sonnenbrille und das Publikum ohnehin schon in Ekstase, begeistert. Und dann das Sahnehäubchen, was keiner wusste. George Michael singt den Song Don't Let the Sun Go Down on Me. Im Original ist er ja von Elton John, aber George Michael singt ihn grandios. Da läuft ein Mann auf die Bühne. Senfgoldene Hose, schwarzes Sakko, schwarze Baseballcap. George Michael dreht sich um und stellt ihn vor, Sir Elton John. Und sie singen den Song gemeinsam zu Ende. Beide mit vollem Körpereinsatz, grandiose Sänger. Das ist wirklich ein Weltklasse-Duett, bei dem ich tatsächlich immer noch Gänsehaut kriege, wenn das Publikum merkt, wer auf die Bühne kommt, wie die kreischen. Wollen wir das jetzt zusammen genießen? Ist 35 Jahre her, hat aber nichts verloren von seiner Strahlkraft. Don't let the sun go down on me.

Jackie Wilson in den Goldies auf SWR 4. Die erste Stunde Goldies ist ja schon fast rum. Wie geht's Ihnen denn so in dieser weißen Nacht? Also der Adolf in Marbach beantwortet das mit dem Song, den er hören möchte. Passend zu seiner Stimmung, und ich hoffe, da können sich viele anschließen und sagen, ja, es geht mir gut. Das ist sehr schön, und das manifestieren wir jetzt mit dem Song von Westernhagen. Für den Adolf, aber auch für uns alle.

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1: Um 21 Uhr mit Cedric Nies. Die Aussagen des israelischen Sicherheitsministers Ben-Gvir zu gezielten Tötungen von Palästinensern sorgen in Deutschland weiter für Empörung. Bundesfinanzminister Klingbeil fordert Konsequenzen. Dem Sender Sat.1 hat er gesagt, es sei jetzt wirklich eine Grenze überschritten. Bianca Schwarz berichtet aus Berlin.
2: Das sind Äußerungen, die wir als Bundesregierung in keinster Weise akzeptieren können, sagte SPD-Chef Lars Klingbeil bei Sat.1. Ich stehe in Solidarität zum Staat Israel, aber ich stehe nicht in Solidarität zu solchen Ministern, so Klingbeil wörtlich. Der rechtsextreme Polizeiminister Ben-Gvir hatte in einem Podcast unter anderem gezielte Tötungen von Palästinensern gefordert. Ben-Gvir ist mehrfach verurteilt wegen Hetze und Terrorunterstützung. Mehrere europäische Staaten haben schon früher Sanktionen gegen ihn verhängt. Die offizielle Linie der israelischen Regierung vertritt er mit seiner Aussage nicht.
1: Ein Passagierflugzeug der Lufthansa ist bei der Landung auf dem Flughafen in München knapp einer Katastrophe entgangen. Die Lufthansa meldet, dass der Airbus A380 gestern Abend zu früh aufgesetzt ist und dabei die Beleuchtung der Landebahn beschädigt hat. An Bord waren 351 Menschen, verletzt wurde niemand. Vor ein paar Tagen war ein Flugzeug der Vietnam Airlines in München über die Startbahn hinausgerollt und konnte gerade noch so abheben. Auch dabei wurde keiner verletzt. Bei der anschließenden Rückkehr des Flugzeugs wurden aber die Maschine und die Landebahn stark beschädigt. In Koblenz sind 9 mutmaßliche Kreditkartenbetrüger angeklagt worden. Die Generalstaatsanwaltschaft dort wirft ihnen vor, Kreditkartendaten gestohlen zu haben. Sie sollen zu einem international organisierten Netzwerk gehören. Sandra Thyssen mit Details.
3: Laut Anklage sollen sie sich durch Phishing und Abo-Fallen Kreditkartendaten verschafft haben und das von mehr als 3 Millionen Kreditkarteninhabern aus 193 Ländern. Damit sollen sie in der Zeit von 2016 bis 2021 gemeinsam mit weiteren Personen mehr als 18 Millionen Abonnements über eigens dafür betriebene Fake-Internetseiten generiert haben. Demnach wurden die monatlichen Beträge bewusst niedrig gehalten und verschleiert, sodass die Abbuchungen häufig nicht auffielen. Der mutmaßliche Schaden liegt den Angaben zufolge bislang bei mehr als 260 Millionen Euro.
1: Der spanische Fußballweltmeister Rodri wechselt von Manchester City zum FC Barcelona. Das hat der katalanische Club am Abend bestätigt. Rodri bekommt beim Team von Trainer Hansi Flick einen Vertrag bis 2030. Die Ablöse soll bei knapp 77 Millionen Euro liegen. Das Wetter in Baden-Württemberg und Rheinland-Pfalz. In der Nacht gibt's viele Wolken, ab und zu bleibt's aber auch trocken bei Temperaturen zwischen 15 und 20 Grad. Morgen wechseln sich in Rheinland-Pfalz und im Norden von Baden-Württemberg Sonne und Wolken ab. Abends kann es etwas gewittern, ganz im Süden wird's sonnig und heiß bei Werten bis zu 32 Grad. Die Zeit, es ist 21.03 Uhr.
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4: Bitte Vorsicht, ein Fahrzeug ohne Licht ist auf der A5 unterwegs, Kassel Richtung Frankfurt. Hier bitte aufpassen zwischen dem Bad Homburger Kreuz und dem Nordwestkreuz Frankfurt. Defektes Fahrzeug steht im Moment auf der B27 Tübingen Richtung Balingen. Hier bitte Vorsicht zwischen Hechingen Mitte und Hechingen Süd. Und dann gibt's eine ungesicherte Unfallstelle auf der B29 Aalen Richtung Stuttgart. Hier zwischen Essingen und Möglingen Ost. Die A8 Stuttgart Richtung Karlsruhe, immer noch 2 Kilometer Stau und eine Viertelstunde plus zwischen Leonberg West und Heimsheim. Und die B19 gingen an der Brenz Aalen, ist nach einem Unfall weiter komplett gesperrt zwischen Oberkochen Nord und Unterkochen. Alle Infos vom Verkehr finden Sie natürlich auch bei uns im Internet auf swr4.de.
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5: Hallo zurück, hier sind die Goldies mit der weißen Nacht. Wir haben so viel Sonne und lassen sie aus dem Radio fließen. Wundern Sie sich bitte nicht, wenn es bei Ihnen gar nicht richtig dunkel wird. Zumindest nicht bis 11, also noch 2 Stunden weiße Nacht. Und bei dem Haus, um das es jetzt geht, das ist das Haus der aufgehenden Sonne. Und viele Männer haben dort viel Geld gelassen. Die Animals mit dem Klassiker House of the Rising Sun.
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Das sind Sister Sledge und das sind tatsächlich richtige Schwestern und die sind alle der Musik verfallen. Jetzt gehen wir 15 Jahre zurück und sind im Jahr 1964 beim Grand Prix Eurovision de la Chanson in Kopenhagen. Da gewinnt ein italienisches junges Mädchen, wirklich jung, 16 Jahre und 92 Tage. Und das Siegerlied beginnt richtig dramatisch. Der ganze Saal hält den Atem an. Dann singt sie Gigliola Cinquetti. No.

Also der Name ist ja fast ein Zungenbrecher für uns. Und genau 10 Jahre später hat sie dann den Song rausgebracht, der sie heute für die Weiße Nacht qualifiziert. Auf Deutsch heißt er Auf der Straße der Sonne. Und wir haben hier das Original in wunderbarem Italienisch. Alle Porte.

Das ist Kim Wilde in den Goldies auf SWR 4 mit der Weißen Nacht. Und da schreibt der Günther: Liebe Barbara, super Auswahl heute wieder, da bleiben fast keine Wünsche offen. Aber wenn dann doch noch eine Idee kommt, dass es dem Günther so passiert, dann schreiben Sie einfach eine Mail. Über unsere App oder über unsere Homepage swr4.de oder über WhatsApp, und das ist diese Nummer.

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1: Ja, also und dem Günther ist ja dann doch noch was eingefallen. Vielleicht mal wieder was von Santana, Black Magic Woman. Oder was anderes vom Guitarero. Aber Günther, wenn Sie schon die Black Magic Woman erwähnen, dann haben wir sie eingeladen in die Sendung. Und hier ist sie.

0: Es ist gleich 9:30 Uhr.
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0: Die Autobahn 8, Stuttgart Richtung Karlsruhe, weiter 2 Kilometer Stau zwischen Leonberg West und Heimsheim. Sie brauchen eine Viertelstunde mehr. Und die B19 gingen an der Brenz Ahlen, ist nach einem Unfall immer noch komplett in beiden Richtungen gesperrt, zwischen Oberkochen Nord und Unterkochen. Alle Infos vom Verkehr auch auf swr4.de und wir hoffen, Sie kommen gut durch.
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0: 22 Grad haben wir immer noch in Mainz und Weinheim, 18 in Böblingen und in Boppard haben wir 20 Grad. Die kommenden Stunden sind meist schon wieder trocken bei uns im Südwesten. Die Nachtwerte liegen zwischen milden 20 und 15 Grad. Morgen erwartet uns eigentlich dasselbe Wetter wie heute. Im Süden von Baden-Württemberg gibt es einiges an Sonne. Weiter nördlich dichtere Wolken mit Schauern. Es wird nur deutlich wärmer morgen mit Temperaturen bis 32 Grad.
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2: Hallo zurück. Hier sind die Goldies mit einem Musikcocktail und drin ist Ghana, Nigeria und die Karibik. Und die Combo nannte sich Osibiza und waren Pioniere der World Music, gegründet in London. Und Osibiza, heißt das irgendwas? Also frei Schnauze, haben die gesagt, aus dem Ghanaischen übersetzt. Crisscross Rhythm that explodes with happiness. Also ein Rhythmus, der mit Fröhlichkeit explodiert. Weil eben alles drin ist. Afrikanische, karibische Musikelemente, Rock, Jazz, auch Latin und Rhythm and Blues. Und heute Abend noch ganz wichtige Zutat, die Sonne. White Goldies Night mit dem Sunshine Day. Hier sind die Pioniere der Weltmusik. Hier sind Osibiza.
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Sonne, Sonnenbrand, dann war das jetzt Liebesbrand, von dem Elvis gesungen hat. Falls es da eine Logik gibt, weil Burning Love kann ja nur der Liebesbrand sein. Wenn wir ins Kino gehen, da gibt's ja sehr viel Werbung, da müssen wir immer durch. Aber der Klassiker ist natürlich die Eiswerbung, wo früher noch die Kinoleute, die hatten dann eine erweiterte Tätigkeit. Mit der Eisbauchlade haben sie die Werbung unterbrochen, sind reingekommen, man konnte Eis kaufen. Und woher wusste man, wann die reinkommen? Richtig. Nach Like Ice in the Sunshine. Die Clips, die waren einfach toll. Menschen am Strand erschrecken sich mit kaltem Eis, genießen Eis, Surfer, Sonnenanbeter, Kinder und alle haben einen tollen Strandtag mit einem Eis. Das war die Botschaft. Die Spots haben immer gute Laune gemacht und die Musik auch gleich wieder. Die spielen wir nämlich jetzt. Wer weiß, wer danach bei Ihnen reinschneit. Vielleicht auch jemand mit einem Eis?

Los Bravos sind das in den Goldies mit der ebenso einfachen wie richtigen Formel Black is Black, schwarz ist schwarz, genau. Aber das ist deswegen diese Farbe geworden, weil es sich so schön reimt auf I want my baby back, Black is Black. Los Bravos kommen aus Spanien und die haben aber einen deutschen Motor und Frontman, nämlich Mike Kogel aus Berlin. Die hatten ein One-Hit-Wonder, es hat sich millionenfach verkauft und da haben sich einige Bands in Großbritannien wahrscheinlich in den Hintern gebissen, nämlich die, die genau diesen Song abgelehnt hatten. Der wurde angeboten wie Sauerbier und keiner wollte ihn. Michael Mike Kogel singt und unter den Studiomusikern ist Jimmy Page. Genau, der Yardbirds und Led Zeppelin Page. Genau der als Studiomusiker mit dabei. SWR für die Goldies. Und jetzt freut sich der Wolfgang Behringer aus Bartholomä. Der hat nämlich geschrieben, er möchte gerne Piccola e Fragile von Drupi hören. Das läuft leider nicht so oft im Radio. Ah, da hat er wieder alles richtig gemacht. Denn wenn Sie den Song lange nicht gehört haben bei uns, dann schreiben Sie einfach oder anrufen und wünschen sich den. Und schon läuft's. Hier ist Drupi.

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1: Um 22 Uhr mit Cedric Bies. In der Demokratischen Republik Kongo gibt es immer mehr bestätigte Ebola-Fälle. Laut Weltgesundheitsorganisation sind inzwischen mehr als 5000 Menschen mit dem Virus infiziert. Außerdem soll es mehr als 2300 Todesopfer geben. Aus Genf berichtet Jan Seidel.
2: Der UN-Koordinator für humanitäre Hilfe Fletcher warnt, die Epidemie töte alle 30 Minuten einen Menschen. Ebola gewinne im Moment im Kongo. Die Staatengemeinschaft dürfe sich nicht abhängen lassen. Die WHO geht davon aus, dass deutlich mehr Helfer und vor allem Behandlungsräume nötig sind. Am wichtigsten sei es aber, die Ausbreitung des Virus zu stoppen. Hilfe ist schwierig. Wegen des Bürgerkriegs im Kongo bringen sich Ärzte und Helfer selbst immer wieder in Lebensgefahr. Das Virus verbreitet sich über Körperflüssigkeiten. Es gibt zwar einen älteren Impfstoff Ervebo, es ist aber unklar, ob er auch gegen die aktuelle Virusvariante Bundibugio wirksam ist.
1: Die Aussagen des israelischen Sicherheitsministers Ben-Gvir zu gezielten Tötungen von Palästinensern sorgen in Deutschland weiter für Empörung. Bundesfinanzminister Klingbeil fordert Konsequenzen. Dem Sender Sat.1 hat er gesagt, auf europäischer Ebene müssten jetzt Sanktionen geprüft werden. Auch Deutschland dürfe bei aller Solidarität mit dem Staat Israel nicht schweigen. Ben-Gvir hatte sich in einem Podcast für deutlich mehr Angriffe auf den Gazastreifen ausgesprochen. Pro Nacht sollten laut dem ultrarechten Politiker 30 bis 40 Menschen getötet werden. In Nordrhein-Westfalen, Hessen und Rheinland-Pfalz riechen Menschen gerade Rauch aus dem Brandgebiet im Hohen Venn in Belgien. Grund ist der starke Wind, berichtet Sabrina Fritz aus Brüssel.
3: In Köln wurden die Menschen aufgefordert, Fenster und Türen geschlossen zu halten. Im Grenzort Monschau sollen sie so wenig wie möglich ihre Wohnungen verlassen. Die schlechte Luftqualität macht auch den Feuerwehrmännern zu schaffen. Zwei erlitten eine Rauchvergiftung und mussten ins Krankenhaus gebracht werden. Durch das verbrannte Moor werden Schadstoffpartikel und Gase in die Luft geschleudert, die für die Menschen ungesund sind. Durch den Rauch und die schlechte Sicht können Löschhubschrauber bislang nicht starten. Die Einsatzkräfte müssen die Flammen am Boden bekämpfen. Auf einer Pressekonferenz hieß es am Mittag, heute sei ein entscheidender Tag. Das Feuer würde sich nicht mehr weiter ausbreiten, sei aber noch nicht gelöscht.
1: Im Münsterland ist ein Schaf in einem Linienbus durch eine Waschanlage gefahren. Der Bus war abgestellt worden, sagt das Verkehrsunternehmen. Die Türen waren aber offen, weil Mitarbeitende den Innenraum sauber gemacht haben. Als sie das Schaf zwischen den Sitzen entdeckt haben, haben sie die Polizei gerufen. Zuerst ist es aber noch mit durch die Waschstraße gefahren. Danach haben die Polizisten das Tier an seinen Besitzer übergeben. Das Wetter. In der Nacht gibt es in Deutschland viele Wolken. Der Regen lässt immer mehr nach bei Temperaturen zwischen 11 und 20 Grad. Morgen dann über der Mitte weiter viele Wolken und auch wieder Regen. Gegen Abend kann es teilweise heftige Gewitter geben und auch Potenzial mit Unwetter. Im Norden gibt es nur wenig Regen, im Süden oft Sonne bei maximal 32 Grad. Die Zeit 22.03 Uhr.
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4: Sieht gut aus, wir haben keine Meldungen. Wünschen eine gute Fahrt.
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5: Hallo zurück. Die Goldies, weiße Nächte. Geht noch eine Stunde, da geht noch was. Und wenn es so hell ist, dann verliert man ja so ein bisschen das Gefühl für die Zeit. Und dann könnte man vielleicht jetzt sagen, wir können auch frühstücken. Also diese Assoziation habe ich seit der Honigwerbung in den 70ern. Das eckige Honigglas von der Sonne angestrahlt und dazu die Beatles mit einem super Guten-Morgen-Song.
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Die Hymne von Barclay James Harvest in den Goldies auf SWR 4. Das ist ja heute die erste von zwei weißen Goldie-Nächten. 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Und dann die Goldies oder die Barbara Scherer Show suchen. 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Jetzt kommt eine hell strahlende Perle. Eine Perle, weil sie nicht so oft läuft. Sie ist sogar Premiere in den Goldies. Earth, Wind and Fire. Die knipsen jetzt den Sunshine an.

starker Song von den Motors, nämlich Airport, hier in den Goldies auf SWR 4. Und der Thomas Karl hat uns geschrieben. Ein Hit, der mich in der Jugend begleitet hat, war Self-Control von Laura Branigan. Das war die Zeit meiner Ausbildung, schreibt er, zum Maurer und Baggerfahrer, als Filme wie Flashdance und Footloose in den Kinos liefen. Ah, ich erinnere mich. Wir waren in unserer Jugend am Wochenende immer in einem anderen Dorf, wo eine Disco aufgebaut wurde. Und bei diesem Lied habe ich meine spätere Frau gefragt, ob sie mit mir zusammen sein möchte. Ah, wie romantisch. Die 80er und die 90er waren einfach eine tolle Zeit, schreibt der Thomas als junger Mann. Und dann auch als Paar. Es wäre toll, wenn sie Self-Control spielen würden. Danke dafür. Thomas Karl aus Wertheim im schönen Taubertal. Lieber Thomas, das sind sehr viele ganz tolle Gründe für diesen Song. Und sehr, sehr gerne spiele ich ihn, Self-Control. Das Original ist ja ein Song aus Italien. Das ist von Raff. Das ist ganz typisch Italo-Disco mit Synthesizer. Bei Laura Branigan hat dann Jack White seinen Stempel aufgedrückt. Und Harold Faltermeyer hat den Synthesizer gespielt. Und dieser Song ist nicht nur bei Thomas und seiner Frau angesagt. In den USA, in den Charts ist er hochgekommen bis auf Platz 4. Und jetzt, Thomas, müssen Sie Ihre Frau in den Arm nehmen. Und Laura singt dazu Self-Control.

0: Kurz nach halb elf.
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0: Das geht fix. Wir haben keine Meldungen. Eine gute Fahrt.
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0: 19 Grad aktuell noch in Idar-Oberstein und Balingen. 21 sogar noch in Weinheim. Rennerod meldet 16 Grad. Richtung Nacht wird es überall schon wieder trocken sein. Es bleibt sehr mild mit 20 bis 15 Grad. Morgen kommt dann zumindest von den Temperaturen her der Hochsommer mal wieder zurück. Es werden nämlich schon wieder bis zu 32 Grad. Das Wetter dazu bleibt aber wechselhaft mit gelegentlichem Regen. Ausnahme ist die Südhälfte von Baden-Württemberg. Da haben sie es dann auch morgen wieder sonnig und meist trocken.
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2: Hallo zurück, hier ist die Goldies White Night. Knipsen wir um 10:30 doch nochmal die Sonne an. Und zwar nicht irgendeine, sondern die von Jamaika.
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Die Beach Boys natürlich wieder am Surfen. Also ich stelle mir grelle Sonne vor am Strand. Surfen mit den Beach Boys. Also das wäre jetzt im Moment dann Nachtsurfen. Nicht zu verwechseln mit Nacktsurfen, auf Gottes Willen. Vor 50 Jahren in Frankreich auf 1 geklettert, 4 Wochen geblieben, ist ein internationaler Mix, denn die Sängerin Jeanette ist Spanierin, in London geboren, hat in Chicago und L.A. gewohnt, dann nach Barcelona gezogen mit ihrer Mutter nach der Scheidung der Eltern. Einen Ungarn hat sie geheiratet, diverse Musikprojekte gemacht, mittlere Erfolge hatte sie und dann hat sie Por qué te vas aufgenommen. Da ist erstmal gar nichts passiert, bis der Song in einem Film verwendet wurde vom Starregisseur Carlos Saura. Der wurde in Cannes gezeigt und auch ausgezeichnet. Der heißt Züchterraben. Den kennt man heute eher nicht mehr, aber den Song, den kennen wir noch. Wie gesagt, der war in Frankreich 4 Wochen die Nummer 1. Jeanette mit Por qué te vas.

0: Das ist das China Girl David Bowie, produziert übrigens von Nile Rodgers. Dem begegnet man ja immer wieder, ob das jetzt seine Combo ist, Chic, oder als Produzent von Diana Ross, von Sister Sledge und eben auch von David Bowie. Petra aus Tauberbischofsheim hat jetzt einen Wunsch frei. Sie schreibt: Guten Abend, Frau Scherrer, ich hätte gerne im August schon mal den September-Morn. Ich weiß genau, Sie können das möglich machen. Besten Dank und liebe Grüße. Ja, Petra, sehr gern mache ich das möglich. Es ist ein wunderbarer Song. Den haben Gilbert Bécaud und Neil Diamond zusammengeschrieben und beide haben ihn aufgenommen. Bei Gilbert Bécaud heißt er C'est en Septembre. Das ist der Monat, in dem dann ein Großteil der Touristen abzieht und die Einheimischen ihre Städte, Dörfer und Strände zurückbekommen. Was Bécaud nicht klar war, im September kommt die Scherrer. Bei Neil Diamond ist es ein sentimentaler, wehmütiger Rückblick auf die glücklichen Zeit mit seiner großen Liebe und vielleicht ein Fünkchen Hoffnung, dass da noch was an Gefühlen da ist. Ein wunderbarer Ausklang ist das für die Goldies, für die weiße Goldies-Nacht, die erste, und weil es so schön hell war, knipse ich übermorgen wieder die Sonne an in den Goldies und ich bedanke mich fürs Zuhören. Ich freue mich, wenn Sie übermorgen wieder dabei sind. Ich bin Barbara Scherrer und lassen Sie sich jetzt bitte gut gehen. Und zwar so richtig gut gehen. Gutes Nächtle.
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1: Um 23 Uhr mit Petra Mittermeier. SPD-Vizekanzler Klingbeil hat die jüngste Äußerung des israelischen Sicherheitsministers Ben-Gvir scharf verurteilt und Konsequenzen gefordert. Es müssten auf europäischer Ebene Sanktionen geprüft werden, sagte der SPD-Politiker auf Sat.1. Aus Berlin Bianca Schwarz.
2: Ich stehe in Solidarität zum Staat Israel, aber ich stehe nicht in Solidarität zu solchen Ministern, so Klingbeil wörtlich. Der rechtsextreme Polizeiminister Ben-Gvir hatte in einem Podcast unter anderem gezielte Tötungen von Palästinensern gefordert. Es gäbe im Gazastreifen Menschen, die es nicht verdient hätten zu leben. Ben-Gvir ist mehrfach verurteilt wegen Hetze und Terrorunterstützung. Mehrere europäische Staaten haben schon früher Sanktionen gegen ihn verhängt. Die offizielle Linie der israelischen Regierung vertritt er mit seiner Aussage nicht.
1: In den USA hat ein Prozess gegen den Meta-Konzern begonnen, in dem es um die Nutzung seiner Apps durch Kinder und Jugendliche geht. Mehrere Bundesstaaten werfen dem Unternehmen vor, Minderjährige bewusst abhängig von Facebook und Instagram zu machen. Eltern und Öffentlichkeit würden über die Nutzungsrisiken im Unklaren gelassen. Die Kläger fordern, dass Meta bestimmte Funktionen seiner Apps beschränkt, etwa das Endlos-Scrollen oder den Gefällt-mir-Zähler. Außerdem droht dem Konzern eine milliardenschwere Geldstrafe. Mit einem Urteil wird Anfang Oktober gerechnet. Mitarbeitende des Toilettenbetreibers Sanifair haben schwere Vorwürfe gegen das Unternehmen erhoben. Nach Recherchen des ARD-Politikmagazins Report Mainz kommt es bei Arbeitszeiten und Löhnen immer wieder zu Verstößen. Aus Mainz David Mailänder.
3: 12-Stunden-Schichten an 7 Tagen die Woche ohne einen Tag Pause und das an mehreren Raststätten. Das belegen die Recherchen von Report Mainz. Die Reporter hatten Arbeitszeiten von Reinigungskräften bundesweit dokumentiert. Mitarbeiterinnen und Mitarbeiter hatten sich an das Politikmagazin gewandt und auch von Stundenlöhnen weit unter dem für Gebäudereiniger geltenden Mindestlohn berichtet. Sanifair erklärte gegenüber Report Mainz, man nehme die Hinweise ernst. Sie seien aber zu pauschal, um sie prüfen zu können.
1: Frank Beard, langjähriger Schlagzeuger der US-Rockband ZZ Top, ist tot. Der 77-Jährige starb auf seiner Ranch im Bundesstaat Texas im Beisein seiner Familie. Das teilte sein Pressesprecher mit. ZZ Top hat weltweit mehr als 50 Millionen Tonträger verkauft. Zu den größten Hits der Band zählen Sharp Dressed Man, Legs und Gimme All Your Lovin'. Das waren die Nachrichten. Das Wetter in Deutschland. Nachts meist trocken, noch letzte Schauer, Tiefstwerte 19 bis 11 Grad. Morgen gebietsweise Schauer, aber auch trockene Phasen, 19 Grad im Norden bis 32 Grad im Süden. Am Donnerstag teils trocken, teils Schauer, 20 bis 27 Grad. Am Freitag zeitweise sonnig, im Nordwesten und Süden Schauer, 19 bis 26 Grad. Es ist 23.03 Uhr.
4: Und hier der Verkehrsservice in der ARD-Hitnacht. Achtung, der Falschfahrer auf der A21 Kiel-Bagdeheide zwischen Wallstedt und Bad Segeberg Nord. Kommt Ihnen ein Falschfahrer entgegen, fahren Sie bitte äußerst rechts und überholen Sie nicht. Und in diesem Moment kam schon die Auflösung, also kein Falschfahrer mehr auf der A21 Kiel-Bagdeheide zwischen Wallstedt und Bad Segeberg Nord haben Sie wieder freie Fahrt. Wenn es nur immer so schnell gehen würde, oder? Ja, aber dafür jetzt eine Gefahrenmitteilung für Monschau, Simmerath und Rüttgen. Wegen des Waldbrandes im Hohen Venn kommt es momentan zu erheblicher Geruchsbelästigung und möglicher Schadstoffbelastung der Luft. Gesundheitliche Gefahren können hierbei nicht ausgeschlossen werden. Bitte Fenster und Türen schließen sowie Lüftung und Klimaanlagen abschalten. Zurück auf die Autobahn, die A2 Dortmund Richtung Hannover ist zwischen Dortmund Nordost und Kamenberg-Kamen nach einem Unfall gesperrt. Die A2 Hannover Richtung Dortmund ist zwischen Kamener Kreuz und Lünen Süd nach einem Unfall gesperrt. Und die A7 Hamburg Richtung Hannover ist zwischen Bispingen und Schneverdingen nach einem Unfall gesperrt. Nutzen Sie hier bitte die Umleitung in Richtung Hannover über Bispingen und der B3. Allen unterwegs eine gute und sichere Fahrt.
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4: Entspannung ist angesagt für alle, die ihr Tagwerk längst vollbracht haben und auf die wohlverdiente Nachtruhe warten. Andere wiederum brauchen Musik zum Motivieren, um einfach gut durch ihre Nachtschicht zu kommen. Für alle haben wir etwas dabei, hier aus dem MDR-Studio in Dresden mit Heiko Hasch im Studio. Ich grüße Sie, schönen guten Abend.

0: Christopher Cross hier in der ARD-Hitnacht. Im Mai ist er 75 geworden und gibt ja immer noch jede Menge Konzerte. Ride Like the Wind, gerade gehört. Der Song brachte ihm Anfang der 80er Jahre eine gute Chartplatzierung in Amerika. Hat er auch gleich auf seinem Debütalbum veröffentlicht und in den 80ern hat er ja auch seine erfolgreichsten Songs rausgebracht. Und seit den 70er Jahren aktiv ist Billy Joel, der Piano-Man, wie er auch genannt wird. Schon im Kindesalter war er ja Fan klassischer Musik und lernte Klavier spielen, nicht immer mit Lust und Laune.
1: Manchmal war es ein Kampf mit diesem Ding. Ich sehe dieses gigantische schwarze Biest mit 88 Zähnen, das versucht, meine Hand abzubeißen.
0: Ja, schließlich hat er es dann doch mit Pop- und Rockmusik zu Weltruhm gebracht. In den 80ern gelang ihm ja dann auch dieser Hit mit The Longest Time, Billy Joel.
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Bei dem Song passt auch einfach alles, oder? Den Song hat sie den Bee Gees zu verdanken. Woman in Love, der erfolgreichste in der Karriere von Barbra Streisand. Und die Bee Gees haben ja ein ganzes Album produziert, ihr Guilty-Album von 1980, über 20 Millionen Mal verkauft. Das hat sie mit keinem weiteren Album nur annähernd erreichen können. Und mit nur einem Mega-Hit hat es auch Scott McKenzie in die Musikgeschichtsbücher geschafft. Und das schon damals in den 60er Jahren mit einer Hymne der Hippie-Bewegung. Also steht dieser Song auch für eine ganze Epoche. San Francisco übrigens, heute jährt sich der Todestag von Scott McKenzie auch schon zum 14. Mal. Und der Song, der macht ihn unvergesslich.

0: Kurz nach 11:30 hier der Verkehrsservice in der ARD-Hitnacht. Zuerst eine Gefahrenmitteilung für Monschau, Simmerath und Röttgen. Wegen des Waldbrandes im Hohen Venn kommt es momentan zu erheblichen Geruchsbelästigungen und möglicher Schadstoffbelastung in der Luft. Gesundheitliche Gefahren können hierbei nicht ausgeschlossen werden. Bitte Fenster und Türen schließen sowie Lüftung und Klimaanlagen abschalten. Die A2 Dortmund Richtung Hannover ist zwischen Dortmund Nordost und Kamenberg-Kamen nach einem Unfall nach wie vor gesperrt. Die A2 Hannover Richtung Dortmund ist zwischen Kamener Kreuz und Lünen Süd nach einem Unfall gesperrt. Die A7 Hamburg Richtung Hannover ist zwischen Bispingen und Schneferdingen nach einem Unfall gesperrt. Nutzen Sie hier bitte die Umleitung in Richtung Hannover über Bispingen und der B3. Und noch ein Blick auf die A9 Nürnberg Richtung Halle Leipzig. Die A9 ist zwischen Schneidach und Hommersdorf gesperrt. Der Grund ein defekter LKW. Vollsperrung zwischen Schneidach und Hommersdorf. Allen unterwegs eine gute und hoffentlich auch entspannte Fahrt.
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0: Joris gerade gehört, hier in der ARD Hitnacht. Vor reichlich 10 Jahren hat der Musiker aus Niedersachsen diesen, seinen erfolgreichsten Song bisher auf Platte gebracht. Für sein erstes Album hat er ja auch gleich Gold kassiert. In Schweden, da haben ja auch so einige Bands eine Weltkarriere machen können. Alle denken da sofort an ABBA. Ist ja auch richtig. Ihre Hits haben an Popularität ja bis heute nichts verloren. Aber da stehen sie nicht allein in Schweden. Roxette wäre da unbedingt auch zu nennen. Oder auch Ace of Base. Ihr Karriereauftakt mit dem ersten Album verlief ja damals sogar noch erfolgreicher als das von ABBA. Ihr Debütalbum bescherte ihnen einen Eintrag im Guinness-Buch der Rekorde. Und ich habe einen Song von ihrem dritten Album, Life is a Flower. Hier ist Ace of Base.
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0: Ein Dankeschön an dieser Stelle schon mal für die zahlreichen E-Mails, die Sie schon wieder geschickt haben. Und da hat uns auch wieder Stammhörer sind wieder dabei. Ralf, Lea und Diana zum Beispiel. Hitnacht beginnt, mitsingen ist angesagt. Jawohl. Und Jenny aus Paderborn. Sie hat uns geschrieben, gerade aus dem Urlaub zurück, und am letzten Urlaubstag hat sie doch tatsächlich einen alten Schulfreund wieder getroffen. Über 20 Jahre haben wir uns nicht gesehen und es blieb viel zu wenig Zeit, um über die guten alten Zeiten in der Schule zu plaudern und was danach alles im Leben so passierte. Aber das Treffen ist sicher der Anfang von weiteren Treffen, denn wir wohnen nur 20 Minuten Autofahrt voneinander entfernt. Liebe Jenny, vielen Dank. Und umso bemerkenswerter finde ich ja, dass es ausgerechnet heute bei Ihnen zu dieser Begegnung kam. Heute am Tag des glücklichen Zufalls. Sozusagen ein doppelter Zufall, oder? Oder vielleicht gar kein Zufall? Alles vorbestimmt? Na, da würde mich ja mal Ihre Meinung interessieren. Gibt es denn einen glücklichen Zufall überhaupt oder ist es immer das, was wir daraus machen? Also ich finde das Erlebnis von Jenny ja schon als einen glücklichen Zufall. ard-hitnacht@mdr.de. Ihr Schlüssel in unser Studio, ard-hitnacht@mdr.de.
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1: Um 0 Uhr mit Ronald Lessig. Vizekanzler Klingbeil hat nach der jüngsten Äußerung des israelischen Sicherheitsministers Ben-Gvir politische Konsequenzen gefordert. Deutschland dürfe bei aller Solidarität mit dem Staat Israel nicht schweigen, sagte der SPD-Politiker bei Sat.1. Gvir hatte dazu aufgerufen, im Gazastreifen mindestens 30 Palästinenser pro Nacht zu töten. Zu den möglichen Konsequenzen Matthias Deiß aus Berlin.
2: Nun, Vizekanzler Klingbeil fordert, Sanktionen gegenüber Ben-Gvir auf europäischer Ebene nun sehr ernsthaft zu prüfen. Er macht also einerseits Druck, greift dem Außenminister und dem Bundeskanzler dabei gleichzeitig aber auch nicht vor. Denn geprüft werden diese Sanktionen auf europäischer Ebene schon länger. Das ist also nichts Neues. Entscheidend ist, ob Kanzler und Außenminister dies nun anders als bisher mit Nachdruck verfolgen. Und das wissen wir möglicherweise erst, wenn der Kanzler seinen Urlaub beendet hat.
1: In den USA hat ein Prozess gegen den Meta-Konzern begonnen, in dem es um die Nutzung seiner Apps durch Kinder und Jugendliche geht. Mehrere Bundesstaaten werfen dem Unternehmen vor, Minderjährige bewusst abhängig von Facebook und Instagram zu machen. Die Kläger fordern, dass Meta bestimmte Funktionen seiner Apps beschränkt, etwa das Endlos-Scrollen oder den Gefällt-mir-Zähler. Außerdem droht dem Konzern eine milliardenschwere Geldstrafe. Zu wenig Regen und wochenlange Hitze machen den Landwirten in Deutschland zu schaffen. Sie konnten in diesem Sommer schätzungsweise nur 42 Millionen Tonnen Getreide ernten, 7% weniger als im vergangenen Jahr. Aus München, Eva Lell.
3: Bauernpräsident Ruckwied sprach heute davon, dass es für viele Betriebe angespannt ist und für manche toxisch. Dazu muss man sehen, dass die Landwirte zu kämpfen haben mit hohen Energiepreisen, mit steigenden Preisen für Dünger, für Pflanzenschutzmittel. Und dazu kommt jetzt, dass sie zum Teil Einbußen haben bei dem, wofür sie das ganze Jahr gearbeitet haben. Und sicher ist auch, die Landwirte werden sich darauf einstellen müssen, dass es noch mehr solche trockenen Sommer geben wird in Zukunft.
1: Frank Beard, langjähriger Schlagzeuger der US-Rockband ZZ Top, ist tot. Der 77-Jährige starb auf seiner Ranch im Bundesstaat Texas im Beisein seiner Familie. Das teilte sein Pressesprecher mit. ZZ Top hat weltweit mehr als 50 Millionen Tonträger verkauft. Zu den größten Hits der Band zählen Sharp Dressed Man, Lex und Gimme All Your Lovin'. Das waren die Nachrichten. Das Wetter in Deutschland. Häufig trocken, noch letzte Schauer bei 19 bis 11 Grad. Tagsüber gebietsweise Schauer, selten Gewitter, teilweise auch trocken bei bis zu 19 Grad im Norden und 32 Grad im Süden. Am Donnerstag teilweise trocken, teilweise Schauer und einige Gewitter bis 27 Grad. Am Freitag zeitweise sonnig bis 26 Grad. Es ist 0 Uhr 3.
4: Und hier der Verkehrsservice in der ARD-Hitnacht. Zuerst eine Gefahrenmitteilung für Monschau, Simmerath und Rüttgen. Wegen des Waldbrandes im Hohen Venn kommt es momentan zu erheblicher Geruchsbelästigung und möglicher Schadstoffbelastung der Luft. Gesundheitliche Gefahren können hierbei nicht ausgeschlossen werden. Bitte schließen Sie Fenster und Türen und Lüftung und Klimaanlagen ab. Die A2 Hannover Richtung Hannover, noch einmal. Die A2 Dortmund Richtung Hannover ist zwischen Dortmund Nordost und Kamenberg-Kamen nach einem Unfall gesperrt. Die A2 Hannover Richtung Dortmund ist zwischen Kamener Kreuz und Lünen Süd ebenfalls nach einem Unfall gesperrt. Die A7 Hamburg Richtung Hannover ist zwischen Wispingen und Schneverdingen nach einem Unfall gesperrt. Nutzen Sie hier bitte die Umleitung in Richtung Hannover über Wispingen und die B3. Und die A9 Nürnberg Richtung Halle-Leipzig ist zwischen Schneitach und Hormersdorf wegen eines defekten LKW gesperrt. Hier führt die Umleitung über die U65. Allen unterwegs eine gute und sichere Fahrt. Kommen Sie gut an Ihr Ziel.
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4: Allen Nachtschwärmern willkommen aus dem MDR-Funkhaus in Dresden. Ich bin Heiko Rasch. Schön, dass Sie dabei sind, dass wir gemeinsam durch diese Nacht ziehen, begleitet von zahlreichen Hits, die auch wieder für jede Menge Erinnerung sorgen. Ich grüße Sie.

0: Annette Humpe und Adel Tawil mit ihrer genialen Musikidee, mit ihrer Karriere. Und diese Ideen, die sie als Duo Ich und Ich so hervorragend auch umgesetzt haben. Und ich denke auch, sie haben sich so hervorragend ergänzt. Mit 3 Alben, über 3 Millionen Platten verkauft, das ist schon beachtlich. Und auch nach 15 Jahren Pause haben sie doch immer noch eine beachtliche Radiopräsenz. Und ich würde es ja begrüßen, wenn beide wieder mal gemeinsam ins Studio gehen würden und ihrer Zusammenarbeit eine Fortsetzung geben. Und da denke ich, da stehe ich nicht allein mit diesem Wunsch. Viele Wünsche haben sich ja auch für Bruce Hornsby erfüllt. Mit seiner Musik hat er auch für bleibende Erinnerungen gesorgt. Sein Debütalbum feiert auch schon 40-jähriges Jubiläum. Und hier habe ich den Titelsong The Way It Is. Bruce Hornsby.
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Gibt es den glücklichen Zufall oder gibt es ihn nicht? Ich denke schon, dass es manchmal glückliche Zufälle gibt, schreibt uns hier Franz aus Dresden. Vielleicht sind es ja auch die Dinge, mit denen man gar nicht gerechnet hat, die einen dann doch überraschen. So entstehen manchmal ganz neue Wege und Perspektiven. Und am Ende hat man dann das Gefühl, dass es vielleicht doch gerade so passieren sollte, warum auch immer. Ob nun vorbestimmt oder auch nicht, nicht alles können wir beeinflussen, aber doch aus allem versuchen, etwas zu machen und daraus ein bisschen Positives zu gewinnen. Also schöner konnte er es nicht schreiben. Danke, Franz, für die Zeilen. Und ja, mit solchen Gedanken den Tag zu beschließen und in die Nachtruhe starten, das kann doch noch nur eine gute Nacht werden, oder? 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

0: Kurz nach halb eins, hier der aktuelle Verkehrsservice in der ARD-Hitnacht. Zuerst eine Gefahrenmitteilung für Monschau, Simmerath und Röttgen. Wegen des Waldbrandes im Hohen Venn kommt es momentan zu erheblicher Geruchsbelästigung und möglicher Schadstoffbelastung in der Luft. Gesundheitliche Gefahren können hierbei nicht ausgeschlossen werden, deshalb bitte schließen Sie Fenster und Türen und schalten Sie Lüftung und Klimaanlagen ab. Die A2 Dortmund Richtung Hannover ist zwischen Dortmund Nordost und Kamen-Bergkamen nach einem Unfall gesperrt. Die A2 Hannover Richtung Dortmund ist zwischen Kamener Kreuz und Lünen Süd ebenfalls nach einem Unfall gesperrt. Die A9 Nürnberg Richtung Halle-Leipzig ist zwischen Schneidach und Hormersdorf gesperrt. Hier steht ein defekter LKW. Nutzen Sie auch hier eine Umleitung, die führt über die U65. Allen unterwegs eine gute und hoffentlich auch entspannte Fahrt.
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0: Alphaville, Sie haben es gehört, natürlich unverkennbar, dieser Sound, auch so eng mit den 80ern verbunden. Schließlich gelang den drei Musikern von Alphaville auch schon mit ihrer ersten Platte ein internationaler Erfolg bis nach Amerika. Auch dort konnten sie sich in den Charts platzieren und von dem Erfolg damals Mitte der 80er Jahre, da wurden sie ja so ziemlich überrollt, weil gerechnet haben sie ja damit wohl kaum.
1: Wir waren einfach nicht gut genug. Wir konnten nicht gut genug spielen, um auf der Bühne bestehen zu können. Im Studio konnten wir unsere Musik realisieren, weil da hattest du alle Zeit der Welt und wenn du irgendwie einen Take eingespielt hattest, dann hast du eben irgendwie so lange gespielt, bis der einigermaßen tight irgendwie auf dem Band war. Also die andere Möglichkeit wäre gewesen, also mit dem Studio-Equipment auf die Bühne zu gehen. Das war aber zum damaligen Zeitpunkt einfach viel zu aufwendig, viel zu teuer. Ging nicht.
0: Aber im Studio haben sie ja dann mit ihrem Debütalbum Bleibendes geschaffen. Und noch heute bringen sie ja die großen Hits auch auf die Bühne. Und jetzt ein Klassiker aus den 70ern. When Will I See You Again von The Three Degrees. Einer ihrer größten Fans, zumindest damals, war ja Prinz Charles. Da hat er keine Mühe und Kosten gescheut und sie zu seinem 30. Geburtstag eingeladen. Alles lange her. Und doch war es sicher auch für das Frauentrio ein bleibendes Erlebnis.
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0.45 Uhr hier der Verkehrsservice mit einer aktuellen Meldung, betrifft die A3 Passau Richtung Nürnberg. Die A3 ist zwischen Passau Mitte und Passau Nord nach einem Unfall gesperrt. Sollte es Stau entstehen, bitte bilden Sie eine Gasse für die Rettungsfahrzeuge. Zwischen Passau Mitte und Passau Nord Vollsperrung nach einem Unfall.

0: aus den 90ern. Katrina and the Waves, Love Shine a Light. Das ist doch Sommerfeeling pur, oder? Und war sicher auch der Höhepunkt ihrer 20-jährigen Karriere. Mit dem Song gewann sie für Großbritannien den Eurovision Song Contest. Das war damals 1997 in Dublin. Bis zu den Nachrichten gleich noch Prinz mit dem Song, der ihn sozusagen unsterblich gemacht hat. Eines der erfolgreichsten Kapitel, der in den Musikgeschichtsbüchern Purple Rain, auch als Album und Film erfolgreich, und ich habe den Titelsong. Und vor Prinz hier noch The Twins.
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1: Um 1 Uhr mit Ronald Lessig. SPD-Vizekanzler Klingbeil hat die jüngste Äußerung des israelischen Sicherheitsministers Ben Gvir scharf verurteilt und Konsequenzen gefordert. Es müssten auf europäischer Ebene Sanktionen geprüft werden, sagte der SPD-Politiker auf Sat.1. Aus Berlin Bianca Schwarz.
2: Ich stehe in Solidarität zum Staat Israel, aber ich stehe nicht in Solidarität zu solchen Ministern, so Klingbeil wörtlich. Der rechtsextreme Polizeiminister Ben Gvir hatte in einem Podcast unter anderem gezielte Tötungen von Palästinensern gefordert. Es gäbe im Gazastreifen Menschen, die es nicht verdient hätten zu leben. Ben Gvir ist mehrfach verurteilt wegen Hetze und Terrorunterstützung. Mehrere europäische Staaten haben schon früher Sanktionen gegen ihn verhängt. Die offizielle Linie der israelischen Regierung vertritt er mit seiner Aussage nicht.
1: In den USA hat ein Prozess gegen den Meta-Konzern begonnen, in dem es um die Nutzung seiner Apps durch Kinder und Jugendliche geht. Mehrere Bundesstaaten werfen dem Unternehmen vor, Minderjährige bewusst abhängig von Facebook und Instagram zu machen. Die Kläger fordern, dass Meta bestimmte Funktionen seiner Apps beschränkt, etwa das Endlos-Scrollen oder den Gefällt-mir-Zähler. Außerdem droht dem Konzern eine milliardenschwere Geldstrafe. Mitarbeiter des Toilettenbetreibers Sanifair haben schwere Vorwürfe gegen das Unternehmen erhoben. Nach Recherchen des ARD-Politikmagazins Report Mainz kommt es bei Arbeitszeiten und Löhnen immer wieder zu Verstößen. Aus Mainz David Mailänder.
3: 12-Stunden-Schichten an 7 Tagen die Woche ohne einen Tag Pause und das an mehreren Raststätten. Das belegen die Recherchen von Report Mainz. Die Reporter hatten Arbeitszeiten von Reinigungskräften bundesweit dokumentiert. Mitarbeiterinnen und Mitarbeiter hatten sich an das Politikmagazin gewandt und auch von Stundenlöhnen weit unter dem für Gebäudereiniger geltenden Mindestlohn berichtet. Sanifair erklärte gegenüber Report Mainz, man nehme die Hinweise ernst. Sie seien aber zu pauschal, um sie prüfen zu können.
1: In Belgien, in der Nähe der deutschen Grenze, kämpfen Einsatzkräfte weiter gegen das große Feuer im Naturschutzgebiet Hohenfenn. Zuletzt haben sich die Flammen auch aufgrund von Regen nicht weiter ausgebreitet. Die Feuerwehr versucht nun, den Brand einzukreisen. Gelingt das, besteht die Hoffnung, das Feuer unter Kontrolle zu bringen, hieß es. Weil der Boden größtenteils aus Torf besteht, könnte es Wochen oder Monate dauern, bis der Brand komplett gelöscht ist. Das waren die Nachrichten. Das Wetter in Deutschland. Häufig trocken, noch letzte Schauer bei 19 bis 11 Grad. Tagsüber gebietsweise Schauer, selten Gewitter, teilweise auch trocken, bei bis zu 19 Grad im Norden und 32 Grad im Süden. Am Donnerstag teilweise trocken, teilweise Schauer, gebietsweise Gewitter, 20 bis 27 Grad. Es ist 1.03 Uhr.
4: Und hier der Verkehrsservice in der ARD-Hitnacht. Zuerst eine Gefahrenmitteilung für Monschau, Simmerath und Röttgen. Wegen des Waldbrandes im Hohenfenn kommt es momentan zu erheblicher Geruchsbelästigung und möglicher Schadstoffbelastung der Luft. Gesundheitliche Gefahren können hierbei nicht ausgeschlossen werden. Deshalb bitte möglichst Fenster und Türen schließen sowie Lüftung und Klimaanlagen abschalten. Schauen wir auf die Autobahn. Die A2 Dortmund Richtung Hannover ist zwischen Dortmund Nordost und Kamenberg-Kamen nach einem Unfall gesperrt. Die Gegenrichtung, die A2 Hannover Richtung Dortmund, ist zwischen Kamener Kreuz und Lünen Süd nach einem Unfall gesperrt. Die A3 Passau Richtung Nürnberg ist zwischen Passau Mitte und Passau Nord nach einem Unfall gesperrt. Die A9 Nürnberg Richtung Halle-Leipzig ist zwischen Schneitach und Hommersdorf gesperrt. Hier steht ein defekter LKW. Nutzen Sie hier bitte die Umleitung über die U65. Und die A40 Dortmund Richtung Essen ist zwischen Bochum-Harpen und Stadion wegen eines Feuerwehreinsatzes vorübergehend gesperrt. Allen unterwegs eine gute und sichere Fahrt. Kommen Sie gut an Ihr Ziel.
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4: Weil Musik Spaß macht, und da lese ich doch so einige Klassiker auch für diese Stunde, wie zum Beispiel Summer Wine mit Leib und Seele, Big Big World, Mr. Tambourine Man und. Schlendern wir also weiter durch einige Jahrzehnte der Musikgeschichte live aus dem MDR-Studio in Dresden. Ich bin Heiko Rasch. Kommen Sie weiter gut durch die Nacht.

20 Jahre ist das her, als Wille Barlow und Natalie Abelone diesen Klassiker erneut aufgenommen haben, Summer Wine. Doch tatsächlich haben sie das wieder geschafft, diesen Song in die Charts zu bringen. Schon in den 60ern wurde der Song ja ein Hit, damals von Lee Hazelwood im Duett mit Nancy Sinatra. Und es haben ja viele andere Künstler an diesem Song auch Gefallen gefunden. Mehr als 2 Dutzend Coverversionen sind aus diesem Hit aus den 60er Jahren entstanden. Und jetzt bei uns hier in der ARD-Hitnacht, Sinead O'Connor.

1:19 hier der Verkehrsservice mit einer Gefahrenmeldung. Achtung, ein Falschfahrer auf der B277 Herborn-Wetzlar. Zwischen Aslar und der B49 Wetzlar-Dahlheim kommt Ihnen ein Falschfahrer entgegen. Fahren Sie bitte äußerst rechts und überholen Sie nicht. Auf der B277 Herborn-Wetzlar zwischen Aslar und B49 Wetzlar-Dahlheim ist ein Falschfahrer unterwegs. Vorsicht in beiden Richtungen.

0: George Michael und Andrew Ridgeley. In ihren 4 aktiven Jahren als Duo haben sie eine Menge erreicht. 10 Top-10-Hits und das in Großbritannien. Und dabei sind auch 5 Spitzenpositionen und immerhin über 25 Millionen Platten verkauft. Also, das kann sich doch sehen und hören lassen. Kommen wir zurück nach Deutschland und bleiben in den 80ern mit Heinz-Rudolf Kunze, der Rockpoet, wie er auch genannt wird, der vor allem auch mit seinen Texten glänzt. Textideen, die im Augenblick entstehen, immer ein bisschen Zeitzeuge und was die Menschen einfach bewegt. Heinz-Rudolf Kunze hat dieses Talent, seine Gedanken in kurze Textzeilen zu verfassen und auf Platte zu bringen. Und er ist ja auch meistens gleich mit mehreren verschiedenen Konzertprogrammen unterwegs.
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0: Und da habe ich davor noch diese Verkehrsmeldung, die Gefahrenmeldung der Falschfahrer auf der B277 Herborn-Wetzlar. Zwischen Aslar und der B49 Wetzlar-Dahlheim kommt Ihnen ein Falschfahrer entgegen. Fahren Sie bitte äußerst rechts und überholen Sie nicht. Auf der B

1:29, gute Nachricht aus der Verkehrsredaktion. Eine Entwarnung auf der B277 Herborn-Wetzlar. Zwischen Aslar und der B49 Wetzlar-Dahlheim ist kein Falschfahrer mehr unterwegs. Gleich noch mehr Meldungen aus der Verkehrsredaktion. Bis dahin, Emilia.

0: Kurz nach 14:30, hier der aktuelle Verkehrsservice in der ARD-Hitnacht. Zunächst eine Gefahrenmitteilung für Monschau, Simmerrad und Röttgen. Wegen des Waldbrandes im Hohen Venn kommt es momentan zu erheblichen Geruchsbelästigungen und möglicher Schadstoffbelastung der Luft. Gesundheitliche Gefahren können dabei nicht ausgeschlossen werden. Deshalb bitte schließen Sie Fenster und Türen sowie Lüftung und Klimaanlagen abschalten. Schauen wir auf die Autobahn, die A2 Dortmund Richtung Hannover ist zwischen Dortmund Nordost und Kamenberg-Kamen nach einem Unfall gesperrt und die A2 Hannover Richtung Dortmund ist zwischen Kamener Kreuz und Lünen Süd nach einem Unfall gesperrt. Die A3 Passau Richtung Nürnberg ist zwischen Passau Mitte und Passau Nord ebenfalls nach einem Unfall gesperrt. Allen unterwegs eine gute Fahrt, jetzt mit AHA.
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Der erste Single-Hit von The Byrds, Mitte der 60er Jahre entstanden, Mr. Tambourine Man. Und so schlendern wir weiter durch die 80er Jahre jetzt mit Man and Work und danach geht's in die 90er. 30-jähriges Jubiläum dieser Song Unbreak My Heart.

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1: Um 2 Uhr mit Ronald Lessig. Vizekanzler Klingbeil hat nach der jüngsten Äußerung des israelischen Sicherheitsministers Ben-Gvir politische Konsequenzen gefordert.